0: Zeitverlust. Wir wünschen allen unterwegs gute Fahrt.
1: Egal, was ihr gerade macht, wir sind immer an eurer Seite. Also wenn ihr gerade Nachtschicht habt, kein Problem, wir sind an eurer Seite. Oder wenn ihr gerade im Auto unterwegs seid und ihr dürft einfach nicht einschlafen. Ja, das ist sehr, sehr wichtig und vor allen Dingen auch sicherer, wenn ihr nicht einschlaft. Auch da sind wir an eurer Seite und sorgen dafür, dass ihr nicht einschlaft. Ja. Oder wenn ihr einfach nicht schlafen könnt, ja, und jetzt wach liegt, ja, dann macht das Radio ein bisschen lauter an, dann feiert diese Nacht einfach. Wir sind bei euch, gleich zum Feiern übrigens Kygo mit Firestone, vorher noch Tiffany Ares mit Vertigo.
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0: Ihr habt's gehört, ein 35-jähriger Mann aus dem Kreis Mettmann hier in NRW hat die 120 Millionen Euro aus dem Euro-Jackpot gewonnen. Seit dem Abend ist klar, der muss nie wieder arbeiten gehen. Aber die von Lotto sagen ja immer, dass sie den Gewinnern dann auch ja raten, sie sollen erstmal ganz genauso weitermachen wie bisher. Also weiter arbeiten gehen, einfach so weiterleben wie vor dem Lottogewinn auch. Als ob nichts gewesen ist. Also dem 35-Jährigen wird man nichts anmerken, nichts annehmen. Gut, vielleicht wird's das ein oder andere Zeichen geben.
1: Kinder, macht mal Platz. Der Papa von Torben bringt seinen Sohn gerade zur Schule. Hier ducken, ducken.
0: Ich weiß auch nicht. Irgendwas ist komisch. Heute bringt er seinen Sohn mit dem Hubschrauber. Gestern hat er ihn in so einer goldenen Kutsche vorbeigebracht.
1: Ja, die haben ja alles vollgekackt, die 12 Elefanten, die das Ding gezogen haben. Irgendwas ist komisch da. Da hast du recht. Du meinst doch nicht etwa...
0: Doch, meine ich, der hat...
1: Nein, der hat...
0: Ich denke auch, der hat seinen Bausparvertrag ausbezahlt bekommen.
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0: das Wetter.
1: War nicht viel los in dieser Nacht. Es ist frisch, 3 bis 9 Grad messen wir aktuell. Und vielleicht sind hier und da ein bisschen Nebelfelder unterwegs. Aber ansonsten kaum Wolken, deswegen auch kaum Regen. Und nachher im Tagesverlauf wird es auch relativ schön. Sehr viel Sonnenschein kriegen wir wieder ab. Kaum eine Wolke ist am Himmel, Regen gibt es auch keinen. Und das alles bei Temperaturen so zwischen 17 und 21 Grad. Am Freitag, da starten wir auch erst noch mal gut. Nachher kommen immer mehr Wolken rein und dann müssen wir auch am Freitag mit Regen rechnen.
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2: A40 Dortmund-Essen zwischen Dortmund-Hombruch und Dortmund-Barob. 1 Kilometer Stau. Wir wünschen allen unterwegs gute Fahrt.
1: Der hatte damals in den 90ern diese riesigen Ballonhosen. Ja, das war richtig. Also Ballonseide at its best. MC Hammer, You Can Touch This. Gibt's gleich hier bei uns. Echter Kulthit. Vor noch Christina Perry und Somber mit Homewrecker.
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0: Turn the lights off, also mach die Lichter aus. Nein, jetzt noch nicht. Wir dürfen doch nicht einschlafen. Wir müssen diese Nacht durchhalten. Weil ihr seid ja wahrscheinlich gerade auf der Nachtschicht. Und damit ihr gut da durchkommt, habe ich jetzt Johanna Tänzer für euch. Die übernimmt euch. Ich bin Kevin Zimmer und raus. Bis dahin, schöne Nacht euch.
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1: Ich bin David Riemer. Ein Feierabendbier am Bahnsteig oder eins für den Weg zum Bundesligaspiel. Auf sämtlichen Bahnhöfen in Deutschland ist das seit Mitternacht verboten. Bundesweit gilt an allen rund 5700 Stationen der Deutschen Bahn inklusive der Bahnsteige ab heute ein Alkoholverbot. Ausgenommen davon sind Gaststätten in den Bahnhöfen. Auch in den Zügen darf in der Regel weiter Alkohol getrunken werden. Die Bahn will mit dem Verbot die Bahnhöfe sicherer und sauberer machen. Gute Nachricht für Versicherte. Die Beiträge für die Krankenversicherung sollen 2027 stabil bleiben. Das teilte Gesundheitsminister Linnemann nach Bekanntgabe der Schätzung in Berlin mit. Demnach ergibt sich für 2027 ein durchschnittlicher Zusatzbeitragssatz von unverändert 2,9%. Ob die Krankenkassen dem folgen oder höhere Zusatzbeiträge bei ihren Mitgliedern und deren Arbeitgebern verlangen, ist aber noch offen. Immer mehr Menschen in Deutschland werden pflegebedürftig, darum sind die Pflegekassen in einer historischen Finanzkrise. Eine Expertenkommission soll in den kommenden Monaten Vorschläge machen, wie sich die Lage bessern könnte. Die Bundesregierung hat das Gremium eingesetzt.
2: Die erste Hilfe für die Pflegekassen hat noch die Regierung geleistet. Nach einer langen Nacht beschloss die Koalition unter anderem, Kinderlose stärker zu belasten. Den ganz großen Wurf soll jetzt die Kommission vorbereiten. Im Kern will die Regierung die häusliche Pflege stärken und die Finanzen stabilisieren. Leistungen sollen zielgenauer werden. Gesundheitsminister Linnemann will den Fokus auf diejenigen legen, die jeden Tag zu Hause Verantwortung für Angehörige übernehmen. Nach seinem Willen soll die Reform schon im Januar in Kraft treten. Thomas Bremser, Nachrichtenredaktion.
1: Zum Fußball. Borussia Dortmund hat in der Champions League beim norwegischen Außenseiter FK Bodo Glimt eine Niederlage kassiert. Der BVB verlor 0:1 und ließ wichtige Punkte liegen. BVB-Trainer Kovac sagte nach dem Spiel bei der Zone:
3: Wir haben in der ersten Halbzeit die Leidenschaft, die Intensität den Fußball nicht gespielt, den wir brauchen, um hier zu gewinnen. Erst nach dem Vierfachwechsel sind wir besser ins Spiel gekommen, beziehungsweise haben dann schon das Heft in die Hand genommen. Aber bis zu diesem Zeitpunkt war der Gegner klar besser und deswegen müssen wir uns nicht beklagen. Wir haben das Spiel dann auch zurecht verloren.
1: Der VfB Stuttgart hat dagegen seine Pflichtaufgabe souverän gelöst. Die Schwaben gewannen beim slowakischen Außenseiter Slovan Bratislava mit 3:0.
4: Das Wetter.
5: In der Nacht gibt's nur wenige Wolken, teils ist es klar und Regen soll es auch keinen geben. Örtlich kann aber Nebel dabei sein. Dazu haben wir Tiefstwerte zwischen 9 und 6 Grad. Wenn der Nebel dann weg ist, kommt später am Tag auch die Sonne raus und dann werden es bis zu 21 Grad.
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6: Zurzeit liegen uns keine Meldungen vor. Wir wünschen allen unterwegs gute Fahrt.
5: Hallo zusammen, Johanna Tänzer ist hier für euch. Ich übernehme jetzt mal diese Nacht und zusammen packen wir das, okay? Los geht's mit Michael Patrick Kelly und Beautiful Madness.
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0: Wartet, da kommt noch was. So, fertig jetzt. R.E.M. Losing My Religion. Hallo, guten Morgen zusammen. Seid ihr Team Kaffee oder Team Tee? Gerade jetzt in der dunklen Jahreszeit, ne, gönnen wir uns ja auch gerne mal so ein klares Heißgetränk namens Tee. Wenn man es denn mag.
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2: Herbstzeit ist Teezeit. Klar, gibt auch Leute, die trinken das ganze Jahr. Eistee zum Beispiel. Hier, Eistee Pfirsich zum Fortnite-Zocken. Trinken viele. Oder Könige von England, die trinken auch viel Tee. Schwarzen Tee mit Milch. Ja, Kaffee hat mir häufig auch viel zu viel Aroma. Oder Omas. Meine Oma trinkt gerne Tee. Influencerin, die auch, ja, aus riesigen Teetassen. Das sind dann eher so Keramikschalen. Eins vor Badewanne, da trinken die dann so ein halbes Jahr dran. Für mich ist Tee weniger Genuss als Medizin. Deswegen steht er bei DM auch immer neben den Pflastern. Kamille ist für Bauch, Salbei ist für Hals und Hagebutte ist, ja, wenn du deinen Geschmack verloren hast. Ja, wer trinkt denn Hagebutte? Klingt doch schon an einer Beleidigung. Guck mal da vorne, die alte Hagebutte. Ich kenne viele, die schwören auf Zitrone-Ingwer. Ja, weil die sagen, das ist der Boost für dein Immunsystem. Damit wirst du nie krank. Komischerweise sind das immer die Ersten, die krank werden. Wahrscheinlich den Boost zu spät gezündet. Ich würde sagen, trinkt, was ihr wollt. Blase, Nieren oder was Herzhaftes. Fondor mit heißem Wasser aufgekippt. Hier diese gelbe Dose, womit du selbst Schuhsohlen würzen kannst und es schmeckt. Alles frei nach dem Motto Carpe TM. Lobe das Heißgetränk.
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0: Wetter.
1: In der Nacht gibt es nur wenige Wolken, teils ist es klar und Regen soll es auch keinen geben. Örtlich kann aber Nebel dabei sein. Dazu haben wir Tiefstwerte zwischen 9 und 6 Grad. Wenn der Nebel dann weg ist, kommt später am Tag auch die Sonne raus und dann werden es bis zu 21 Grad.
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2: Zurzeit liegen uns keine Meldungen vor. Wir wünschen allen unterwegs gute Fahrt.
1: Zusammen. Grüße gehen raus an alle, die in der Nachtschicht arbeiten oder an alle, die jetzt gerade erst Feierabend machen. Da wünsche ich euch gute Nacht. Ich halte hier noch ein bisschen die Stellung und spiele euch jetzt Anastasia. Schöner Hit aus dem Jahr 2000, One Day in Your Life. Ich bin Johanna Tänzer. Guten Morgen.
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1: Ich bin David Riemer. An allen rund 5700 Bahnhöfen der Deutschen Bahn gilt seit heute ein Alkoholverbot. Bier, Wein und andere alkoholische Getränke dürfen damit auch auf den Bahnsteigen nicht mehr getrunken werden.
2: Ausgenommen sind Gaststätten in den Bahnhöfen und in Zügen bleibt Alkohol in der Regel auch weiterhin erlaubt. Die Bahn will mit dem Verbot ihre Bahnsteige sicherer und sauberer machen. Wer dort trotzdem Alkohol trinkt, soll von Sicherheitskräften angesprochen werden. Im äußersten Fall kann ein Hausverbot folgen. Das gilt auch an Tagen mit Großveranstaltungen oder Fußballspielen. An knapp 40 großen Bahnhöfen gibt es solche Regeln schon länger. Dort haben sie auch schon Wirkung gezeigt. Es gab weniger Konflikte und weniger Müll. Thomas Bleskin, Nachrichtenredaktion.
1: Der durchschnittliche Zusatzbeitragssatz für die gesetzliche Krankenversicherung kann im kommenden Jahr stabil bleiben. Das teilte Gesundheitsminister Linnemann auf Grundlage einer Finanzprognose mit. Die Ausgaben der gesetzlichen Kassen werden demnach im kommenden Jahr wesentlich geringer ansteigen als noch im laufenden Jahr. Ob die Krankenkassen dem folgen oder höhere Zusatzbeiträge bei ihren Mitgliedern und deren Arbeitgebern verlangen, ist aber noch offen. Neue Waschmaschine, neuer Föhn, neues Smartphone. In der EU kommen immer mehr Elektrogeräte auf den Markt, weit mehr als entsorgt werden. In Deutschland wird besonders viel gehortet.
3: Mehr als 32 Kilogramm pro Kopf, so viele Elektrogeräte wurden 2024 im Schnitt angeschafft in der EU. Das zeigen neue Zahlen der Europäischen Statistikbehörde. In Deutschland waren es sogar noch mehr. Gleichzeitig wurden EU-weit aber nur gut 12 Kilo Elektroschrott pro Person gesammelt, um ihn zu entsorgen oder zu recyceln. Das heißt, viele nutzen ihre Geräte jahrelang oder entsorgen sie illegal, etwa im Hausmüll. Laut der Behörde werden vor allem große Geräte beliebter wie Waschmaschinen, Geschirrspüler und Solaranlagen. Thomas Brock, Nachrichtenredaktion.
1: Zum Fußball. Erst am Dienstag hat Borussia Dortmund den Vertrag mit Cheftrainer Niko Kovac verlängert. Nur einen Tag später gab es direkt den ersten großen Dämpfer der Saison. In der Champions League verlor der BVB am zweiten Spieltag mit 0:1 bei Bodø Glimt. Der VfB Stuttgart dagegen konnte den zweiten Sieg im zweiten Spiel in der Königsklasse bejubeln. Bei Slovan Bratislava gewann der VfB mit 3:0.
4: Das Wetter.
5: Der Tag heute startet mit ein paar Wolken. Es soll aber trocken bleiben und auch die Sonne guckt nachher mal raus. Und dann wird schön mild bei bis zu 21 Grad.
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6: Zurzeit liegen uns keine Meldungen vor. Wir wünschen allen unterwegs gute Fahrt.
5: Schönen frühen Donnerstagmorgen. Johanna Tänzer ist hier und wenn ihr Fußballfan seid und Bock habt, mal in einem Kinofilm mitzuspielen, dann habe ich gleich was für euch. Nach drei Hits am Stück, los geht's mit Temper City, Self-Aware.

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0: Hey, wisst ihr, was ein ziemlich guter Flex ist? Ihr sitzt mit Freunden im Kino und sagt dann plötzlich, guck mal, da hinten links, das bin ich. Ja, für eine neue Kinoproduktion werden in NRW gerade rund 800 Komparsen, Kleindarsteller und Doubles gesucht. Gedreht wird ab Ende Oktober unter anderem in Düren, Mönchengladbach, Düsseldorf, Köln, Wuppertal und Dortmund. Und gesucht werden vor allem Fußballfans. Gregor Weber von der Castingagentur. Wen genau suchten ihr? Und das Wichtigste für mich, muss ich dafür abseits erklären können?
1: Nein, das muss man nicht. Also wir suchen tatsächlich das bunte Leben. Menschen zwischen 0 bis 80 Jahren, auch Kleinkinder, Babys. Und wenn man dann waschechter, tatsächlicher Fan ist, der mit Leidenschaft da mitfiebern kann. Und es sind nicht nur, sage ich auch mal, Fußballszenen, die wir haben. Es gibt auch andere Situationen, wo Fans vielleicht mal zusammenkommen. Ich darf noch nicht zu viel verraten. Dann ist man da bei uns richtig, wenn man mal beim Film dabei sein möchte. Und schön ist, wenn man ein Lieblingstrikot auch dabei haben könnte. Das kann man alles im Casting ankreuzen.
0: Okay, cool. So, und für alle, die jetzt denken, oh, komm, da bewerbe ich mich mal. Was muss ich denn dafür machen?
1: Man geht auf die Landingpage, die wir dafür geschaffen haben. Das ist rebellencasting.de. Da gibt man seine Daten ein. Und dann ganz wichtig, zwei aktuelle Fotos, tagesaktuelle Fotos hochladen. Einmal Porträtbild und das Ganzkörperbild gerne, wenn man das hat, in einem Trikot. Und selbst wenn man jetzt kein Fan ist, kann man natürlich trotzdem einen Fan spielen. Ne? Wir haben ja auch noch eine Kostümabteilung, die da nachhelfen kann.
0: Ja, okay. Eine Sache noch, Gregor. Verrätst du uns auch, um welchen Film es überhaupt geht?
1: Also diesmal, genau, sonst, wir dürfen es häufig eigentlich sagen, aber in dem Fall ist das so, dass wir das noch nicht verraten dürfen. Man darf verraten, dass es um Fußball geht und dass es um eine Vater-Sohn-Geschichte geht, Vater und Sohn, die an verschiedene Orte reisen und dort allerhand Herausforderungen erfahren. Und ich denke mal, es wird ein sehr schöner Film werden.
0: Cool, also wenn ihr zwischen 0 und 80 seid, recht große Spanne, und ja, Bock auf ein bisschen Kinoluft habt, dann könnt ihr euch ab sofort dafür bewerben. Danke auf jeden Fall an Gregor Weber von der Castingagentur.
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0: das Wetter.
1: Der frühe Donnerstag startet örtlich mit Nebel. Später kommt aber auch noch die Sonne raus. Dazu gibt es ein paar kleine Wölkchen. Aber Regen soll es keinen geben. Und es wird richtig schön warm mit 18 bis 21 Grad.
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2: A40 Duisburg-Venlo zwischen Wachtendonk und Wankum. 1 Kilometer Stau. Wir wünschen allen unterwegs gute Fahrt.
1: Hallo, einen sehr schönen frühen guten Morgen und herzlich willkommen an diesem Donnerstag. Johanna Tänzer ist hier. Hi.

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1: Ich bin David Riemer. Ein Feierabendbier am Bahnsteig oder eins für den Weg zum Bundesligaspiel. Auf sämtlichen Bahnhöfen in Deutschland ist das seit Mitternacht verboten. Bundesweit gilt an allen rund 5700 Stationen der Deutschen Bahn inklusive der Bahnsteige ab heute ein Alkoholverbot. Ausgenommen davon sind Gaststätten in den Bahnhöfen. Auch in den Zügen darf in der Regel weiter Alkohol getrunken werden. Die Bahn will mit dem Verbot die Bahnhöfe sicherer und sauberer machen. Wer dagegen verstößt, muss im schlimmsten Fall mit einem Hausverbot rechnen. Der Bundestag will heute die rechtlichen Voraussetzungen für eine digitale Brieftasche zur persönlichen Identifizierung schaffen. Ab 2027 soll das Smartphone damit quasi zum Zwillingsausweis werden.
2: Normale Ausweise sollen nicht verschwinden. Die digitale Brieftasche ist als freiwilliges zusätzliches Angebot gedacht. Nutzerinnen und Nutzer können mithilfe der sogenannten EUDI-Wallet wichtige Dokumente digital auf ihrem Smartphone ablegen. Ihren Personalausweis etwa. Mittelfristig aber zum Beispiel auch Führerschein, Geburtsurkunde oder Zeugnisse. Damit soll dann vieles einfacher werden, etwa Online-Anträge beim Amt stellen, Bankkonten eröffnen, Verträge schließen, online einkaufen oder bestimmte Plattformen im Netz nutzen, wo das Alter nachgewiesen werden muss. Ronny Tochau, Nachrichtenredaktion.
1: Gute Nachricht für alle gesetzlich Versicherten. Die Zusatzbeiträge zur Krankenkasse bleiben im kommenden Jahr wohl stabil. Das teilte Gesundheitsminister Linnemann auf Grundlage einer Finanzprognose mit.
3: Der Schätzerkreis hat errechnet, im Schnitt können die Zusatzbeiträge so bleiben, wie sie aktuell sind, bei 2,9%. Die tatsächlichen Beiträge legt aber jede Krankenkasse selbst fest. Die Schätzung ist auch ein Realitätscheck gewesen für die Bundesregierung, denn die will ja mit ihrem Sparpaket verhindern, dass die Beiträge steigen. Gesundheitsminister Linnemann betont, die Finanzlage der Krankenkasse bleibe trotz Reform angespannt. Die Politik müsse die Finanzierung dauerhaft sichern. Thomas Bremser, Nachrichtenredaktion.
1: Zum Fußball. Borussia Dortmund hat in der Champions League beim norwegischen Außenseiter FK Bodø Glimt eine Niederlage kassiert. Der BVB verlor 0:1 und ließ wichtige Punkte liegen. Der VfB Stuttgart hat dagegen seine Pflichtaufgabe souverän gelöst. Die Schwaben gewannen beim slowakischen Außenseiter Slovan Bratislava mit 3:0.
4: Das Wetter.
5: Der Tag heute startet mit ein paar Wolken. Es soll aber trocken bleiben und auch die Sonne guckt nachher mal raus. Und dann wird schön mild bei bis zu 21 Grad.
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6: A43 Wuppertal-Recklinghausen zwischen Wittenherbede und Wittenhäfen. Dichter Verkehr, 6 Minuten Zeitverlust. Wir wünschen allen unterwegs gute Fahrt.
5: Zusammen. Johanna Tänzer hier. Guten Morgen. Ja, ich weiß, ist noch früh, aber guck mal, wir schaffen das zusammen mit einem Espresso von Sabrina Carpenter.
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0: Moskena für euch an diesem frühen Donnerstag.
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0: Guten Morgen an euch erstmal und auch guten Morgen an meinen Kollegen Sascha Fassbender. Hallo.
2: Einen schönen guten Morgen dir und auch schönen guten Morgen an alle Bahnhöfe.
0: Ja, ist auch wichtig, dass wir die auch mal grüßen, ne? Die Bahnhöfe.
2: Ja, ja, ja. Jawohl, ab heute gibt es ein Alkoholverbot an allen Bahnhöfen der Deutschen Bahn. An manchen Orten gilt das auch auf dem Bahnhofsvorplatz tatsächlich. Ausgenommen sind Gastrobetriebe in Bahnhöfen, also so Kneipen und Restaurants, die im Bahnhof dann ihren Sitz haben.
0: Ach krass. Weißt du, was ich mich direkt frage? Was ist bitte mit Karneval oder so ähnlich?
2: Ja.
0: Weißt du?
2: War auch meine allererste Frage. Auch so viele Fußballfans nutzen ja nun mal so am Spieltag so die Deutsche Bahn. Aber von zeitlichen oder so saisonalen Ausnahmen kann ich bei der Bahn jetzt nichts finden. Aber vielleicht drücken die ja hier und da auch mal so ein Auge zu.
0: Ja, aber in rund 4 Wochen ist ja der 11.11. Also da werden wir dann sehen. Mhm. Aber kurz noch zum Warum. Also wieso Alkoholverbot an Bahnhöfen?
2: Also für die Deutsche Bahn sind Bahnhöfe so eine Art Visitenkarte für den öffentlichen Verkehr. Und nicht zuletzt ist ein Hauptbahnhof ja auch eine Art erster Eindruck von der Stadt. Die Bahn verspricht sich von dem Alkoholverbot mehr Sicherheit und mehr Sauberkeit. Bei Verstößen will die Bahn, so heißt es, Menschen mit Alkohol in der Hand erstmal so mit Fingerspitzengefühl und mit Augenmaß ansprechen und begegnen. Wer sich danach nicht an das Verbot hält, kann tatsächlich auch Hausverweise und Hausverbote bekommen.
0: Okay, und das funktioniert ja offenbar, ne?
2: Laut Deutscher Bahn zumindest, ja, die setzt das ja an manchen Bahnhöfen in Deutschland schon um, das Alkoholverbot. Und laut der Bahn sei es da mittlerweile friedlicher und auch sauberer geworden. Ach ja, und in Zügen der Deutschen Bahn, also in Zügen selbst, ist Alkohol weiter erlaubt, im angemessenen Rahmen natürlich, heißt es.
0: Okay, also ab heute gilt ein deutschlandweites Alkoholverbot an Bahnhöfen der Deutschen Bahn. Aber Leute, ihr wisst ja alle, Kaffee mit Schuss merken sie nicht.

0: Moin zusammen, Johanna Tänzer hier an diesem frühen Donnerstag. Diese Woche erfüllen wir ja die letzten Wünsche mit unserem Wunscherfüller-Team. Superstar Lionel Messi, der kann sich tatsächlich alles selber kaufen, der braucht uns nicht. Und der kauft sich jetzt eine neue Yacht für ja so rund 9 Millionen Euro. Hey, na klar, kann man machen. Man muss auch sagen, der Mann hat ein wirklich gutes Herz. Er will die nämlich nicht für sich alleine behalten. Er will dieses Luxusding auch vermieten. Eine Woche kostet so zwischen 78.000 und 95.000 Euro. Ganz ehrlich, Schnapper. Wenn du da mal mit den Freunden zusammenlegst, ne, kann man sich auch schon mal eine schöne Woche machen.
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0: bin mir sicher, die Imagine Dragons haben diesen Song nur für uns Radiomenschen geschrieben. Radioactive, gerade hier bei uns gehört. Guten Morgen.
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2: Wie man Fehler überwinden und sich verändern kann, zeigt die wiederaufgebaute Potsdamer Garnisonskirche. Früher das Symbol für die unheilvolle Verbindung von Thron und Altar, steht sie heute für Demokratie und Frieden. Doch das wissen noch zu wenige Besucher. Bei Pfarrer Dr. Jan Kingsgren sind sie da richtig.
3: Die Liebsten sind mir tatsächlich, die kommen und dann erstmal sagen müssen, dass sie das hier eigentlich alles ganz furchtbar finden. Und dann geht man mit denen so anderthalb Stunden hier durch und spricht und kommt in Dialog. Also es ist ja hier nicht das Konzept, dass wir hier Geschichte erklären, sondern wir tauschen uns mit Menschen darüber aus.
2: Dass man trotz unterschiedlicher Positionen miteinander sprechen kann. Dass Kirche bereit ist, die eigene Vergangenheit kritisch zu sehen und aus Fehlern zu lernen, dafür steht das neue Konzept.
3: Hier gibt es Gottesdienste, gerade zu Gedenktagen, die mit der Geschichte des Ortes zu tun haben. Hier gibt es ein breites Bildungsprogramm. Hier gibt es eine Ausstellung, die versucht, die Geschichte dieses Ortes von 1735 bis 2024, also auch die Wiederaufbaugeschichte, kritisch zu beleuchten.
2: Und eine Aussichtsplattform auf 57 Meter Höhe mit Wow-Effekt, dem Rundblick über ganz Potsdam.
3: Es ist ein touristischer Ort, es ist teilweise ein Museum, es ist eine Kirche und deswegen nennen wir das Ganze kirchlichen Bildungsort.
2: Jürgen Marx von der Evangelischen Kirche für Augenblick mal.

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1: Mit Malte Albrecht. Guten Morgen. Die Notfallversorgung in Deutschland soll neu geregelt werden. Der Bundestag stimmt heute über die Reform ab. Ziel ist es vor allem, in Notfällen Patienten passgenauer zu behandeln und Kosten zu sparen. Über die Fragen, ab wann muss man zur Notaufnahme und wer zahlt, wenn der Rettungswagen umsonst kommt, wird seit Jahren gestritten. Marc Weiß mit Infos dazu.
2: Bei uns in NRW war der Streit im Frühjahr eskaliert. Die Krankenkassen wollten die sogenannten Leerfahrten, wenn der Patient nicht ins Krankenhaus muss, gar nicht mehr bezahlen. Die Kommunen aber auch nicht. Inzwischen gibt es übergangsweise eine Kostenteilung. Mit der Reform soll es jetzt bundesweit klare Regeln geben, wer zahlt, und im Normalfall sind das nach den Plänen die Krankenkassen. Neu organisiert werden auch die Notaufnahmen in den Krankenhäusern. Da sie meistens überlaufen sind, soll demnächst schon am Telefon unter der 112 eine sogenannte Ersteinschätzung durch Fachpersonal stattfinden. In harmlosen Fällen werden Patienten dann an Bereitschaftsärzte oder Hausärzte verwiesen. Wer zur Notaufnahme kommt, durchläuft dort je nach Schwere des Falls unterschiedliche Ebenen. An ausgewählten Krankenhausstandorten sollen neue Notfallzentren eingerichtet werden. Sie bestehen aus der Notaufnahme des Krankenhauses, einer Notdienstpraxis der Kassenärztlichen Vereinigung und einem gemeinsamen Bereich. Damit sollen Notfallpatienten schneller in die für sie passende Abteilung gelangen. Die Notwendigkeit der Reform sehen viele, auch die betroffenen Experten. Rettungsdienste, Ärzte und Krankenhäuser kritisieren aber, dass für die neuen Regelungen zu wenig Geld eingeplant werde.
1: Und das sind weitere Nachrichten. Die Zusatzbeiträge für die gesetzliche Krankenversicherung sollen auch über den Jahreswechsel hinaus stabil bleiben. Das hat Bundesgesundheitsminister Lindemann am Abend bekannt gegeben. Er beruft sich auf den Schätzerkreis, der vorher darüber beraten hat. Und der empfiehlt für das kommende Jahr einen Beitragssatz von dem Schnitt 2,9%, wie auch schon in diesem Jahr. An allen Bahnhöfen in Deutschland gilt ab heute ein Alkoholverbot. Auf Bahnsteigen, in Wartehallen und teilweise auch auf den Vorplätzen darf kein Alkohol mehr getrunken werden. Kneipen im Bahnhof und Züge der Deutschen Bahn sind davon ausgenommen. Die Bahn will mit der Regel für mehr Sicherheit und Sauberkeit an Bahnhöfen sorgen. In Brüssel startet heute der Herbstgipfel der EU. Die 27 Staats- und Regierungschefs beraten über die weitere Unterstützung für die Ukraine, die angespannten Handelsbeziehungen zu China und Maßnahmen für mehr Wettbewerbsfähigkeit. Der Kunstrasen in Norwegen liegt den deutschen Teams einfach nicht. Nach dem 3:3 der Bayern bei Stavanger hat Borussia Dortmund jetzt sogar in der Champions League verloren. Der BVB kassiert am Abend eine 0:1-Pleite beim norwegischen Außenseiter Bodø Glimt und ließ damit wertvolle Punkte liegen. Besser lief es dagegen für Stuttgart. Der BVB gewann bei Slovan Bratislava mit 3:0. Und das waren die Nachrichten mit Malte Albrecht.
3: Dankeschön, Malte. Schauen wir aufs Hellweg-Radio. Wetter, der Tag, der startet mit Nebel. Danach wird es aber meist schön bei uns. Sonne, paar Schleierwolken. Jetzt nichts Wildes. Die Höchstwerte 21 Grad in Delfer Flerke und Lippstadt-Eichelborn. Morgen mehr Wolken.
4: 6:02 hier ist der schnellste Verkehrsservice zwischen Lippe und Möhne. Hallo Autofahrer, alles ruhig heute Morgen. Sieht super aus. Freie Fahrt. Staus und Blitzer könnt ihr uns aber natürlich gerne melden. Wir bitten sogar darum, damit wir die anderen warnen können. Das geht jetzt kostenlos.
5: Bitte meldet uns den Blitzer,
4: wenn ihr einen gesehen habt. Unter der 0800 377 8080 oder per WhatsApp.
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3: So, schönen guten Morgen. Hast du noch Kaffee eigentlich?
4: Ja, ich habe gerade noch nachgefüllt.
3: Sehr schön. Holt euch auch ein, wenn ihr gleich mit dem Zug von Bad Sassendorf nach Lippstadt zur Arbeit mit dem Zug müsst oder so.
4: Ja, der ist ja erlaubt, ne?
3: Ja. Wird sich aber wohl keiner vor der Arbeit noch eine Dose Pilz an Bahngleis reinorgeln, oder? Ja. Wenn doch, ist ab heute verboten an allen Bahnhöfen, trinkt lieber Kaffee.
4: Ja, wir trinken auch mit.
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3: Ich bin Friederike Ominger.
4: Mein Name ist André Josten, schönen guten Morgen.

0: Lady Gaga mit Abracadabra hier bei Hellweg Radio um 11 nach 6 an diesem Donnerstag. Und ja, vielleicht nicht heute Morgen, aber so zu Anlässen am Wochenende. Da gehört es gerne mal dazu, so das klassische Wegbierchen. Ja, also ob jetzt irgendwie auf dem Weg zur Allerheiligen-Kirmes zum Beispiel, ne? Oder wenn es dann ins Bundesliga-Stadion geht.
1: Ja, das Wegebier, ne? Wenn du zum Fußball willst und wir alle auch müssen uns da jetzt umstellen. Betrifft die Bahnhöfe und Bahnsteige zum Beispiel in Lippstadt-Werl oder Bad Sassendorf. Offizielles Alkoholverbot ab heute.
0: Jo, und damit will die Bahn die Sicherheit ihrer Mitarbeiter und Reisenden verbessern, sagt sie. Die Bahn sagt auch, dass der Alkohol zu mehr Gewalt führt und die Fälle mit schweren Verletzungen bei DB-Mitarbeitenden hat deutlich zugenommen. Und da war eben auch Alkohol immer irgendwie ein Thema, beziehungsweise hat da eine Rolle gespielt.
1: Wie findet ihr denn so ein Verbot?
2: Das ist richtig so. Meistens kommen da klar die Kinder vorbei, die sehen das, wenn sie dann gesoffen haben.
3: Ich finde es eigentlich ganz gut, denn es passieren immer ein paar Sachen, auch in Soos.
4: Natürlich ist so ein Wegbier natürlich schön, aber ich sag mal, die paar Minuten am Bahnhof oder im Zug, die kriegt man auch ohne Alkohol hin.
5: Ich finde das auf jeden Fall gut, weil dann weniger rumgepöbelt wird, weil es vielleicht auch weniger Unfälle gibt.
0: Also Schluss mit dem klassischen Wegebierchen an den Bahnhöfen hier bei uns im Kreis Soest und jetzt auch deutschlandweit.
1: Ab heute gilt ein Alkoholverbot an den Bahnhöfen inklusive der Bahnsteige. Gehört habt ihr es bei Hellweg Radio. 12 nach 6.

0: Viertel nach sechs, aufstehen mit Hellweg Radio. Süß, sprudelig und bald ein bisschen teurer. Die Bundesregierung will zuckerhaltige Getränke besteuern. Da ist der Monster Energy auf dem Weg zur Arbeit einfach mal ein paar Cent teurer. Das läppert auch.
1: Ich finde, den sollte man ja grundsätzlich erstmal weglassen. Ne? Also ja. Morgens hätte ich sowieso... Also Energy Drinks, tut mir leid, ich bin da ja überhaupt kein Freund von. Ich kann mir das nicht reinziehen. Ich verstehe Leute nicht, die sich morgens... Nee. So einen halben Liter Energy reinjagen.
0: Ja, wobei du trinkst ja auch viel Kaffee, du brauchst das auch nicht. Aber du machst ja da auch Zucker rein, so ist nicht.
1: Ja, so ein bisschen. Also hier in der Redaktion haben wir so einen Würfelzucker zu Hause und mache ich dann immer so einen kleinen Teelöffel.
0: Teelöffel ist auch ein Teelöffel.
1: Ja, so ein bisschen halt. Ne? So, jetzt aber... Und da bin ich bei der Zuckersteuer dann raus. Da hat das Kabinett gestern auf dem Weg nämlich gebracht. Und ab Mitte nächsten Jahres könnten dann nämlich zuckerhaltige Getränke teurer werden. Also dazu gehört dann Cola, wie schon eben gesagt, Energy Drinks und sowas, ne?
0: Ja. Und Meinungen?
2: Finde ich grundsätzlich jetzt nicht so schlimm, weil zuckerhaltige Getränke sind ja eh nicht so gesund.
3: Nicht gut, weil es schon Steuer auf so viele Sachen gibt, was so unnötig ist und es einfach nur Geldmacherei für mich ist.
4: Ich glaube, das ist auch gut, außer wenn man jetzt wieder so auf Zero-Getränke oder so dasselbe macht. Das hat natürlich dann keinen Sinn.
5: Ich finde es nicht verkehrt. Wir waren dieses Jahr in Amerika und da haben wir es ja schon gemerkt, auch bei den Süßigkeiten, dass die Sachen halt teurer waren und ich kann damit gut leben.
6: Ich habe da gar kein Problem damit. Wenn dafür vielleicht noch Gemüse und Obst günstiger wird, fände ich das super. Aber da kann zumindest jeder noch selbst entscheiden, zu sagen, ja, nehme ich jetzt noch einen Red Bull oder so.
7: Auf jeden Fall gut, weil es gibt viel zu viele Leute, die viel zu viel Zucker essen. Und ja, ist auf jeden Fall sehr gut. Wasser auf die Eins.
0: So, Wasser auf die Eins. Habt's gehört.
1: Ja, bald sollen mit der Zuckersteuer Limos und Co. teurer werden oder eben auch weniger Zucker enthalten. Auf Zero-Getränke übrigens gilt das nicht, ne? Und auch nicht auf Säfte. Mal sind wir mal ehrlich, was können die denn für ihren Fruchtzucker?
0: Nix.
1: So.

0: Hier ist Hellweg Radio am Donnerstagmorgen.
1: Donnerstag schon, ja.
0: 6:23 Uhr.
1: Schon, oh, hallo. Mhm. André Jost und Friederike Hominger hier.
0: Guten Morgen.
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0: 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Kurzer Blick auf die Uhr, 6:30.
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2: Mit Ben Hetwa, schönen guten Morgen. Es sind gute Nachrichten für alle gesetzlich Versicherten. Die Zusatzbeiträge zur Krankenkasse bleiben im kommenden Jahr wohl stabil. Das teilte Gesundheitsminister Linnemann am Abend auf Grundlage einer Finanzprognose mit. Der Bundestag stimmt im Laufe des Tages über eine Verlängerung des Bundeswehreinsatzes im Roten Meer ab. Angesichts der jüngsten Attacken der Houthi-Miliz ist die Lage aktuell extrem angespannt. Und jetzt die Nachrichten für den Kreis Soest. Egal ob in Werl, Lippstadt oder Geseke, wer in einem Bahnhof im Kreis Soest unterwegs ist, darf dort ab heute keinen Alkohol mehr trinken. Das Verbot der Bahn gilt jetzt deutschlandweit an allen Bahnhöfen und Haltepunkten. Bahnmitarbeiter sollen kontrollieren, ob sich die Menschen daran halten. Wie effektiv es ist, das wird die Zeit zeigen, so Maximilian Klaus von der Soester Kreispolizei.
3: Es kann durchaus sein, dass die Szenen in den anderen Städten sich dann auch einfach verlagern und die Einsätze dann woanders stattfinden. Aber nichtsdestotrotz ist es für die Fahrgäste mit Sicherheit ein Vorteil, wenn an Bahnhöfen direkt kein Alkohol mehr getrunken werden darf.
2: In Soest gilt seit Jahren auf dem Bahnhofsvorplatz ein Alkoholverbot. Dort sei die Trinkerszene mittlerweile nicht mehr so aktiv, so Klaus weiter. Wer im Kreis Soest ein Eigenheim kaufen möchte, soll in Zukunft weniger draufzahlen. Die FDP-Landtagsfraktion NRW hat einen Gesetzentwurf eingebracht, um die Grunderwerbsteuer deutlich zu senken. Nordrhein-Westfalen erhebt aktuell nämlich 6,5%. Das ist einer der höchsten Sätze bundesweit. Die FDP will die Steuer schrittweise zunächst auf 5, dann auf 3,5% drücken. Der Erwitter FDP-Landtagsabgeordnete Christoph Rasche rechnet vor, wer ein Haus für 350.000 Euro kauft, könnte so bis zu 10.500 Euro sparen. In Anröchte bekommen Erstklässler einen eigenen Obstbaum geschenkt. Heute werden die Bäume verteilt. Laut Gemeinde konnten sich die Familien zwischen 5 alten westfälischen Sorten entscheiden, darunter Apfel, Birne und Kirsche. Die Aktion soll den Kindern früh Verantwortung für die Natur beibringen und sie symbolisch in der Gemeinde verwurzeln. Wer keinen Platz im eigenen Garten hat, für den sucht die Gemeinde einen passenden Pflanzort. Finanziert wird das Ganze von einem lokalen Sponsor, heißt es. Und das waren die Nachrichten mit Ben Hetwa. 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
0: Dankeschön, Ben. Wir schauen aufs Hellwegradio-Wetter. Auf dem Weg zur Arbeit solltet ihr noch ein bisschen aufpassen. Hier und da ist noch ein bisschen Nebel unterwegs. Danach zeigt sich der Tag aber von seiner schönen Seite. Es bleibt trocken. Die Sonne ist oft mit dabei. Von Welvernatteln bis Anröchteberge werden es so heute 17 bis 21 Grad. Ist der Herbst, der uns gefällt. Morgen kommen ein paar mehr Wolken dazu.
4: So, 6:58, alle Autofahrer, hier ist der schnellste Verkehrsservice zwischen Lippe und Möhne. Alles ruhig heute Morgen. Ihr habt freie Fahrt. Solltet ihr aber einen Stau entdecken oder einen Blitzer, auch eine Verkehrsstörung, keine Ahnung, wie eine kaputte Ampel zum Beispiel, gern anrufen hier bei uns. 0800 377 8080 oder schickt eine WhatsApp.
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0: Wenn wir nach unserer Sendung in die Analyse gehen, dann ist das im Prinzip wie nach einem BVB-Spiel, muss man sagen.
5: War immer ein Schritt zu spät. Da waren wir nicht griffig genug und die Intensität hat gefehlt. Es war deutlich zu wenig.
0: Ja,
4: müssen wir zulegen, wenig. Was? So, ja. Wie Waldemar Anton und die Dortmunder auch. 0:1 Niederlage am Abend in der Champions League beim Norwegen-Club Bodø Glimt.
0: Bodø Glimt, haben die Experten nicht gesagt, die nächsten Spiele sind wegweisend.
4: Kommt da eigentlich der Glimt-Stängel her?
0: Da gehe ich jetzt nicht drauf ein.
4: Ach so. Ja.
0: Ich wollte wissen, ob die jetzt wegweisend waren, die Spiele oder nicht.
4: Ja, jetzt kennst du ja die Richtung. muss man ja sagen, das war eine Niederlage. So, warum der BVB nicht stattgefunden hat, besprechen wir gleich auch nochmal um 6:40.
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0: Meine Stuttgarter haben übrigens gewonnen.
4: Ja.
0: 1-0 verdient gegen Bratislava.
4: Nicht schlecht.
0: Schön, ne? Friederike Umminger hier.
4: Wo ist eigentlich der Bodø? Ja, der Glimt.
0: Der Glimt.
4: André Josten hier, schönen Donnerstag.

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0: 18 Minuten vor 7. Hellweg Radio am Donnerstagmorgen. So, und wer jetzt am Abend die Champions League geguckt hat und sich möglicherweise für das Spiel des BVB entschieden hat, der wird sich heute Morgen denken, warum?
1: Warum? Spät im Bett und dann auch noch 0-1 Niederlage bei Bodø Glimt. Ja. Das hat man sich aus Dortmunder Sicht auch ein bisschen anders vorgestellt und gelohnt hat sich's auch nicht.
0: Nee, und dementsprechend, jetzt hör mal, bedient war ja auch nach dem Spiel der Trainer, Niko Kovac.
2: Ja, weil wir eigentlich bis nach dem Gegentreffer gar nicht stattgefunden haben. Also wir haben in der ersten Halbzeit die Leidenschaft, die Intensität, den Fußball nicht gespielt, den wir brauchen, um hier zu gewinnen. Wir haben das Spiel dann auch zu Recht verloren.
1: Eieiei, dass der sauer ist, hast du richtig rausgehört, ne?
0: Ja, also, ja, die Dortmunder haben ja anspruchsvolle und sportlich wichtige Wochen jetzt vor sich. Und ja, wenn du dann gleich mit einer Niederlage anfängst, also das ist, ja, ich sag jetzt mal, sind jetzt nicht die besten Voraussetzungen.
1: Ja.
0: Anders muss man sagen, bei deinen Stuttgartern,
1: ja,
0: ne? Da ist es ja besser gelaufen.
1: Ja, ne? auch erst jetzt, ne? Pflichtaufgabe souverän gelöst in der Champions League. Der gewinnt beim slowakischen Außenseiter Slovan Bratislava mit 3:0. Torschütze, endlich mal wieder Denis.
3: Es ist immer schön zu treffen, ist nach einer Durststrecke von, ich glaube, 7-8 Spielen wieder ein Tor gemacht zu haben. Fühlt sich gut an, aber im Endeffekt ist es wichtig, dass wir gewonnen haben, das ist das Wichtigste. Und solange wir Spiele gewinnen, muss ich nicht treffen. Natürlich ist es umso schöner, dass ich heute getroffen habe und im Endeffekt ist der Sieg wichtig.
1: Und man könnte manchmal ein kleiner Hooligan. Nein, guter Junge.
0: So. Ja, aber hast du gemerkt, ein bisschen faul ist er schon, ne? Solange wir gewinnen, muss ich ja nichts machen.
1: Auch, ist okay.
0: Brauche ich nicht treffen.
1: Ist okay.
0: So, Hellweg Radio am Donnerstagmorgen. Und übrigens, wir haben immer noch nicht herausgefunden, ob Bodø Glimt.
1: Ach Gott.

0: So, Riesenrad steht, sehe ich gerade hier auf der Webcam.
1: Ja, wie immer auf dem Rathausplatz in Lippstadt.
0: Natürlich. Ja. Und viele Buden drumherum. Ja. Ist jetzt eine Mini-Ausschnitt, ne? Die Kirmes, die zieht sich ja durch die komplette Innenstadt.
1: Genau, und für die Lippstädter gibt es da ab morgen und dann auch die nächsten 10 Tage nichts anderes mehr. Ungesund essen, Karussell fahren, Frösche kloppen und Party machen.
0: Ja, und um da das Portemonnaie ein bisschen zu entlasten. Wir verstehen euch ja. Sind Bummelpässe immer eine gute Erfindung? Ja. Wir haben welche hier und die könnt ihr mit ein bisschen Glück abstauben.
1: Genau, heute Morgen wieder bei uns. Wir haben uns in der Lippstädter Lange Straße so herbstwochentypische Sachen beschreiben lassen. Ihr müsst erraten, was das ist. Mit etwas Glück gibt's dann einen Bummelpass.
0: Ganz einfach, wie gerade hören heute Morgen. Kleiner Tipp, ja. So, nächste Stunde, übernächste Stunde wird's, glaube ich, mal spannend. Ja.

0: Grenade bei Helwig Radio. Schönen guten Morgen.
1: Entschuldigung.
0: Nee, sprich.
1: Entschuldigung.
0: Du unterbrichst mich immer. Nein.
1: Ich wollte nur sagen, wir haben jetzt noch Bryan Adams für alle, die vielleicht noch gerade so, die Snooze-Taste noch gedrückt haben.
0: Ist okay.
1: Ja, so was Entspanntes. Ist Heaven. Okay. 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
0: 6:52 Uhr.

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1: Mit Malte Albrecht. Guten Morgen. An den Bahnhöfen in Deutschland gilt ab sofort ein striktes Alkoholverbot auf den Bahnsteigen. Seit Mitternacht ist es in Kraft. Die Bahn will so für mehr Sicherheit und Sauberkeit sorgen. Thorsten Adolfs aus dem News-Team. Was bedeutet das neue Alkoholverbot beim Bahnfahren?
2: Ja, es bedeutet, dass jetzt zum Beispiel auf das Feierabendbier am Bahnsteig oder den Schluck auf dem Weg ins Fußballstadion verzichtet werden muss. Das Verbot gilt bundesweit an allen rund 5700 Stationen der Deutschen Bahn. Es gibt aber Orte, an die man ausweichen kann. In einer Bahnhofsgaststätte oder in einem Fernzug im Bordbistro darf weiterhin getrunken werden und dort verkauft die Bahn den Alkohol auch weiterhin selbst. Ziel der ganzen Aktion ist es, dass sich alle Reisenden und auch die Mitarbeiter an den Bahnhöfen wohler fühlen. Erste Erfahrungen an großen Knotenpunkten wie Berlin oder München zeigen schon, dass solche Regeln für weniger Müll und deutlich weniger Ärger sorgen.
1: Wie streng wird das Verbot kontrolliert?
2: Die Bahn hat angekündigt, dass ihre Sicherheitskräfte das Verbot mit Augenmaß umsetzen wollen. Niemand soll sofort rausgeworfen werden, wenn mal ein Schluck Alkohol getrunken wird. Die Mitarbeiter wollen in solchen Fällen auf die Reisenden zugehen und sie auf das Verbot ansprechen. Sollte das nicht funktionieren und es wird weiter getrunken, dann kann im schlimmsten Fall aber auch ein Hausverbot ausgesprochen werden.
1: Danke, Thorsten. Und das sind weitere Nachrichten. Der Bundestag will heute die größte Notfallreform seit Jahren beschließen. Geplant ist eine verpflichtende Ersteinschätzung, telefonisch oder digital, bevor Patienten in eine Klinik fahren. Wer kein akuter Notfall ist, wird künftig direkt an Praxen und Bereitschaftsärzte weitergeleitet. Echte Notfälle kommen dadurch schneller an die Reihe. Der Umstieg auf Elektrobusse im öffentlichen Nahverkehr droht in Stocken zu geraten. Der Bund plant für nächstes Jahr drastische Kürzungen bei den Fördermitteln. Laut einer Analyse des Verkehrsverbands VDV und der Klimaallianz Deutschland gefährdet das die europäischen Vorgaben zur Umrüstung und Arbeitsplätze in der Busindustrie. Borussia Dortmund hat sein zweites Spiel in der Champions League verloren. Das Team von Niko Kovac musste sich am Abend mit 0:1 gegen Bodø Glimt aus Norwegen geschlagen geben. Der VfB Stuttgart hingegen setzte sich gegen Slovan Bratislava mit 3:0 durch. Dass Bildung und gute Ernährung wichtig sind, wissen wir alle, aber Investitionen in die Kinder zahlen sich später auch für den Staat richtig aus. Eine aktuelle Studie des Instituts der Deutschen Wirtschaft für UNICEF bringt es auf den Punkt, ein Kind, das in Armut aufwächst, trägt im Laufe seines Lebens im Schnitt rund 216.000 Euro weniger zu den öffentlichen Haushalten bei, etwa durch fehlende Abschlüsse oder höhere Sozialausgaben. Laut UNICEF wachsen mehr als 1 Million Kinder in Deutschland unter schwierigen Bedingungen auf. Die Studienmacher fordern deshalb mehr Unterstützung, etwa durch Ganztagsschulen und Familienzentren. Und das waren die Nachrichten mit Malte Albrecht.
3: Dankeschön. Schauen wir aufs Hellweg-Radio-Wetter. Aktuell noch ein bisschen Nebel unterwegs, der verzieht sich später aber. Dann kommt die Sonne durch, paar Schleierwolken, aber nichts Wildes. Höchstwerte 21 Grad in Welver-Illingen und Anrüchte-Altengeseke. Morgen wird's wolkiger bei uns.
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5: 3:07. Hallo Autofahrer, ihr habt freie Fahrt heute Morgen. Hier ist der schnellste Verkehrsservice zwischen Lippe und Möhne. Nichts los. Wenn ihr was habt, einen Blitzer zum Beispiel, gerne melden. Schickt eine WhatsApp oder ruft an 0800 377 8080. So, es gibt weniger Müll, der gemacht wird.
3: Das ist schon mal ein wichtiger Punkt.
5: Ja, Aggressionen werden weniger.
3: Ganz wichtig. Fühlst dich auch wieder sicherer.
5: Ja, das sind schon mal so zwei wichtige Punkte. Ja, für Bahnreisende, muss man sagen. Also Pendler und so hier bei uns im Kreis Soest. Und dann ist am Wochenende Kirmes zum Beispiel oder Fans fahren noch ins Bundesligastadion. Da muss man sagen, da wird es dann spannend.
3: Glaube ich wohl auch. In Soest am Bahnhof, in der Gegend drumherum, haben sie ja schon Erfahrungen gesammelt mit dem Alkoholverbot. Da gilt das schon. Ab heute dann an allen Bahnhöfen. Wir haben uns in Soest und seine Erfahrungen mal angeschaut. Das Ergebnis hört ihr in ungefähr 6 Minuten.
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3: Schönen guten Morgen.
5: Es ist Donnerstag.
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1: Und ob zur Lippstädter Herbstwoche, zur Allerheiligen Kirmes oder zum Junggesellenabschied. Also so ein Bierchen am Bahnsteig gehört ja oftmals dann auch für viele dazu. Aber die Deutsche Bahn sagt jetzt, nein, Schluss damit. Mhm. Denn seit heute gibt es an allen Bahnhöfen bundesweit und natürlich dann auch hier bei uns im Kreis Soest an allen Bahnsteigen ein offizielles Alkoholverbot.
0: Ja, damit sollen Reisende, aber natürlich auch Bahnmitarbeiterinnen und Mitarbeiter geschützt werden. Denn in der Vergangenheit gab es da wirklich schwere Angriffe und da war dann auch Alkohol im Spiel. Aber bringt sowas überhaupt was? Seit ein paar Jahren gibt es in Soest auf dem Bahnhofsvorplatz ein Alkoholverbot. Hellweg-Radio-Kollege Gideon Krite, das Verbot zeigt erstmals seine Wirkung, ne?
2: Ja, genau. Das wurde damals eingeführt, weil es zu viele Straftaten und Störungen vor dem Bahnhof gab. Damit gemeint sind zum Beispiel Lärmbelästigungen, Belästigungen von Fahrgästen, ja, und eben Straftaten vor allem von alkoholisierten Personen. Mit dem Verbot wollte die Stadt wieder für mehr Sicherheit sorgen und einen Effekt gab es auch. Die Wartehäuschen an den Bushaltestellen, in denen sich die Trinker gerne aufgehalten haben, die sind jetzt wieder frei.
0: Na, guck mal, ein Ziel wurde schon mal erreicht, aber wo sind denn die jetzt alle hin?
2: Ja, wechseln sie natürlich nicht. Sie sind halt woanders hingegangen und halten sich dann im Umfeld auf. Das hat die Lage am Bahnhof zwar etwas entspannt, die Polizei muss aber trotzdem immer wieder anrücken, sagt Maximilian Klaus von der Polizei in Soest.
3: Ja, also Einsätze gibt es natürlich weiterhin. Diese Szene hat ja nicht aufgehört, deswegen jetzt sich zu treffen. Die Kollegen fahren weiterhin dort Einsätze, aber eben im unmittelbaren Bereich des Bahnhofs. Vorplatz ist es weniger geworden.
2: Ja, die Situation am Bahnhof hat sich also verbessert. Zu tun hat die Polizei aber trotzdem noch.
0: Dankeschön, Gideon. Seit ein paar Jahren gibt es ein Alkoholverbot vor dem Bahnhof in Soest und das zeigt erste Wirkung. Seit heute gilt das aber auch in allen Bahnhöfen und auch auf allen Bahnsteigen deutschlandweit.
1: Infos vom Kollegen Gideon Krite. Vielen Dank.

0: Iris, The Goo Goo Dolls hier bei Hellweg Radio. 7:15. Ich habe ja diese Woche schon mal erzählt, bei mir ist der Wohlstand ausgebrochen. Ich habe einen Fensterwischroboter gekauft. Tolle Sache.
1: Sag bitte nochmal den Namen.
0: Wischert Gier.
1: Finde ich ja total gut. Wir haben ja einen Rasenroboter, der heißt Tim Wiese. Der,
0: das ist auch gut.
1: Der Saugroboter, der hat noch keinen Namen.
0: Naja, keinen. Gibt es eigentlich noch einen Haushalt, der keinen Saugroboter hat?
1: Glaub nicht, nee.
0: Die gehören ja zum Alltag dazu, ne?
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3: Während draußen die Laubbläser blasen, saugt drinnen der Robby. So heißt er ja in vielen Haushalten. Klar, der heißt auch manchmal Jürgen oder so. Und dann wirkt das schon mehr wie ein Haustier und nicht mehr wie ein Roboter.
4: Ja, Jürgen hängt schon wieder unterm Sofa. Der frisst ja alles. Krümel, Lego, Wollmäuse.
3: Und weil die Dinger immer schlauer werden, klingt das manchmal sogar, als würden Eltern von ihren Kindern sprechen.
5: Unserer kartiert ja schon 3 Etagen.
6: Ach echt? Nee, unserer fährt immer noch dauernd gegen die Balkontür. Der ist ein bisschen blöd.
3: Natürlich wissen wir, die Entwicklung geht ja weiter. Irgendwann fahren die Staubsauger Wände hoch und bringen den Müll raus und fliegen ihn auch direkt zur Deponie. Nur wer noch keinen Staubsaugerroboter hat und doch einen in der eigenen Wohnung sieht, der muss damit rechnen, dass da dann einfach nur die Ameisen gerade das Waffeleisen wegtragen.
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0: Schönen guten Morgen, der Donnerstag mit Hellwig Radio. Es ist 7:30.
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2: Mit Ben Hetwer, schönen guten Morgen. Die Zusatzbeiträge zur gesetzlichen Krankenversicherung bleiben auch im nächsten Jahr stabil. Das verspricht Bundesgesundheitsminister Linnemann mit Blick auf das aktuelle Ergebnis des Schätzerkreises. Der geht weiter von einem durchschnittlichen Zusatzbeitragssatz von 2,9% aus. Der Bundestag stimmt im Laufe des Tages über eine Verlängerung des Bundeswehreinsatzes im Roten Meer ab. Angesichts der jüngsten Attacken der Houthi-Miliz ist die Lage aktuell extrem angespannt. Und jetzt die Nachrichten für den Kreis Soest. Ab heute dürfen wir an allen Bahnhöfen im Kreis Soest kein Bier oder Sekt mehr trinken. Das Alkoholverbot der Deutschen Bahn gilt jetzt bundesweit an rund 5.400 Bahnhöfen. Bisher gab es das Verbot in NRW nur an großen Hauptbahnhöfen, wie etwa in Dortmund und jetzt eben auch bei uns. Hellwig Radio hat nach Meinungen aus dem Kreis Soest gefragt. Wie findet ihr denn, dass das Verbot ausgeweitet wird?
3: Ich finde das eine sehr gute Idee, weil das wahrscheinlich auch die ganzen, ich sag mal, Unannehmlichkeiten, die der Alkohol so mitbringt, auf jeden Fall zumindest eindämmt.
4: Weniger Besoffene und man wird weniger angepöbelt.
5: Ich verstehe grundsätzlich, woher der Gedanke kommt. Aber ich finde, dass es auf der anderen Seite auch immer eine Sache ist, wie sehr schränkt man Leute ein.
4: Ich glaube nicht, dass man das so richtig kontrollieren oder unterbinden kann.
2: Kontrollieren will die Bahn das Alkoholverbot durch Sicherheitsleute. Wer trotzdem trinke, riskiere einen Platzverweis. Im Wiederholungsfall drohen Hausverbot und Strafanzeige, so die Bahn. Der Traum von Eigenheim wird für viele immer teurer. Der Erwitter FDP-Landtagsabgeordnete Christoph Rasche will das jetzt ändern und setzt sich für günstigere Bedingungen beim Hauskauf ein. Die Infos dazu kommen von Sören Sölter aus der Hellwig-Radio-Nachrichtenredaktion.
6: Die FDP-NRW-Landtagsfraktion hat einen Gesetzentwurf zur Senkung der Grunderwerbsteuer eingebracht. Nordrhein-Westfalen liegt hier mit 6,5% im deutschlandweiten Vergleich ganz oben. Die FDP will die Steuer in zwei Schritten senken, erst auf 5, dann auf 3,5%. Für Käufer im Kreis Soest bedeutet das, wer ein Haus für 350.000 Euro kauft, zahlt aktuell rund 22.750 Euro Grunderwerbsteuer. Mit dem FDP-Vorschlag könnten Käufer bis zu 10.500 Euro sparen, so Rasche.
2: Autofahrer in Lippstadt-Overhagen müssen sich ab heute auf Umwege einstellen. Der Glaseweg, der den Ortsteil mit der L748 verbindet, wird saniert und dafür gesperrt. Auf rund 1,6 Kilometern lässt der Kreis Soest dort die Fahrbahn erneuern. Auf einem Großteil der Strecke wird die Straße auch verbreitert. Das Ganze kostet gut eine 500.000 Euro. Die Sperrung dauert voraussichtlich bis Mitte Dezember. Solange gilt eine Umleitung. Und das waren die Nachrichten mit Ben Hetwer. 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
0: Dankeschön, Ben. Der Blick aufs Hellwegradio Wetter zeigt heute Morgen noch ein bisschen Nebel unterwegs. Der verzieht sich später aber. Und dann wird's schön. Die Sonne zeigt sich öfter. Von Lippstadt-Eichelborn bis Rüthen-Nettelstedt werden es heute so 17 bis 21 Grad. So gefällt uns der Herbst eigentlich. Morgen kommen dann ein paar mehr Wolken dazu.
7: 7:58, hallo Autofahrer, hier ist der schnellste Verkehrsservice zwischen Lippe und Möhne. Freie Fahrt heute Morgen, Staus und Blitzer gerne melden hier bei uns per WhatsApp. Gute Fahrt.
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0: Musik von Apache 207 und Udo Lindenberg und Linkin Park zusammen mit Ciara.
7: Jo.
0: Gibt's jetzt bei uns an diesem Donnerstag.
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7: Und mit uns meinst du uns beide?
0: Dich André und mich.
7: Husten.
0: Und Friederike Umminger. Hallo.
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0: Hellweg Radio am Donnerstagmorgen. Und da schauen wir schon mal auf den Freitag. Denn morgen startet die Herbstwoche in Lippstadt.
1: Ja.
0: Dann in ein paar Wochen die Soße Allerheiligen Kirmes. Mhm. Dann ist ja auch noch Bundesliga.
1: Richtig.
0: Ja? Und ja, so an einem Samstag auf dem Weg so ins Stadion. Also ich finde, da gibt es ja genug Gelegenheiten, um dann vielleicht auch mal so am Bahnsteig, im Zug natürlich auch und so, hier und da mal ein Bierchen zu zischen.
1: Ich finde ja, man braucht keinen Alkohol, um Spaß zu haben. Aber ich weiß, was du meinst, so klassische Wege Bier.
0: Ja, ja. Ich gehe mal auf Nummer sicher.
1: Ja, natürlich. Seit heute, habt ihr da ein kleines Problem an den Bahnhöfen in Soest-Lippstadt oder Welver? Eigentlich deutschlandweit. Hellweg-Radio-Kollege Gideon Kriete, heute ist Alkohol tabu und sogar richtig verboten.
2: Ja, das stimmt. Die Bahn sagt, dass Alkohol und Gewalt zusammenhängen, denn davon gab es in der Vergangenheit viele Fälle. Anfang Oktober hat zum Beispiel ein alkoholisierter Mann im Soester Bahnhof Polizisten angegriffen und mit dem Verbot will die Bahn die Sicherheit ihrer Beschäftigten und Reisenden verbessern. Es gibt aber eine Ausnahme, denn Alkohol dürft ihr zwar nicht trinken, mitnehmen aber schon.
1: Okay, also in Bahnhöfen oder auf dem Bahnsteig kein Alkohol mehr in ganz Deutschland. Wie ist denn das so im Zug?
2: Ja, das kommt ganz auf den Betreiber an. Beginnen wir mal mit den Fernzügen der Deutschen Bahn. Im ICE ist erstmal kein Alkoholverbot geplant. Tja, und bei der Eurobahn gibt es auch kein Alkoholverbot. Die betreibt ja die RB59 und RB89. Also dürft ihr auf dem Weg nach Dortmund weiter Alkohol trinken. Nur wenn sich jemand wirklich daneben benimmt, also die Weiterfahrt gefährdet, dann könnte die Bundespolizei dazugeholt werden. Grundsätzlich gilt, es kommt auf den Betreiber an. Denn in den Zügen gilt das Hausrecht und das ist bei jedem anders.
1: Seit heute gibt es in Bahnhöfen und auf Bahnsteigen ein Alkoholverbot. Verbote. Damit will die Bahn für mehr Sicherheit für ihre Mitarbeiter und auch für die Reisenden sorgen.
0: Infos vom Hellweg-Radio-Kollegen Gideon Kriete. Vielen Dank.

0: 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Blondie mit Maria ist das hier. Und Anja hat sich einen Foodtruck für ihre Geburtstagsfeier gewünscht. Ui. Den kriegt er natürlich.
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2: Und jetzt geht es um den nächsten Wunsch, der über das Formular auf helwigradio.de reingekommen ist. Wir erfüllen ja wirklich alles, wenn Jürgen Bangert aus dem Wunscherfüller-Team auch bei euch anruft.
3: Hallo Alexandra, Jürgen Bangert hier vom Wunscherfüller.
4: Hi.
3: Hi. Eigentlich geht es ja gar nicht um dich, sondern es geht eigentlich um deine Tochter, die sich von Herzen was wünscht.
4: Ja, die würde total gerne mal die Ehrlich Brothers live sehen.
3: Habt ihr noch nie gemacht?
4: Nein, haben wir noch nie gemacht.
3: Okay, und deine Tochter fragt dich wahrscheinlich jeden Abend, Mama, wann gehen wir mal zu den Ehrlich Brothers? Oder wie muss ich mir das gerade vorstellen bei euch?
4: Naja, man sieht sie ja öfter mal im Fernsehen, wenn die Shows laufen. Und es ist eigentlich immer, wenn es läuft, kommt dann mal, ich würde die gerne mal live sehen. Können ja. wir da mal hingehen?
3: Ja. Ist aber auch nicht ganz einfach zu erfüllen immer. Ich sehe es ja ein.
4: Ja.
3: Ne?
4: Das stimmt.
3: So, und jetzt haben wir aber hier bei uns das große Glück, dass wir mit den Ehrlich Brothers dieses Jahr eine ganz tolle Sache machen dürfen.
4: Mhm.
3: Und zwar eine ganz, ganz, ganz exklusive Zaubershow im House of Magic. Und dort werden sie dann für ein ganz, ganz, ganz ausgewähltes Publikum, ganz klein, werden sie ganz nah zaubern. Und das wird am 13. November sein. Habt ihr denn da überhaupt Zeit?
4: Bestimmt.
3: Bestimmt.
4: Und wenn, werden wir uns Zeit nehmen?
3: Das wollte ich hören. So, und dann ist aber noch was. Es gibt ja eine neue Tour, Wonderworld, von den Ehrlich Brothers.
4: Ja.
3: Und da gibt's eine Preview, einen Abend vorher. Das ist der 12. November. Habt ihr da auch Zeit?
4: Auch das würden wir uns nehmen.
3: Dann ist doch die Sache beschlossen, oder?
4: Ach Gott, ja, danke.
3: Alexandra, ich zaubere das Kaninchen jetzt mal aus dem Hut. Ihr kriegt Tickets für die ganze Familie von uns für beide Veranstaltungen.
4: Dankeschön. Wow.
3: Simsalabim.
4: Wahnsinn. Dankeschön.
3: Bitteschön. Dann habt viel Spaß, ganz liebe Grüße an deine Tochter, deine Familie und genießt das Ganze. Ihr fahrt zu den Ehrlich Brothers.
4: Dankeschön.
3: Bitteschön.
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1: Mit Malte Albrecht. Guten Morgen. Heute soll im Bundestag die Entscheidung über eine höhere Tabaksteuer fallen. Allein nächstes Jahr will der Staat dadurch 756 Millionen Euro mehr Steuern einnehmen. Thorsten Adolfs aus dem News-Team. Nicht nur der Tabak, sondern auch das Dampfen von Liquids soll teurer werden.
2: Genau, die Steuer soll pro Milliliter Liquid nächstes Jahr auf 38 Cent steigen und bis 2030 auf 44 Cent. Klingt erstmal nach wenig, bedeutet aber, dass für so ein typisches 10 Milliliter Fläschchen ein Preisaufschlag von über einem Euro nur durch die Steuer fällig wird. Experten rechnen damit, dass das Vapen inklusive gestiegener Kosten für Transport und Energie in 4 Jahren statt aktuell 12 Euro eher 15 Euro kosten wird. Die Stimmung in der Branche ist jedenfalls mies, weil die Verschärfung in diesem Bereich doch ziemlich plötzlich kommt.
1: Ein weiteres Thema, das viele von uns wohl in Zukunft im Alltag betreffen wird, ist die digitale Brieftasche.
2: Ja, auch darüber wird heute abschließend beraten. Die Bürgerinnen und Bürger sollen ihre Identität damit künftig per Smartphone digital nachweisen und auch digitale Dokumente speichern, verwalten und einsetzen können. DIU heißt die App, die dafür installiert werden muss. Statt bei jedem Vorgang Ausweisdaten oder Bescheinigungen vorzulegen, soll man sich mit der Wallet beispielsweise bei einer Behörde ausweisen können, online ein Bankkonto eröffnen oder einen digitalen Nachweis für eine Bewerbung übermitteln können. Auch für Altersnachweise soll die App genutzt werden können, übrigens auch im EU-Ausland. Die Nutzung ist aber freiwillig. Voraussetzung ist natürlich, dass die jeweiligen Behörden und Unternehmen diesen Service auch anbieten.
1: Dankeschön, Thorsten. Und nun weitere Nachrichten. Die Zusatzbeiträge für die gesetzliche Krankenversicherung sollen auch über den Jahreswechsel hinaus stabil bei im Schnitt 2,9% bleiben. Das hat Bundesgesundheitsminister Lindemann am Abend bekannt gegeben. Grundlage ist eine aktuelle Finanzprognose. Die tatsächlichen Beiträge legt am Ende aber jede Krankenkasse selbst fest. Am Frankfurter Flughafen drohen Engpässe bei der Kerosinversorgung. Die Lufthansa lässt deshalb einige Maschinen schon vor dem Flug nach Frankfurt zusätzlich betanken. Dadurch sollen keine Flüge ausfallen. Grund für den Mangel ist laut dem Flughafenbetreiber Fraport, dass eine wichtige Pipeline gewartet wird. Laut Bild ist außerdem der niedrige Rheinpegel schuld. In vielen Kitas wird offenbar bei der Einstellung von Personal schon mal ein Auge zugedrückt. Das zeigt eine Studie der Bertelsmann Stiftung. Befragt wurden knapp 4.800 Kita-Leitungen und rund 23% sagten, dass neue Stellen oft unter dem eigentlich nötigen Qualifikationsniveau ausgeschrieben werden. Etwa jede 10. Leitung berichtete sogar, dass Personal eingestellt wurde, das für die Arbeit mit Kindern oder im Team nicht geeignet war. Die Stiftung fordert deshalb mehr Weiterbildung und einen engeren Austausch zwischen Kita-Leitungen und Trägern. Und das waren die Nachrichten mit Malte Albrecht.
3: Dankeschön, Malte. Schauen wir aufs Hellweg-Radio-Wetter. Es wird nochmal ganz schön heute. Die Sonne hat oft Chancen, ein paar Schleierwolken sind unterwegs, die machen aber nichts. Höchstwerte 21 Grad in Soest-Hattrop und Anrechte-Effeln. Schauen wir noch kurz auf morgen. Da sind wieder mehr Wolken unterwegs.
4: 3 nach 8. Hallo Autofahrer. Der kurze Blick raus auf die Straße. Im schnellsten Verkehrsservice zwischen Lippe und Möhne. Keine Staus aktuell, aber Ingo hat sich gerade bei uns gemeldet. Es gibt einen Blitzer in der Senke in Kleve. Es wird in beide Richtungen geblitzt. Dankeschön fürs Bescheid sagen. Solltet ihr auch noch einen Blitzer haben heute Morgen, kurz durchklingeln. Die kostenlose Hellweg-Radio-Verkehrshotline ist die 0800 377 8080. Gute Fahrt.
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4: 100 Jahre Lippstädter Herbstwoche. Morgen geht's dann auch endlich los. Ja. Lippstadt im absoluten Ausnahmezustand.
3: Die Feierpläne versprechen wirklich viel und ihr sollt da auch echt eine gute Zeit haben. Es klappt auch gut, wenn ihr euch wenig Gedanken über das Geld machen müsst. Ein Kirmesbesuch mit so einer vierköpfigen Bande, das ist schon nicht ganz so günstig.
4: Kann ich ein Lied von singen, ich werde es nächste Woche auch ausprobieren. Stichwort Bummelpässe. Also bei uns gibt es ja diese Woche welche zu gewinnen. Rita hat schon einen bekommen.
6: Ja, ich werde am Dienstagabend mit Arbeitskollegen über die Herbstwoche gehen und da werden wir den wahrscheinlich einsetzen und natürlich auch gucken, ob mit der Familie, Kind und Kegel was dabei ist.
4: Also macht's wie Rita, ihr müsst nämlich die richtige Lösung liefern, wenn Lippstädterinnen und Lippstädter etwas Herbstwochentypisches hier bei uns im Programm beschreiben.
3: Und die nächste Chance gibt's gleich.
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3: Einen schönen Donnerstag mit uns.
4: Guten Morgen.

0: Dasha mit Austin. Schönen guten Morgen. Heavy Radio ist hier, 13 nach 8 und es wird ein Riesenspektakel. Eine ganze Stadt freut sich schon wie Bolle. Anders als in den Jahren zuvor startet die Lippstädter Herbstwoche nämlich schon morgen.
1: Jo.
0: Also einen Tag eher als üblich.
1: Genau, 100 Jahre Herbstwoche werden gefeiert. Mhm. Toll, also viel Programm und Kirmes natürlich in der Lippstädter Innenstadt. Und bei uns könnt ihr in dieser Woche ja auch jetzt wieder einen Bummelpass gewinnen.
0: Richtig, ihr müsst jetzt nur kurz zuhören und erraten, was uns die Lippstädterinnen und Lippstädter hier beschreiben. Das hat natürlich was mit der Kirmes zu tun, verrückt. Achtung, was suchen wir?
2: 18 Uhr Treffen vom Amtsgericht aus auf dem Kuhmarkt. Ja, und dann geht's los.
3: Alle Chefs haben die Spendiosen an, geben einen aus und dann geht es richtig rund.
4: Wir haben auch so eine kleine Kasse von der Firma aus und die können wir dann auch mit auf den Kopf hauen. Chef gibt meistens auch noch ein bisschen dazu.
5: Man trifft sich da mit seinen Arbeitskollegen und dann geht's ja erstmal über einen Rummel und dann wird bestimmt feucht und fröhlich, also definitiv.
1: Hm. So, klingt schon mal alles super. Und wenn ihr jetzt auch wisst, was wir hier suchen, dann schnell anrufen hier bei uns im Studio. 029 21 3 77 40. Wir drücken die Daumen.
0: Und es blinkt auch schon. Wir hören uns gleich in der Leitung. Bin gespannt, ob ihr die richtige Lösung habt.

0: Helwig Radio um 17 nach 8 und es hat wieder fleißig gebimmelt und gerade war Melania dran, habe ich erst gedacht, Moment mal, die vom Trump kriegt aber nichts.
1: Ja. Melania, sag mal bitte kurz deinen Nachnamen.
2: Caballero.
1: So, Gott sei Dank. Damit hatten wir das Ganze dann aufgelöst. So, Melania darf natürlich bei uns einen Bummelpass gewinnen. Wir brauchen aber zuerst die richtige Antwort, Melania. Was haben die Lippstädter uns hier gerade beschrieben? Was suchen wir heute Morgen?
2: Den Firmendonnerstag.
1: Woran hast du das erkannt?
2: Ja, weil ja gesagt worden ist, dass die Mitarbeiter halt darüber gehen. Und
1: ja.
2: Da weiß jeder sofort Bescheid.
1: Ich wollte gerade sagen, ne, der inoffizielle Firmentag, das ist wirklich auch, haben wir von Helwig Radio auch mal mitgemacht, ist wirklich ein absolutes Highlight bei der Herbstwoche. Ist das immer noch so? Ja, ne?
2: Ja, ist immer noch so. Also unsere Firma geht auch drüber und das macht immer Riesenspaß. Die Leute werden dann halt offener, sage ich jetzt mal.
0: So kann man es auch sagen.
2: Ein bisschen besser kennen. Na, das ist doch immer ganz lustig.
0: Sehr schön. Melania, dann würde ich sagen, du bist die beliebteste Kollegin überhaupt, weil du kriegst nämlich den Bummelpass von uns.
2: Dankeschön.
0: Bitteschön.
1: Ja, ganz viel Spaß. Wann trifft man euch an auf der Herbstwoche? Morgen geht's schon los, ne?
2: Ja, morgen geht's los und morgen werden wir das erste Mal dann mit unserem Sohn drüber gehen.
0: Dann ganz, ganz viel Spaß. Dir auf jeden Fall, Melania. Mach's gut, Grüße nach Lippstadt und das bedeutet natürlich für alle anderen, die Leitungen sind noch offen. Wir haben noch so.
1: Genau, zwei. Wir hätten noch. Probier doch mal euer Glück.
0: Was suchen wir denn? Macht nur mit.

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0: Hellweg Radio um gleich 8:30 Uhr. Aber ich möchte noch kurz was sagen vor den Nachrichten. Bitte nicht mehr anrufen für den Bummelpass. Ja, sind jetzt erstmal für heute alle weg. Gratulation nochmal an Caroline aus Rüthen und Maria aus Lippstadt. Euch ganz viel Spaß. Und bei allen anderen, wenn es nicht geklappt hat, keine Sorge. Morgen habt ihr nochmal die Chance. Jetzt aber alles, was wichtig ist. 8:30 Uhr. Nee, das nicht.
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2: Mit Ben Hetwar, schönen guten Morgen. Der Bundestag will heute die rechtlichen Voraussetzungen für eine digitale Brieftasche zur persönlichen Identifikation schaffen. Ab Anfang nächsten Jahres soll das Smartphone damit quasi zum Zwillingsausweis werden. Die Zusatzbeiträge zur gesetzlichen Krankenversicherung bleiben auch im nächsten Jahr stabil. Das verspricht Bundesgesundheitsminister Lindemann mit Blick auf das aktuelle Ergebnis des Schätzerkreises. Der geht weiter von einem durchschnittlichen Zusatzbeitragssatz von 2,9% aus. Und jetzt die Nachrichten für den Kreis Soest. Egal ob in Soest, Lippstadt oder Werl, wer an einem Bahnhof im Kreis Soest unterwegs ist, darf dort ab heute keinen Alkohol mehr trinken. Das Verbot der Bahn gilt jetzt deutschlandweit an allen Bahnhöfen und Haltepunkten. Bahnmitarbeiter sollen kontrollieren, ob sich dran gehalten wird. Mehr Infos hat Hellweg-Radio-Kollege Gideon Kriete.
3: Die Bahn sagt, dass Alkohol und Gewalt zusammenhängen, denn davon gab es in der Vergangenheit viele Fälle. Anfang Oktober hat zum Beispiel ein alkoholisierter Mann im Soester Bahnhof Polizisten angegriffen und mit dem Verbot will die Bahn die Sicherheit ihrer Beschäftigten und Reisenden verbessern. Es gibt aber eine Ausnahme, denn Alkohol dürft ihr zwar nicht trinken, mitnehmen aber schon.
2: Wer im Kreis Soest ein Eigenheim kaufen möchte, soll in Zukunft weniger draufzahlen. Die FDP-Landtagsfraktion NRW hat einen Gesetzesentwurf eingebracht, um die Grunderwerbsteuer deutlich zu senken. Nordrhein-Westfalen erhebt aktuell 6,5%, das ist einer der höchsten Sätze bundesweit. Die FDP will die Steuer schrittweise zunächst auf 5, dann auf 3,5% drücken. Der Erwitter FDP-Landtagsabgeordnete Christoph Rasche rechnet vor, wer ein Haus für 350.000 Euro kauft, könnte so bis zu 10.500 Euro sparen. In Anröchte bekommen Erstklässler einen eigenen Obstbaum geschenkt. Heute werden die Bäume verteilt. Laut Gemeinde konnten sich die Familie zwischen 5 alten westfälischen Sorten entscheiden, darunter Apfel, Birne und Kirsche. Die Aktion soll den Kindern früh Verantwortung für die Natur beibringen und sie symbolisch in der Gemeinde verwurzeln. Wer keinen Platz im eigenen Garten hat, für den sucht die Gemeinde einen passenden Pflanzort. Finanziert wird das Ganze von einem lokalen Sponsor. Und das waren die Nachrichten mit Ben Hetwar. Das Wichtigste aus dem Kreis Soest findet ihr auch auf hellwegradio.de und bei uns in der App.
0: Dankeschön, Ben. Der Blick aufs Hellwegradio-Wetter. Der Nebel hat sich so langsam verzogen. Die Sonne kommt raus, zeigt sich heute auch öfter. Ein paar Schleierwolken sind unterwegs, aber sonst passiert nichts. Von Welvernadeln bis Anröchtebärte geht es heute hoch auf bis zu 21 Grad. So gefällt uns der Herbst. Morgen dann ein paar mehr Wolken bei uns.
4: 8:32 Uhr, also 2 Minuten nach 8:30 Uhr. Hallo Autofahrer, hier ist der schnellste Verkehrsservice zwischen Lippe und Möhne. Einen kleinen Stau haben wir auf der A44 Kassel Richtung Dortmund jetzt. Zwischen Unna Ost und dem Kreuz Dortmund Unna 1 Kilometer Stau, 5 Minuten plus. Und 2 Blitzer heute Morgen auf eurem Weg durch den Kreis Soest. Einmal wird geblitzt auf der Lippstädter Straße in Rüthen. Michaela, danke fürs Bescheid geben. Und in der Senke in Kleve wird in beide Richtungen geblitzt. Ingo hat uns den gemeldet. Dankeschön. Und wenn ihr auch noch einen Blitzer haben solltet, vervollständigt die Liste hier gerne unter der 0800 377 8080. Kommt gut an.
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0: Das Internet kocht aktuell. Der Grund? Kelly Clarkson und ihr 15.000 Dollar Vogel.
4: Also das ist jetzt bei mir noch nicht so angekommen,
0: ja,
4: muss ich sagen.
0: Ja, da fragst du ja mich. Mensch, ja. Pass auf, ihr erzählt es ja. Kelly Clarkson geht in Brooklyn in einen normalen Laden, in so einen Nippesladen. Ja. Normalen Klamotten mit teurem Nippes, muss man sagen. Ja. Und will da so einen mechanischen Vogel kaufen.
4: Okay.
0: Der Ladenbesitzer sagt, nö, ist wohl auch nicht ganz so freundlich. Sie haut ab, beschwert sich auf X. Der Ladenbesitzer meldet sich nochmal. Ja, nee. Das war ja gar nicht so. Der Vogel war auch unverkäuflich. War so ein Kommunikationsproblem. Wir sind doch alle Freunde. Das ließ dann Frau Clarkson nicht so auf sich sitzen. Sie sagt dann, da war sehr wohl ein Preisschild drauf. Und da stand 15.000 Euro.
4: Ja, halt ihn nochmal ganz kurz. Ein Spielzeugvogel für 15.000 Dollar.
0: Ja, ich meine, Dollar natürlich. Aber darum geht es ja schon lange nicht mehr. Es wird davon Material von der Überwachungskamera veröffentlicht. Der Typ redet sich um Kopf und Kragen. Ich liebe alles daran.
4: So, dann sorgen wir doch dafür, dass sie wenigstens die Kohle hat, ne? Wenn sie schon diesen komischen Vogel da noch kaufen will.
0: Richtig.
4: So im Nachgang. So, Kelly Clarkson gibt es nämlich noch in dieser halben Stunde hier bei uns bei Hellweg Radio.
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4: Mit den beiden Klatsch- und Tratsch-Experten.
0: Ah, bei André uns kriegt er alles. Ja. Und Friederike Umminger. Guten Morgen.

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0: Sorry Papi hört man auch häufiger mal, weißt du, wenn sich die Kinder, ich sag mal, aber schon die, so die erwachsenen Kinder auf dem Rückweg.
1: Ja.
0: Im Zug und am Bahnhof nochmal so richtig eingegeben haben.
1: Ja, so. Vor allem, wenn man es dann merkt, irgendwie so, weiß nicht, zu Hause auf dem Bad und
0: ja,
1: so.
0: Ja, genau. Wenn Papa dann vor dem Bahnhof wartet, um sie abzuholen.
1: Ja.
0: So, damit ist ja jetzt bald Schluss. Ne? Weil so, es gibt ja so am Wochenende häufiger mal Anlässe, wo man sagen kann, ach komm, da trinken wir schon mal einen auf dem Weg oder auch zurück. Ne? So dieses Wegebierchen zu Allerheiligenkirmes ja, oder Junggesellenabschiede.
1: Ja, müsst ihr euch jetzt umstellen. Das betrifft die Bahnhöfe und Bahnsteige zum Beispiel auch in Lippstadt-Werl oder Welver oder Bad Sassendorf. Offizielles Alkoholverbot ab heute.
0: Ja, damit will die Bahn jetzt die Sicherheit ihrer Mitarbeiter und natürlich auch der Reisenden verbessern. Die Bahn sagt, dass der Alkohol zu mehr Gewalt führt und die Fälle mit schweren Verletzungen bei DB-Mitarbeitenden hat nämlich deutlich zugenommen und da war eben halt auch immer Alkohol mit im Spiel.
1: Was sagt ihr denn dazu?
2: Das ist richtig so. Meistens kommen da klar die Kinder vorbei, die sehen das, wenn sie dann gesoffen haben.
3: Ich finde es eigentlich ganz gut, denn es passieren immer ein paar Sachen auch in Soos.
4: Natürlich ist so ein Wegbier natürlich schön, aber ich sag mal, die paar Minuten am Bahnhof oder im Zug, die kriegt man auch ohne Alkohol hin.
5: Ich finde das auf jeden Fall gut, weil dann weniger rumgepöbelt wird, weil es vielleicht auch weniger Unfälle gibt.
0: Also Schluss mit dem klassischen Wegebierchen an den Bahnhöfen hier bei uns im ganzen Kreis Soest und auch deutschlandweit.
1: Ab heute gilt Alkoholverbot an Bahnhöfen inklusive der Bahnsteige. Gehört habt ihr es bei Hellweg Radio und alle Infos dazu bekommt ihr natürlich auch im Netz. Schaut mal vorbei auf hellwegradio.de. 8:45. Schönen guten Morgen.

0: Kelly Clarkson mit dem Song an den 15.000 Dollar Plastikvogel. Because of you.
1: Ja.
0: Naja, so. Naja. Wir spielen die Hits.
1: Wir spielen die Hits. Und wir haben heute Morgen schon über die Zuckersteuer gesprochen. Mhm. Aber da hört die Bundesregierung nicht auf. Nein, es gibt noch mal was, wo man noch ein bisschen was erhöhen könnte. Tabaksteuer. Ja, auch da soll es ein bisschen nach oben gehen. Darüber wird heute unter anderem auch im Bundestag gesprochen. Das ist ein Thema in den Nachrichten gleich um 9 hier bei Hellweg Radio. Ich bin Friederike Umminger.
0: Mein Name ist André Joosten. Euch einen schönen Donnerstagmorgen im Kreis Soest. Jetzt David Guetta zusammen mit Sia. Beautiful People.
1: Wie wir. Voll schön. Find's nicht? Ich find's schon.

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1: Mit Malte Albrecht. Guten Morgen. Die Mieten bleiben ein riesiges Thema, vor allem in beliebten Ballungsgebieten. Aktuelle Zahlen vom Kiel-Institut für Weltwirtschaft zeigen, dass die Mieten in vielen Städten weiter steigen. Thorsten Adolfs aus den Nachrichten. Was passiert da gerade auf dem Wohnungsmarkt?
2: Ja, wer gerade eine Wohnung sucht, der braucht einen ziemlich langen Atem und auch mehr Geld als früher. Das Kiel-Institut für Weltwirtschaft hat ermittelt, dass die Mieten bei den angebotenen Wohnungen im letzten Quartal so stark gestiegen sind wie seit anderthalb Jahren nicht mehr. Das betrifft in erster Linie Großstädte wie Berlin, Düsseldorf und Hamburg. Bisher war es so, dass vor allem in Neubauwohnungen hohe Mieten verlangt wurden. Mittlerweile ziehen aber ältere Wohnungen die sogenannten Bestandswohnungen nach. Das heißt, die Preislücke zwischen alten und neuen Wohnungen, die wird kleiner und das setzt natürlich viele, die gerade eine Wohnung suchen, unter Druck.
1: Was plant die Politik, um die Mieter besser zu unterstützen?
2: Justizministerin Hubig will die Koalition dazu bringen, sich beim Mieterschutz endlich zu bewegen. Sie hat dem Kölner Stadtanzeiger gesagt, dass ihr Gesetzentwurf dazu schon seit dem Frühjahr auf dem Tisch liegt. Nur beschlossen wurde er halt noch nicht. Es geht konkret um strengere Regeln für Indexmieten, also Mieten, die an die Verbraucherpreise angepasst werden. Aber auch bei möblierten Wohnungen und Kurzzeitvermietungen, also zum Beispiel über Urlaubsportale, möchte Hubig Änderungen durchsetzen, die Mietern zugutekommen. Sie sagt, schon jetzt würden viele Menschen unter Wohnarmut leiden. Das heißt, es bleibt wegen der hohen Mieten kaum Geld für andere wichtige Dinge wie Essen und Kleidung übrig. Ihr Ziel ist deshalb ein ausgewogener Kompromiss, der die Interessen von Mietern und Vermietern fair unter einen Hut bringt.
1: Dankeschön, Thorsten. Und das sind weitere Nachrichten. Der Bundestag will gleich eine Reform der Notfallversorgung beschließen. Ziel ist es, den ärztlichen Notdienst, die Notaufnahmen der Krankenhäuser und Rettungsdienste besser aufeinander abzustimmen, um sie zu entlasten. Kern der Reform ist eine telefonische oder digitale Ersteinschätzung der Patienten. Mit einer drastischen Forderung sorgt US-Präsident Trump für Empörung. Bei einem Wahlkampfauftritt in Arizona hat er verlangt, Informanten aus dem eigenen Militär künftig zu erschießen, wenn sie geheime Einsatzpläne an die Presse weitergeben. Die Aussage heizt die ohnehin schon hitzige Debatte über die Todesstrafe in den USA weiter an. In Essen ist ein entflohener Häftling weiter auf der Flucht. Auch von seinen zwei Helfern fehlt nach wie vor jede Spur. Nach Angaben der Polizei sind seit dem Fahndungsaufruf zwar mehrere Hinweise eingegangen, ob etwas Brauchbares dabei war, ist aber noch unklar. Gestern hatten zwei maskierte Unbekannte bei einem Arztbesuch die Justizbeamten überwältigt und dem 34-Jährigen so zur Flucht verholfen. Die Polizei veröffentlichte im Zuge der Fahndung ein Foto von ihm. Laut dem NRW-Justizministerium saß er wegen Drogendelikten und gefährlicher Körperverletzung in Untersuchungshaft. Die Polizei warnt, dass die Männer bewaffnet sein könnten. Und das waren die Nachrichten mit Malte Albrecht.
3: Dankeschön, Malte. Schauen wir aufs Hellweg-Radio-Wetter. Die Sonne ist da, bleibt uns heute auch erhalten den ganzen Tag. Ein paar Schleierwolken ziehen durch, nichts Wildes. Dazu bis zu 20 Grad in Münnesee-Berlingsen und Rüthen-Östereiden. Morgen dann schon ein paar mehr Wolken wieder.
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5: 3 nach 9, hallo Autofahrer, hier ist der schnellste Verkehrsservice zwischen Lippe und Möhne. Es wird langsam voller auf der A44 Kassel Richtung Dortmund. Zwischen Unna Ost und dem Kreuz Dortmund Unna 3 Kilometer Stau, unser Sorgenkind diese Woche. Diesmal braucht ihr auch wieder 12 Minuten länger. Denkt bitte an die Rettungsgasse. Dann haben wir zwei Blitze, einmal in Rüthen auf der Lippstädter Straße und in Anröchte-Kliewe in der Senke. In beide Richtungen werden Fotos gemacht. Vorsichtig sein, Staus und Blitzer könnt ihr uns melden. Ruft einfach an unter der 0800 377 8080.
3: Hellweg Radio am Donnerstagmorgen, hallo zusammen.
5: So, und wir spielen ja die Hits, kennt ihr von uns, ne? Und gleich unter anderem von Michael Jackson.

0: richtige coole Nummer, wie ich finde. The Calling, auch gleich hier bei uns.
1: Das und mehr noch in dieser halben Stunde.
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0: Schönen guten Morgen.

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0: Maroon 5, hier bei Helvig Radio mit Memories an diesem schönen Donnerstagmorgen. Sag's nochmal, es ist ja tolles Herbstwetter.
1: Also richtig heute, tolles Herbstwetter heute auf jeden Fall. Den ganzen Tag immer wieder etwas Sonne, bis zu 21 Grad. Theoretisch kann es so weitergehen. Herrlich. 9.21 Uhr.
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0: Ah, warte, Tür noch zu. Moment. Jetzt aber. Hier ist Hellweg Radio, 9:30.
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2: Mit Ben Hetwa, schönen guten Morgen. Die Staats- und Regierungschefs der 27 EU-Länder kommen gleich ab 10 Uhr zu ihrem Herbstgipfel in Brüssel zusammen. Bei dem zweitägigen Treffen soll es um die weitere Unterstützung der Ukraine und die Handelsbeziehungen zu China gehen. Im Mittelpunkt steht allerdings der Haushaltsstreit um die EU-Finanzen. Die Tagesordnung ist lang. Im Bundestag werden heute mehrere Gesetze der schwarz-roten Koalition abschließend beraten, unter anderem zur geplanten Erhöhung der Tabaksteuer und den Krankenkassenfinanzen. Als eines der ersten Themen steht am Vormittag die Notfallreform zum Beschluss. Das Ziel: Patienten sollen in einer umstrukturierten Notfalllandschaft effektiver versorgt werden. Und jetzt die Nachrichten für den Kreis Soest. Die regionalen Flughäfen rechnen jetzt in den Herbstferien mit einem großen Ansturm. Als Reisende zieht es vor allem in den Süden. Die Infos hat Sören Sölter aus der Hellweg Radio Nachrichtenredaktion.
3: Mallorca, Antalya oder Italien. Das sind die beliebtesten Ziele, zu denen Passagiere am Flughafen Dortmund und am Flughafen Paderborn-Lippstadt in den Herbstferien aufbrechen. Auch Städtereisen etwa nach Budapest oder London seien gefragt, heißt es zum Beispiel aus Dortmund. Dort werden in den Ferien rund 188.000 Fluggäste erwartet. Der Airport empfiehlt, rechtzeitig vor Abflug am Terminal zu sein und am besten den Online-Check-in zu nutzen. Bei Flügen außerhalb des Schengen-Raums könnte die Passkontrolle etwas länger dauern, weil ein neues System für die Datenerfassung im Einsatz ist, so der Flughafen.
2: Wer an einem Bahnhof im Kreis Soest unterwegs ist, darf dort ab heute keinen Alkohol mehr trinken. Das Verbot der Bahn gilt jetzt deutschlandweit an allen Bahnhöfen und Haltepunkten. Wie effektiv es ist, das wird die Zeit zeigen, so Maximilian Klaus von der Soester Kreispolizei.
4: Es kann durchaus sein, dass die Szenen in den anderen Städten sich dann auch einfach verlagern und die Einsätze dann woanders stattfinden. Aber nichtsdestotrotz ist es für die Fahrgäste mit Sicherheit ein Vorteil, wenn an Bahnhöfen direkt kein Alkohol mehr getrunken werden darf.
2: Bahnmitarbeiter sollen kontrollieren, ob sich die Menschen dran halten. In Soest gilt seit Jahren auf dem Bahnhofsvorplatz ein Alkoholverbot. Dort sei die Trinkerszene mittlerweile nicht mehr so aktiv, so Klaus weiter. Autofahrer in Lippstadt-Overhagen müssen sich ab heute auf Umwege einstellen. Der Glaseweg, der den Ortsteil mit der L748 verbindet, wird saniert und dafür gesperrt. Auf rund 1,6 Kilometern lässt der Kreis Soest dort die Fahrbahn erneuern. Auf einem Großteil der Strecke wird die Straße auch verbreitert. Das Ganze kostet gut eine 500.000 Euro. Die Sperrung dauert voraussichtlich bis Mitte Dezember, solange gilt eine Umleitung. Und das waren die Nachrichten mit Ben Hetwa. Das Wichtigste aus dem Kreis Soest gibt's auch bei uns in der App und auf hellwegradio.de.
0: Dankeschön, Ben. Schauen wir aufs Hellwegradio-Wetter. Das wird heute richtig schön. Schöner Herbsttag mit viel Sonne. Ein paar Schleierwolken ziehen durch. Aber da bleibt's entspannt. Erwitte Norddorf kommt auf bis zu 21 Grad. Genauso anrichtige Berge. Morgen dann ein paar mehr Wolken.
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5: Kurz nach 9:30, hallo Autofahrer, hier ist der schnellste Verkehrsservice zwischen Lippe und Möhne. A44 Kassel Richtung Dortmund, zwischen dem Kreuz Werl und dem Kreuz Dortmund. Unter 5 Kilometer Stau, knapp 20 Minuten. Oben drauf, denkt bitte an die Rettungsgasse. Und geblitzt wird heute Morgen noch in Rüthen, und zwar auf der Lippstädter Straße. Staus und Blitzer könnt ihr uns jederzeit melden, hier per WhatsApp oder einfach anrufen. Die Nummer ist die 0800 377 8080. Gute Fahrt. Einen schönen guten Morgen. Noch Zeit für, ich sag mal, die dritte Tasse Kaffee.
0: Ah, ja.
5: Jetzt, wo alle aus dem Haus sind, ne? Vielleicht noch mal einmal kurz ein bisschen Kraft tanken und dann geht's rein in diesen schönen Donnerstag.
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0: Hier ist Federico Ominger.
5: Und ich bin André Josten. Hallo.

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0: Savage Garden hier bei Hellweg Radio um 21:45 und wir müssen mal rausschauen auf die Straßen, denn es ist ein aktueller Blitzer reinbekommen.
1: Ja, hallo, guten Morgen, Steffen hier. Ich habe einen Blitzer für euch. Und zwar in Warstein auf der Sandpoler Straße beidseitig Blitzeranhänger. Tschüss.
2: Dankeschön, also da bitte aufpassen. Kurzer Blick noch auf die Uhr, 21:45.
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4: Während draußen die Laubbläser blasen, saugt drinnen der Robby. So heißt er ja in vielen Haushalten. Klar, der heißt auch manchmal Jürgen oder so. Und dann wirkt das schon mehr wie ein Haustier und nicht mehr wie ein Roboter.
5: Ja, Jürgen hängt schon wieder unterm Sofa. Der frisst ja alles. Krümel, Lego, Wollmäuse.
4: Und weil die Dinger immer schlauer werden, klingt das manchmal sogar, als würden Eltern von ihren Kindern sprechen.
6: Unserer kartiert ja schon 3 Etagen.
7: Ach echt? Nee, unserer fährt immer noch dauernd gegen die Balkontür. Der ist ein bisschen blöd.
4: Natürlich wissen wir, die Entwicklung geht ja weiter. Irgendwann fahren die Staubsauger Wände hoch und bringen den Müll raus und fliegen ihn auch direkt zur Deponie. Nur wer noch keinen Staubsaugerroboter hat und doch einen in der eigenen Wohnung sieht, der muss damit rechnen, dass da dann einfach nur die Ameisen gerade das Waffeleisen wegtragen.
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0: Das zusammen mit Daddy DJ Flipside bei Helwig Radio. 9.48 bedeutet fast 10, bedeutet für uns, wir sind fast raus.
1: Wir sind jetzt raus, ne? Wir können hier, warte mal, ich pack mal hier unseren Kram zusammen.
0: Sehr
1: das
0: schön.
1: Das muss weg. Nach der, was war das, Taste Nummer 8 oder so, die ich getrunken habe.
0: Sag und mal, das ist, da kriegst du noch einen Herzklapper, das ist nicht gesund.
1: Ne, bisher geht's noch. Na, so, bisher deswegen. Nein. Deswegen morgen früh nochmal.
0: Wir gucken mal, wie lange das noch durchhält.
1: Dann hören wir uns auf jeden Fall wieder. Wir machen jetzt Feierabend. André Josten bin ich.
0: Und Friederike bin ich. Ominger. Und jetzt übernimmt Kevin Zimmer.

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1: Mit Malte Albrecht. Guten Morgen. Wer eine eigene Solaranlage auf dem Dach hat oder plant, muss sich womöglich auf neue Kosten einstellen. Die Bundesnetzagentur plant nämlich eine neue Abgabe. Dagegen regt sich schon deutlicher Widerstand. Thorsten Adolfs aus den Nachrichten. Was genau soll denn da kommen?
2: Die Netzagentur will ab 2029 einen neuen Aufschlag auf das Netzentgelt einführen, den sogenannten Prosumer-Aufschlag. Das betrifft dann Haushalte, die Strom selbst erzeugen und gleichzeitig verbrauchen, die also Produzenten und Konsumenten in einem sind. Die Behörde begründet den geplanten Aufschlag damit, dass diese Haushalte sich ja grundsätzlich auch weiterhin auf das klassische Stromnetz verlassen können, auch wenn sie es nicht nutzen, und deshalb sollten sie auch stärker an den Kosten beteiligt werden. 11 Verbände, darunter der Bundesverband Solarwirtschaft, wehren sich dagegen massiv. Sie warnen, dass dadurch der Ausbau der Solarenergie ausgebremst wird. Wer in eine neue Anlage oder einen Speicher investiert, der dürfe nicht mit zusätzlichen Gebühren bestraft werden, sagen die Verbände. Wie teuer es werden könnte, darüber streiten sich die Geister. Die Netzagentur schätzt die Kosten auf unter 100 Euro pro Jahr. Die Verbände befürchten dagegen, dass der Aufschlag bei bis zu 165 Euro liegen könnte. Und zwar unabhängig davon, wie viel Strom jemand tatsächlich verbraucht oder ins Netz einspeist. Die Verbände haben auch Zweifel an der Rechtmäßigkeit so einer Abgabe. Sie sagen, es gibt Gutachten, wonach die Pläne der Netzagentur gegen das Europarecht verstoßen könnten. Ob die Abgabe kommt und wie viel dann tatsächlich gezahlt werden muss, das soll sich noch in diesem Jahr entscheiden.
1: Thorsten Adolfs, danke für die Infos. Und jetzt weitere Nachrichten im Überblick. In Brüssel beginnt in diesen Minuten der Herbstgipfel der EU. Ein Thema der Staats- und Regierungschefs sind die Handelsbeziehungen mit China. Die EU will die eigene Industrie besser vor chinesischen Billigprodukten schützen. Streit dürfte es weiterhin über den nächsten langfristigen EU-Haushalt geben. An allen Bahnhöfen in Deutschland gilt ab heute ein Alkoholverbot. Auf Bahnsteigen, in Wartehallen und teilweise auch auf den Vorplätzen darf kein Alkohol mehr getrunken werden. Kneipen im Bahnhof und Züge der Deutschen Bahn sind davon ausgenommen. Die Bahn will mit der Regel für mehr Sicherheit und Sauberkeit an Bahnhöfen sorgen. Im Düsseldorfer Landtag geht es gleich um die schwächelnde Wirtschaft in NRW. Die FDP kritisiert die Entwicklung als unterdurchschnittlich und warnt deshalb vor anhaltenden Problemen für Unternehmen und Arbeitsplätze. Laut Statistischem Landesamt war die NRW-Wirtschaft im ersten Halbjahr nur um 0,3% gewachsen. Bundesweit waren es dagegen 0,9%. Kartoffeln werden deutlich teurer. Schon im September haben Verbraucher gut 11% mehr bezahlt als ein Jahr zuvor, teilte das Statistische Bundesamt mit. Zum Vergleich, die allgemeine Inflation lag bei 3,3%, also deutlich darunter. Grund ist die schlechte Ernte. In diesem Jahr werden voraussichtlich nur 10,4 Millionen Tonnen geerntet, rund ein Viertel weniger als im Vorjahr. Das liegt vor allem an kleineren Anbauflächen und der Trockenheit. Auch die Kartoffeln selber fallen deshalb kleiner aus. Und wegen des knappen Angebots sind die Erzeugerpreise schon deutlich raufgegangen. Das dürfte sich nach und nach auch im Supermarkt bemerkbar machen. Und das waren die Nachrichten mit Malte Albrecht.
3: Das Wetter.
4: Heute wird es nochmal ganz schön. Bevor morgen die Wolken kommen, gibt es heute nochmal ordentlich Sonnenschein bei Temperaturen sogar bis 21 Grad. Morgen gibt es dann mehr Wolken und am Abend müssen wir dann mit Regen rechnen bei 22 Grad. Und auch der Samstag wird dann eher durchwachsen.
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4: Und wir schauen auf die Straßen, alle Staus ab 18 Minuten Zeitverlust. A1 Dortmund-Köln zwischen Burscheid und Köln-Niel, 6 Kilometer, plant da 22 Minuten mehr Zeit ein. 22 Minuten braucht ihr auch auf der A4 Aachen-Köln zwischen Kreuz-Köln-West und Köln-Eifeltor wegen 5 Kilometern Stau. Die A4 Olpe-Aachen zwischen Kreuz-Köln-Ost und Köln-Klettenberg, 6 Kilometer, 21 Minuten on top. Die 40 Dortmund-Essen zwischen Dreieck-Bochum-West und Essen-Krai, 7 Kilometer, plant da 33 Minuten mehr Zeit ein. Die 42 Dortmund-Kamp-Lindfort zwischen Bottrop-Süd und Oberhausen-Neu Mitte, 2 Kilometer, 18 Minuten mehr. Die 44 Kassel-Dortmund zwischen Werl-Süd und Kreuz-Dortmund-Unna, 4 Kilometer, dauert 18 Minuten. Und die A57 Nimwegen-Köln zwischen Krefeld-Gartenstadt und Kreuz-Meerbusch, 5 Kilometer, 23 Minuten mehr. Ich wünsche euch gutes Ankommen mit uns. Hallo, Kevin Zimmer hier. Ihr habt noch nicht mal mehr eine Stunde Zeit, für den Vogel des Jahres abzustimmen. Da wird ja der Ornithologe in mir wach. Ich habe gleich ein paar Vorschläge für euch. Gleich zwitschern wir uns ein.
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Neu von Ray Garvey und Rivers hier bei uns. Was ist das? Klingt wie ein Wecker oder wie eine rostige Schaukel oder eine kaputte Sirene. Ist aber tatsächlich ein Vogel. Und zwar ein Vogel mit dem wunderschönen Namen Nacktkehlglockenvogel. Hihi, der hat nackt gesagt. Ach ja, wann werde ich eigentlich erwachsen? Er ist der lauteste Vogel der Welt. Mit über 120 Dezibel ist er lauter als eine laufende Kettensäge oder ein Presslufthammer. Betet, dass der Nacktkehlglockenvogel nie euer Nachbar wird. Nervig, laut und nimmt nicht mal eure Amazon-Päckchen an. Stimmt bitte für einen anderen Vogel ab. Bis 11 Uhr findet noch die Wahl zum Vogel des Jahres statt auf vogeldesjahres.de.

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0: Lied aus 2018, Solo von Clean Bandit und Demi Lovato, habt ihr hier bei Hellweg Radio gehört. Jetzt schauen wir auf die Uhr, wir haben 10:30.
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0: Mit Ben Hetwa, schönen guten Tag. Die Staats- und Regierungschefs der 27 EU-Länder kommen heute zu ihrem Herbstgipfel in Brüssel zusammen. Bei dem zweitägigen Treffen soll es um die weitere Unterstützung der Ukraine und die Handelsbeziehungen zu China gehen. Im Mittelpunkt steht allerdings der Haushaltsstreit um die EU-Finanzen. Die Tagesordnung ist wirklich lang. Im Bundestag werden heute mehrere Gesetze der schwarz-roten Koalition abschließend beraten, unter anderem zur geplanten Erhöhung der Tabaksteuer und den Krankenkassenfinanzen. Als eines der ersten Themen wird am Vormittag über die Notfallreform abgestimmt. Das Ziel der Reform ist, dass in die Notaufnahmen vor allem Menschen kommen, die dort wirklich behandelt werden müssen. Und jetzt die Nachrichten für den Kreis Soest. In den Herbstferien weg, am besten in den Süden. Das machen auch viele Menschen bei uns im Kreis Soest. Die regionalen Flughäfen rechnen wieder mit großem Ferienreiseandrang. Mehr dazu von Sören Sölter aus der Hellweg Radio Nachrichtenredaktion.
2: Die Herbstferien haben spürbar zugelegt. Das Fazit zieht der Flughafen Paderborn-Lippstadt schon jetzt vor Ferienbeginn. Rund 40.000 Passagiere werden erwartet. Das wären etwa 10.000 mehr als noch in den Osterferien in diesem Jahr. Entsprechend wichtig sei der Herbst für den Airport, heißt es. Dabei spiele auch eine Rolle, ob Ferien in den Sommerflugplan fallen oder in den ausgedünnteren Winterflugplan. Auch der Dortmunder Flughafen rechnet mit einem großen Herbstansturm. Deswegen sollten Reisende rechtzeitig vor Abflug da sein.
0: Weniger Mitglieder und weniger Einnahmen. Die katholische Kirche bei uns steht vor großen Veränderungen. Das Erzbistum Paderborn will die Bereiche Soest, Werl und Hamm zusammenlegen zu einem gemeinsamen Seelsorgeraum Hellweg mit dann nur noch einer Pfarrei. Daran hat es Kritik gegeben. In Werl fand jetzt ein Austausch zwischen lokalen Kirchenvertretern und dem Bistum statt. Das räumte zwar Kommunikationsfehler ein, hält aber an seinen Plänen zur Verringerung der Pfarreien fest. Ein Grund ist auch der drohende Priestermangel in den kommenden Jahren. Die Stadt Warstein stellt in diesem Herbst wieder 51 Laubkörbe auf. Sie stehen in den kommenden Wochen in allen Ortsteilen. In die Körbe darf nur Laub von städtischen Straßenbäumen, kein Laub aus dem eigenen Garten oder andere Gartenabfälle. Wünsche nach weiteren Körben könne man gerade nicht berücksichtigen, so die Stadt Warstein. Dafür fehlten Personal und logistische Kapazitäten. Die Stadt prüft die Auslastung der aktuellen Standorte, aber jedes Jahr neu, heißt es. Städtisches Laub kann auch kostenlos zum Wertstoffhof gebracht werden. Das gilt noch bis Ende November. Und das waren die Nachrichten mit Ben Hetwa. Das Wichtigste aus dem Kreis Soest gibt's auch auf hellwegradio.de und bei uns in der App. Dann gucken wir mal aufs Hellweg-Radio-Wetter. Heute bleibt es trocken und mild. Dazu gibt es viel Sonne und ein paar Wolken am Himmel. Die Tageshöchstwerte liegen in Geseke-Mönninghausen bei 18 und in Warstein-Sutrop bei 16 Grad. Morgen wird es dann wolkiger. Am Abend kann im Westen dann auch Regen aufziehen. Am Samstag kommen ein paar Schauer dazu und es wird auch deutlich kühler bei uns im Kreis Soest. Der Blick auf die Straßen. Hi Autofahrer, hier ist der schnellste Verkehrsservice zwischen Lippe und Möhne. A44 Kassel Richtung Dortmund zwischen Kreuzwerl und Kreuz Dortmund-Unna. 5 Kilometer Stau, dort braucht ihr mindestens 18 Minuten länger. Dann noch die neuesten Blitzer, nur bei Hellweg Radio. In Rüthen wird auf der Lippstädter Straße geblitzt und ein Blitzer steht in der Senke in Kleve. Da wird in beide Richtungen geblitzt. Danke Ingo fürs Melden. Staus und Blitzer meldet ihr auch kostenlos, wenn ihr noch einen seht, unter der 0800 377 8080 oder per WhatsApp. Ich wünsche eine gute Fahrt.
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3: So, wir haben ja gestern ganz ausführlich über den 120 Millionen Euro Lottogewinner aus NRW berichtet. Der wohnt ja im Kreis Mettmann. Jetzt hat man ihn gefunden. Der hat sich sogar anonym geäußert und erzählt, dass die 120 Millionen Euro auf sein Girokonto überwiesen werden. Also da kommt keiner von einer Lottogesellschaft mit einem Koffer voll Scheine vorbei, was ich fast schade finde. Aber ich sag mal so, ich will den Bankberater sehen, ja, wenn der das sieht. Juhu, 120 Millionen Euro auf dem Girokonto.
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3: Hallo, Herr Schmidt hier von der Sparkasse. Ist das richtig mit den 120 Millionen auf Ihrem Girokonto? Ich sehe so viele Nullen.
4: 120 Millionen Euro. Ja, ja, das ist richtig. Machen Sie sich keine Sorgen. Nehmen Sie sich ruhig was, wenn Sie wollen. Ich bin Kevin Zimmer. Schönen guten Tag.

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0: Calvin Harris zusammen mit Ragbone Man und Giant.
1: Ich fand alles und jeden gut. Jeder Einzelne war lustig und ja, also ich habe mich kaputt gelacht.
0: Sie hatte auf jeden Fall Spaß und hat eigentlich diesen Comedy-Abend gestern sehr gut zusammengefasst. Das Comedy Camp hat Halt gemacht in Duisburg mit ordentlich Stimmung und unter anderem Toni Bauer, Patrick Nederkorn von Heute Nederland, Hannes Höfer und Gastgeber Jürgen Bangert auf der Bühne. Und dann gab es noch eine Überraschung in Form eines Gastes. Aber eins nach dem anderen. Jürgen Bangert und Hannes Höfer hatten offenbar ziemlich viel Spaß.
2: Geil. Einfach geil. Es ist ein tolles Theater und es waren sehr schöne Menschen.
3: Das klingt ein bisschen überrascht, so wie du das sagst. In Duisburg sind immer schöne Menschen. Also es war einfach mega.
2: Ja, war einfach, ich habe es einfach ehrlich gesagt, oder? Guck mal hier, so, das schönste
4: ja,
2: Duisburger war ja auf der Bühne.
4: Ja, vielen Dank, ja, war super.
0: Ja. Am Ende, ihr hört es, das war Toni Bauer und gerade der wurde natürlich in seiner Heimatstadt richtig abgefeiert. Damit war das Line-up aber noch nicht komplett. Überraschungsgast war Lisa Feller. Die stand plötzlich auf der Bühne und die war von der Stimmung offenbar ein bisschen überwältigt.
5: Was war da denn los? Oh mein Gott, was haben die im Grundwasser? Also es war wirklich toll.
0: Ja, und die Comedy Camp Tour, die geht weiter. 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Zwei Tage später in Fellbad und am 14. 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Klickt da sehr gerne rein und erlebt einen sehr, sehr schönen und sehr, sehr lustigen Abend.

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1: Mit Malte Albrecht, guten Tag. In vielen Kitas besteht Optimierungsbedarf, wenn es um die Einstellung von Personal geht. Das ist das Ergebnis einer neuen Studie der Bertelsmann Stiftung. Darin heißt es, dass sich dringend etwas tun muss, um die Qualität der Betreuung zu sichern. Thorsten Adolfs aus dem News-Team, was genau läuft denn im Moment bei der Suche nach neuem Kita-Personal schief?
2: Ja, das Problem ist, dass an vielen Stellen Abstriche gemacht werden müssen. Laut der aktuellen Studie geben viele Kita-Leitungen an, dass sie bei neuen Mitarbeitern oft Kompromisse eingehen müssen. Zum Beispiel, wenn es um das Fachwissen der Bewerber geht. Nur so könne der Betrieb überhaupt weiterlaufen, heißt es. Fast ein Viertel der Befragten sagt sogar, dass ausgeschriebene Stellen eigentlich unter dem Niveau liegen, das vor Ort für eine wirklich gute Arbeit in den Kitas nötig wäre. Es wird also oft mehr auf die reine Besetzung der Stelle geachtet, als auf die perfekte Qualifikation. Und das ist natürlich für die Kita-Gruppen nicht ideal, weil dadurch wichtige pädagogische Kompetenzen auf der Strecke bleiben können.
1: Wie lässt sich das Ganze verbessern?
2: Die Kita-Leitungen wünschen sich ganz klar mehr Unterstützung durch die Träger, also zum Beispiel durch Städte, Kirchen oder Verbände. Sie sollten sich nicht aus der Verantwortung ziehen, wenn Stellen besetzt werden, sondern die neuen Leute aktiv begleiten, einarbeiten und für gute Fortbildungen sorgen. Außerdem gibt es laut der Studie oft Unklarheiten, wenn es um die Frage geht, wer bei der Einstellung überhaupt das Sagen hat. Die Bertelsmann Stiftung fordert deshalb von der Politik, klar festzulegen, wer bei Einstellungen zuständig ist. Außerdem müssten die Träger genug Zeit und Raum für den Austausch mit den Leitungen vor Ort haben, heißt es.
1: Danke, Thorsten. Und jetzt weitere Nachrichten. Der Bundestag hat die Reform der Notfallversorgung beschlossen. Durch die Neuregelung sollen Notaufnahmen entlastet und Patienten effektiver versorgt werden. Geplant ist dazu unter anderem eine telefonische oder digitale Ersteinschätzung. In der Debatte hatte Gesundheitsminister Lindemann die Reform verteidigt. Die Notaufnahmen könnten sich in Zukunft auf die Fälle konzentrieren, die wirklich schnelle Hilfe bräuchten. Bundesbauministerin Hubert sieht erste Anzeichen einer Trendwende beim Wohnungsbau. Der sogenannte Bauturbo nehme Fahrt auf, sagte sie der Augsburger Allgemeinen. Seit 14 Monaten steigen demnach die Baugenehmigungszahlen. Die Lage am Wohnungsmarkt bleibe zwar angespannt, entwickle sich aber in die richtige Richtung, so die Ministerin. Die Notrufsäulen an deutschen Autobahnen stehen auf dem Prüfstand. Die Autobahn GmbH prüft, ob das bisherige System erhalten bleiben soll. Das hat ein Sprecher bestätigt. Der Grund, weil immer mehr Menschen ein Handy haben, werden die Notrufsäulen kaum noch genutzt. Betrieb und Wartung kosteten aber allein im vergangenen Jahr 4,5 Millionen Euro. In Zürich wird es gerade spannend. In der FIFA-Zentrale treffen zum ersten Mal seit dem geplatzten Investorendeal des Weltverbands Präsident Infantino und seine schärfsten Gegner aus den europäischen Fußballverbänden aufeinander. Sie alle sitzen beim sogenannten Council-Meeting wieder gemeinsam an einem Tisch. UEFA-Boss Schäferin und DFB-Präsident Neuendorf fordern weiterhin Infantinos Rücktritt. Ein Thema soll auch der umstrittene FIFA-Friedenspreis für US-Präsident Trump sein. Und das waren die Nachrichten mit Malte Albrecht.
3: Das Wetter. Da genießen wir heute nochmal die Sonne. Heute gibt es wirklich Sonnenschein satt bis zu 21 Grad. Ein paar Wolken sind auch noch unterwegs, ja. Morgen ziehen dann allerdings mehr Wolken auf und am Abend müssen wir bei 22 Grad mit Regen rechnen. Auch der Samstag wird eher durchwachsen.
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3: Und wir schauen auf die Straßen. Alle Staus ab 12 Minuten Zeitverlust. A1 Dortmund-Köln zwischen Burscheid und Köln-Niel 3 Kilometer, 12 Minuten mehr. A3 Oberhausen-Köln zwischen Kreuz Breitscheid und Kreuz Ratingen Ost 2 Kilometer, da plant mal 19 Minuten mehr ein. Die A4 Olpe-Aachen zwischen Kreuz Köln-Ost und Köln-Eifeltor 8 Kilometer, 18 Minuten. Und die A40 Dortmund-Essen zwischen Dreieck Bochum-West und Essen-Krai 6 Kilometer, hier sind es 22 Minuten mehr. Allen unterwegs, gute Fahrt mit uns. Hallo, ich bin Kevin Zimmer. Es gibt jetzt neue Blitzer. Die erkennen nicht nur, dass du irgendwie zu schnell unterwegs bist. Nein, die erkennen auch über die Kamera. Allein über die Kamera, ob du dein Handy während der Fahrt benutzt, angeschnallt bist, zu wenig Abstand hältst und vermutlich auch, ob das wirklich deine Frau da auf dem Beifahrersitz ist oder die Sekretärin.
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3: Oder ob du Gallensteine hast, ist tolle neue Technik. Aber die tollste Technik kann auch nichts gegen Blitzermeldungen bei uns im Radio. Also gerne weitermelden.

0: Ah ja, ein bisschen Sonne genießen heute, goldener Oktobertag nochmal. Ach, da passt das doch. Moving to the Sun hier bei uns. Ich glaube, die gute Fee freut sich schon, wenn wir Samstag aufhören, Wünsche zu erfüllen. Die ist ja gerade arbeitslos, weil wir das machen. Ich weiß gar nicht, was hat die in der Zeit gemacht? Ich hoffe, sie hat sich bei der Agentur für Arbeit gemeldet, hat Stütze beantragt.
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0: Ja, wir müssen uns aber keine Sorgen um die gute Fee machen. Die darf ja Sonntag wieder ran und eure Wünsche erfüllen. Bis dahin machen wir das noch. Alexandra haben wir heute glücklich gemacht. Und die haben wir im wahrsten Sinne des Wortes verzaubert. Sie hatte nämlich den großen Wunsch, die Ehrlich Brothers mal live zu sehen. Hier die Zauberjungs. Und das darf sie jetzt auch direkt zweimal. Einmal die ganz neue Show der Ehrlich Brothers, da wird sie dabei sein. Und dann ein kleines, exklusives Zauber-Event der beiden, nur für Gewinner von uns.
2: Alexandra, ich zaubere das Kaninchen jetzt mal aus dem Hut. Ihr kriegt Tickets für die ganze Familie von uns für beide Veranstaltungen.
3: Dankeschön. Wow.
2: Simsalabim.
3: Wahnsinn. Dankeschön.
2: Bitteschön. Dann habt viel Spaß, ganz liebe Grüße an deine Tochter, deine Familie und genießt das Ganze. Ihr fahrt zu den Ehrlich Brothers.
3: Dankeschön.
2: Bitteschön.
0: So, und womit dürfen wir euch noch glücklich machen? 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Also einfach euren Wunsch ausfüllen. 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

0: 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Hallo in den Kreis Soest. Jetzt ist es 11:30.
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0: Mit Ben Hetwa. Schönen guten Tag. Die EU-Staats- und Regierungschefs beraten heute und morgen in Brüssel bei ihrem Herbstgipfel über die weitere Unterstützung der von Russland angegriffenen Ukraine. Weitere Themen sind die schwierigen Handelsbeziehungen zu China und der Dauerstreit über den EU-Haushalt. Notfallpatienten sollen in Zukunft zielgenauer und besser versorgt werden. Dazu beschloss der Bundestag mit den Stimmen der Koalition und der Grünen eine Reform der Notfallversorgung. AfD und Linke enthielten sich bei der Abstimmung. Und jetzt die Nachrichten für den Kreis Soest. In den Herbstferien weg, am besten in den Süden. Das machen auch viele Menschen bei uns im Kreis Soest. Die regionalen Flughäfen rechnen wieder mit großem Ferienreiseandrang. Mehr dazu von Sören Sölter aus der Hellweg Radio Nachrichtenredaktion.
2: Die Herbstferien haben spürbar zugelegt. Das Fazit zieht der Flughafen Paderborn-Lippstadt schon jetzt vor Ferienbeginn. Rund 40.000 Passagiere werden erwartet. Das wären etwa 10.000 mehr als noch in den Osterferien in diesem Jahr. Entsprechend wichtig sei der Herbst für den Airport, heißt es. Dabei spiele auch eine Rolle, ob Ferien in den Sommerflugplan fallen oder in den ausgedünnteren Winterflugplan. Auch der Dortmunder Flughafen rechnet mit einem großen Herbstansturm. Deswegen sollten Reisende rechtzeitig vor Abflug da sein.
0: Weniger Mitglieder und weniger Einnahmen. Die katholische Kirche bei uns steht vor großen Veränderungen. Das Erzbistum Paderborn will die Bereiche Soest, Werl und Hamm zusammenlegen zu einem gemeinsamen Seelsorgeverein.

0: Seelsorgeraum Hellweg mit da nur noch einer Pfarrei. Daran hat es Kritik gegeben. In Werl fand jetzt ein Austausch zwischen lokalen Kirchenvertretern und dem Bistum statt. Das räumte zwar Kommunikationsfehler ein, hält aber an seinen Plänen zur Verringerung der Pfarreien fest. Ein Grund ist auch der drohende Priestermangel in den kommenden Jahren. Die Stadt Warstein stellt in diesem Herbst wieder 51 Laubkörbe auf. Sie stehen in den kommenden Wochen in allen Ortsteilen. In die Körbe darf nur Laub von städtischen Straßenbäumen, kein Laub aus dem eigenen Garten oder andere Gartenabfälle. Wünsche nach weiteren Körben könne man gerade nicht berücksichtigen, so die Stadt Warstein. Dafür fehlten Personal und logistische Kapazitäten. Die Stadt prüft die Auslastung der aktuellen Standorte, aber jedes Jahr neu, heißt es. Städtisches Laub kann auch kostenlos zum Wertstoffhof gebracht werden. Das gilt noch bis Ende November. Und das waren die Nachrichten mit Ben Hetwer. 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Sonne, nur ein paar Wolken und kein Tropfen Regen. So sieht's aus bei uns im Kreis Soest und so bleibt es auch am Nachmittag. Zur Mittagszeit liegen wir in Werl-Marwicke bei 16 und in Ense-Volbringen bei 14 Grad. Morgen wird's ein bisschen wolkiger. Am Samstag kommen dann Schauer runter und es wird deutlich kühler.
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0: Der Blick auf die Straßen. Hi Autofahrer, hier ist der schnellste Verkehrsservice zwischen Lippe und Möhne. Aber ohne irgendeine Meldung, gerade wird uns nichts Größeres gemeldet, keine Staus, keine Blitzer. Wenn ihr jetzt sagt, nee, das stimmt nicht, ich habe da was gesehen, dann meldet das ganz einfach bei uns. Geht kostenlos unter der 0800 377 8080 oder per WhatsApp. Ich wünsche eine gute Fahrt.
2: Und das Ganze mit Kevin Zimmer. Hallo, habt ihr noch was von eurem Ex oder eurer Ex zu Hause? Beziehungen gehen, aber irgendwas bleibt, heißt es ja immer so schön. Und manchmal kann man das halt noch ganz gut gebrauchen. Ne? Hier das Messerset, der Rasenmäher oder das Netflix-Abo, das immer noch unbemerkt vom Konto des anderen abgebucht wird. Trottel, konnte nie mit Geld umgehen. Und die werden jetzt in NRW ausgestellt, diese Dinge. Ein Museum kümmert sich um Dinge aus zerbrochenen Partnerschaften. Was da ausgestellt wird, schauen wir uns an. Gleich bei mir in der Show. Vorher noch drei Hits für euch. Leonie ist mit dabei.
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2: Und wir starten mit Old City Fireflies. Euch einen schönen Donnerstag.

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0: Ah, da kriegt man so einen guten 90er-Vibe, oder? La Bouche und Be My Lover. Habt ihr zu Hause noch irgendwas vom Ex rumliegen oder der Ex? Eine alte Postkarte, ein Geschenk, irgendein Kram, bei dem ihr bis heute nicht wisst, was mache ich eigentlich damit? Ich habe eine Idee. Ab ins Museum. Das LWL-Museum für Kunst und Kultur bei uns in NRW in Münster sammelt gerade Erinnerungsstücke aus vergangenen Beziehungen. Kuratorin Patricia Nünning sagt, der Name Museum of Broken Relationships klingt zwar erstmal ziemlich traurig, aber eigentlich kann so eine Ausstellung auch verbinden.
1: Die gehören dann praktisch zur Gemeinschaft all jener, die eben eine zerbrochene Beziehung erlebt haben und ein Objekt gespendet haben. Und zum anderen verbindet die Ausstellung auch, weil die Menschen, die kommen und die Geschichten lesen und die Objekte sehen, dann auch eine emotionale Verbindung zu den Menschen erhalten, die da ein Objekt gespendet haben.
0: Ja, und dafür muss es überhaupt nicht der Verlobungsring oder das große Liebesgeschenk sein. Gesucht werden auch ganz alltägliche Dinge. Ja, der Staubsauger, was weiß ich. Hauptsache, dahinter steckt eine Geschichte.
1: Das Wichtigste daran ist eben, dass die eine Art symbolischer Anker oder ein Erinnerungsstück darstellen. Das kann vom Kugelschreiber über die Postkarte bis zum Wasserkocher oder Föhn sein. Und so ähnlich sieht das dann auch aus. Also wir haben schon eine Handvoll Objekte gesammelt. Da würde ich sagen, sind die üblichen Verdächtigen, wie zum Beispiel ein Ehering oder ein schönes Schmuckstück vom Ex-Partner oder auch ein Brautkleid dabei. Kuscheltier, das in sich drin, eine Tonaufnahme hat, eine persönliche, oder es wurde auch eine Pfanddose abgegeben, die dann für eine Suchtgeschichte steht.
0: Also falls ihr jetzt gerade schon Richtung Schublade mit den Ex-Erinnerungen schielt, auf der Homepage vom LWL-Museum für Kunst und Kultur steht, wie ihr euren Ex-Kram museumsreif machen könnt. Die Ausstellung eröffnet dann 2027 bei uns in NRW und zwar in Münster.
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1: Mit Malte Albrecht. Guten Tag. Die Notfallversorgung in Deutschland wird neu geregelt. Der Bundestag hat die Reform am Vormittag beschlossen. Ziel ist es, Patienten schneller und besser als bisher helfen zu können. Thorsten Adolfs aus dem News-Team. Was soll sich durch die Reform denn konkret verbessern?
2: Ja, die Politik will die Notfallversorgung in Deutschland grundlegend umbauen und besser vernetzen. Herzstück der Pläne sind sogenannte integrierte Notfallzentren. Das sind Anlaufstellen, in denen die Notaufnahme eines Krankenhauses, eine Notdienstpraxis und eine erste Einschätzungsstelle direkt unter einem Dach zusammenarbeiten. Außerdem soll die medizinische Rufnummer 116-117 weiter ausgebaut werden und es soll in Zukunft nicht mehr ganz so schwer sein, kurzfristig einen Facharzttermin zu bekommen. Das Ganze verfolgt ein klares Ziel. Rettungsdienste und Notaufnahmen sollen spürbar entlastet werden und Patienten nicht mehr stundenlang warten müssen.
1: Es gibt aber Kritik an der Reform, und zwar von der Bundesärztekammer.
2: Ja, das stimmt. Sie warnen vor einer Überlastung des medizinischen Personals. Präsident Reinhardt befürchtet, dass durch die neuen Regeln zu viel Bürokratie entsteht, statt echte Probleme zu lösen. Außerdem fürchten die Mediziner, dass durch den Aufbau von neuen Parallelstrukturen Geld und Personal an anderen wichtigen Stellen im Gesundheitswesen fehlen könnten. Die Ärztekammer wirft der Politik vor, am tatsächlichen Bedarf bei der Notfallversorgung vorbei zu entscheiden und mit der Reform einfach nur neue Regeln aufzustellen.
1: Thorsten Adolfs, danke schön für die Infos. Und das sind jetzt weitere Nachrichten bei uns im Überblick. In Brüssel läuft der Herbstgipfel der EU. Ein Streitpunkt ist der Haushalt für die Jahre 2028 bis 2034. Die EU will mehr Geld von den Mitgliedstaaten. Bundeskanzler Merz sagte aber, von einer Einigung sei man weit entfernt. Deutschland und andere Staaten wie die Niederlande, Schweden und Österreich wollen weniger zahlen. In Pakistan sind beim Einsturz eines Schuldaches mindestens 29 Menschen ums Leben gekommen, darunter viele Schüler. Mehr als 40 weitere Menschen wurden teils schwer verletzt. Das Unglück passierte in der Stadt Peshawar im Nordwesten des Landes. In Pakistan stürzen immer wieder Gebäude ein. Gründe dafür sind oft schlechte Baustoffe und Mängel bei den Sicherheitsstandards. Die Städte und Gemeinden in Deutschland haben im vergangenen Jahr so viel Gewerbesteuer eingenommen wie noch nie. Laut Statistischem Bundesamt waren es insgesamt rund 76 Milliarden Euro, etwa eine Milliarde mehr als im Jahr davor. Damit sind die Gewerbesteuereinnahmen schon das fünfte Jahr in Folge gestiegen. Wenn ihr gerne Musik auf YouTube hört, dann erfahrt ihr demnächst sofort, ob KI im Spiel war. Die Plattform will künftig Musik kennzeichnen, die mit künstlicher Intelligenz erstellt oder verändert wurde. Das hat die Google-Tochter angekündigt. Die Hinweise sollen erst einmal im eigenen Musikdienst erscheinen und später auch in der normalen YouTube-App. Erkennen will die Plattform solche Songs mithilfe eigener Technik und mit Informationen von Musikpartnern. Damit zieht YouTube mit den Konkurrenten Spotify und Apple gleich. Auch diese Anbieter setzen auf mehr Transparenz bei KI-Musik, allerdings mit unterschiedlichen Ansätzen. Und das waren die Nachrichten mit Malte Albrecht.
3: Das Wetter. Heute nehmen wir die Portion Sonne nochmal mit. Bis 21 Grad sind drin. Dazu halt ordentlich Sonnenschein. Ein paar Wolken gibt es auch, klar. Morgen sieht es dann viel, viel wolkiger aus. Bei 22 Grad kann es am Abend dann regnen. Und der Samstag bleibt dann eher durchwachsen.
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3: Und der Blick auf die Straßen, jetzt alle Staus für euch ab 12 Minuten Wartezeit. A1 Köln-Euskirchen zwischen Hürth und Kreuz-Bliesheim, 6 Kilometer, 15 Minuten mehr. Die A4 Aachen-Köln zwischen Kreuz-Köln-West und Köln-Eiffeltor, 5 Kilometer, 16 Minuten on top. Auf der A4 Köln-Aachen zwischen Dreieck-Köln-Holmau und Köln-Eiffeltor, 6 Kilometer, hier sind es 12 Minuten. Und die A31 Oberhausen-Gronau zwischen Gescher-Coesfeld und Heeg, 1 Kilometer, da sind es 21 Minuten mehr. Und das war's. Allen unterwegs, gute Fahrt. Und das Ganze mit Kevin Zimmer. Schön, dass ihr da seid. Guten Appetit. Ja, es ist ja Mittagessenszeit. Ich weiß nicht, trinkt ihr gerade eine Cola dazu? Ja, noch könnt ihr ja, ne? Die Zuckersteuer kommt auf zuckerhaltige Getränke, aber nicht für alle, eigentlich nur für die großen Marken, also Cola und Red Bull und so. Im Juli 2027 werden die Getränke mit viel Zucker also teurer. Davon erhofft sich der Finanzminister Lars Klingbeil mehr Einnahmen im Steuersack und eine bessere Gesundheit der Deutschen. Also wir alle, ne, sind gemeint. Ihr Moppelchen, ne? Finger weg von der Cola. Ja, aber es gibt eigentlich viel schlimmere Lebensmittel. Da wissen wir und ahnen es manchmal gar nicht, dass da super viel Zucker reingepumpt wird. Wir gehen gleich mal durch den Supermarkt, was wir da alles finden. Allein vom Durchlesen der Zutatenliste kriege ich Diabetes Typ 2.
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0: Gerade wird ja viel über die geplante Zuckersteuer gesprochen. Da denkt man natürlich sofort an Cola und so eine Fanta. Aber ich sag mal, da wissen wir ja, was wir in uns reinkippen, Kollege Robert Jans. Mhm. Was sind denn so die Zuckerbomben im Alltag, die wir vielleicht nicht so kennen?
1: Ja, also so klassischer Tomatenketchup, ne, den wir uns schön auf unsere Pommes klatschen. Der hat pro 100 Gramm mal entspannt über 20 Gramm Zucker. Also so ungefähr, damit man ein Bild vor Augen hat, 7 bis 8 Zuckerwürfel.
0: Ja, ich achte ja auf meine Figur, ich nehme nur Mayonnaise.
1: Ja, pass auf, ich habe was auch Gesundes, auch Fruchtjoghurt. Ja. Ne, den ich mir, du weißt ja, den ich mir hier morgens.
0: Du bist großer Fan. Ich
1: immer
0: weiß,
1: reinhaue, ne? Da kommt in so einer kleinen Portion schon auch richtig krass was an Zucker zusammen, wobei man fairerweise auch sagen muss, in der Nährwerttabelle, da wird auch der natürlich enthaltene Milchzucker mitgerechnet. Heißt also jetzt nicht automatisch, dass das dann alles der böse Haushaltszucker ist da drin.
0: Genau. Und ich esse ja morgens
1: so
0: einfach. Ja, ich esse ja morgens auch einfach dann so ein gesundes Müsli. Da bin ich immer fein raus.
1: Ne? Ja, nicht unbedingt. Also gerade bei Knuspermüsli.
0: Ja, das meinte ich.
1: Das magst du doch
0: so gerne.
1: Mit so
0: Schokoflocken.
1: Ja,
0: oben.
1: Genau. Also da lohnt sich auch der Blick auf die Nährwerttabelle. Manche Sorten sind da nämlich auch eben echte Zuckerbomben. Und so Begriffe wie ne, so Honig oder Agavendicksaft. Das klingt zwar irgendwie natürlich und so ein bisschen nach Öko, aber am Ende liefern die auch vor allem eins, viel Zucker.
0: Ah, okay.
1: Ja.
0: Ich merke gerade, ich mache vieles falsch.
1: Wir alle.
0: Ja,
1: wir alle.
0: Jetzt brauche ich noch den richtigen Aha-Moment. Ja. Was gilt als wirklich total gesund, ist aber ein Zuckeralbtraum.
1: Ganz klar, Orangensaft. Ja, also so ein großes Glas mit so 250 Millilitern oder was da drin ist, ne? Das hat ungefähr so 22 bis 23 Gramm Zucker. Und jetzt mal der Vergleich. Also in derselben Menge Coca-Cola stecken rund 27 Gramm. Also ist ein Fotofinish, ein Kopf-an-Kopf-Rennen. Der Unterschied, beim Saft kommt der Zucker aus den Früchten und er liefert zum Beispiel auch noch so Vitamin C. Trotzdem zählt die WHO den Zucker in Fruchtsäften zu den sogenannten freien Zuckern.
0: Und von diesen freien Zuckern sollte man sich laut WHO weniger als 50 Gramm am Tag gönnen. Gut, da war ich heute Morgen um 5 Uhr schon drüber.
1: Na gut. Ja, mein Gott.
0: Robert Jans, vielen Dank. Ja. Blick aufs Etikett lohnt sich.

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0: 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Ein Blick auf die Uhr, es ist 12:30.
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0: Mit Ben Hetwer, schönen guten Tag. Die EU-Staats- und Regierungschefs beraten heute und morgen in Brüssel bei ihrem Herbstgipfel über die weitere Unterstützung der von Russland angegriffenen Ukraine. Weitere Themen sind die schwierigen Handelsbeziehungen zu China und der Dauerstreit über den EU-Haushalt. Notfallpatienten sollen in Zukunft zielgenauer und besser versorgt werden. Dazu beschloss der Bundestag mit den Stimmen der Koalition und der Grünen eine Reform der Notfallversorgung. AfD und Linke enthielten sich bei der Abstimmung. Und jetzt die Nachrichten für den Kreis Soest. Wie geht es mit dem Eissportzentrum Möhnesee weiter? Der Kreisausschuss berät heute Abend darüber, den Ende Juli 2027 auslaufenden Pachtvertrag mit dem Betreiber nicht zu verlängern. Der Kreis

0: Es verweist auf den Zustand der über 70 Jahre alten Halle in Echtrop und schätzt den Sanierungsbedarf auf einen zweistelligen Millionenbetrag. 4 Eissportvereine mit mehr als 320 Mitgliedern, darunter rund 125 Kinder und Jugendliche, sind von einer möglichen Schließung betroffen. Sie fordern, dass alle Alternativen geprüft werden. Entscheiden soll der Kreistag Ende Oktober. Die regionalen Flughäfen rechnen jetzt in den Herbstferien mit einem großen Ansturm. Reisende aus dem Kreis Soest zieht es vor allem in den Süden. Die Infos hat Sören Sölter aus der Hellweg-Radio-Nachrichtenredaktion.
1: Mallorca, Antalya oder Italien, das sind die beliebtesten Ziele, zu denen Passagiere am Flughafen Dortmund und am Flughafen Paderborn-Lippstadt in den Herbstferien aufbrechen. Auch Städtereisen etwa nach Budapest oder London seien gefragt, heißt es zum Beispiel aus Dortmund. Dort werden in den Ferien rund 188.000 Fluggäste erwartet. Der Airport empfiehlt, rechtzeitig vor Abflug am Terminal zu sein und am besten den Online-Check-in zu nutzen. Bei Flügen außerhalb des Schengen-Raums könnte die Passkontrolle etwas länger dauern, weil ein neues System für die Datenerfassung im Einsatz ist, so der Flughafen.
0: In Warstein-Belecke ist eine zusätzliche Bushaltestelle geplant. Sie soll Anfang November an der Kölbe eingerichtet werden. Da sollen dann Busse der RLG halten. Laut Stadt verbessert der Haltepunkt die Anbindung des Industriegebiets West, was vor allem für die Mitarbeiter der ansässigen Firmen interessant sei, heißt es. Die Haltestelle werde in den bestehenden Fahrplan integriert, das teilt die Stadt Warstein mit. Und das waren die Nachrichten mit Ben Hetwer. 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Dann gucken wir aufs Hellwegradio Wetter. Sonne, nur ein paar Wolken und kein Tropfen Regen. So sieht's aus bei uns im Kreis Soest und so bleibt es auch am Nachmittag. Zur Mittagszeit liegen wir in Werl-Marwicke bei 16 und in Ense-Volbringen bei 14 Grad. Morgen wird's ein bisschen wolkiger. Am Samstag kommen dann Schauer runter und es wird deutlich kühler. Der Blick auf die Straßen. Hi Autofahrer, hier ist der schnellste Verkehrsservice zwischen Lippe und Möhne. Aber ohne irgendeine Meldung, gerade wird uns nichts Größeres gemeldet, keine Staus, keine Blitzer. Wenn ihr jetzt sagt, nee, das stimmt nicht, ich habe da was gesehen, dann meldet das ganz einfach bei uns. Geht kostenlos unter der 0800 377 8080 oder per WhatsApp. Ich wünsche eine gute Fahrt.
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3: Die Schweiz, kleines Land, aber auch da wird Fußball gespielt. Was die so Fußball nennen. Und der FC Sion will ein neues Stadion. Okay, das wollen viele, aber es soll ein Stadion der Superlative werden. Wirklich total schick, tolle Architektur. Und das Besondere, es wird eine Achterbahn geben, ja? Die wollen um das Stadion herum eine Achterbahn fahren lassen. Ihr wisst ja, ich bin großer Achterbahn-Fan, also deswegen finde ich das eine sehr gute Idee. Und das Gute ist, wenn das Fußballspiel im Stadion langweilig ist, wo man in der Schweiz ja fast von... Naja gut, fährst du halt Achterbahn. Win-Win-Situation.
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3: Ich bin Kevin Zimmer, schönen Donnerstag. Ich überlege gerade, die Schweizer sind aber eigentlich eher immer so, sagt man denen ja nach, so ein bisschen langsamer unterwegs, ne? Die sprechen ja auch so langsam, ne? Vielleicht nehmen sie nicht so eine schnelle Achterbahn hier. Vielleicht will ja Schloss Beck hier bei uns in NRW die Marienkäfer-Achterbahn verkaufen. 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

0: Der Donnerstag mit Kevin Zimmer. Wir haben euch ja gestern von dem Filmprojekt erzählt, das hier in NRW gedreht wird, wozu noch Statisten und Kleindarsteller und Darstellerinnen gesucht werden. Vor allen Dingen Menschen, die ja Fußballfans spielen sollen. Es geht nämlich um Fußball und eine Vater-Sohn-Beziehung in dem Film. Mehr durfte mir Gregor Weber von der Agentur nicht erzählen. Und Gregor ist nochmal dran. Hallo Gregor.
1: Hallo Kevin, schön wieder hier zu sein.
0: Ja, komm, das ging ja schnell jetzt, Mensch. Du. Ja. Seit deinem Aufruf hier bei mir in der Show ist viel passiert. Erzähl mal, was war los gestern?
1: Ja. Also erstmal vielen, vielen Dank an die Zuhörerinnen und Zuhörer, dass die sich so fleißig beworben haben. Wir haben seit gestern nochmal so 10.000, 11.000 mehr bekommen, tatsächlich Anmeldungen hier. Das System war ein bisschen überfordert teilweise, aber wir haben alle bekommen sozusagen. Also vielen, vielen Dank dafür. Es hat Spaß gemacht, man hat es gemerkt.
0: Es scheint ja auch ein spannendes, es scheint ja auch ein sehr, sehr spannendes Projekt zu sein, was viele Menschen interessiert da. Es ist ein Kinofilm, ne?
1: Richtig, das ist korrekt. Es geht um Fußball, es geht um eine Vater-Sohn-Beziehung. Ich denke mal, da ist für jeden was dabei.
0: So, und jetzt sucht ihr ja schon wieder. Du hast mich angerufen und hast gesagt, Kevin, ich brauche nochmal deine Hilfe. Diesmal muss es ein bisschen spezieller sein, ne?
1: Richtig, genau. Da kam gestern nochmal die Anforderung von unserer Regie, dass wir NRW-weit noch nach einem 6- bis 8-jährigen blonden Mädchen um die 1,20 Zentimeter suchen. Da wird im Großraum Düren gedreht. Und was ich auch ganz lustig finde, in Dortmund, auch wieder NRW-weit der Aufruf, aber in Dortmund wird dann gedreht, so 20 Junggesellinnen, die einen Junggesellinnenabschied feiern.
0: Mädels.
1: Mit Party.
0: Ja. Ich glaube, da kannst du so im Raum Düsseldorf und Köln Glück haben auch.
1: Ja.
0: Gregor, dann vielen Dank. Wir freuen uns schon auf den Film. Hat man eigentlich schon so eine Ahnung, wann der dann in die Kinos kommen soll?
1: Ich habe munkeln gehört, dass das dann so 2027 wird, aber ein offizieller Kinostart steht noch nicht fest.
0: Da halten wir euch natürlich weiter auf dem Laufenden. Gregor, vielen Dank. Wir drücken die Daumen, dass du da die richtigen Protagonisten findest.
1: Danke an euch und auch danke an die lieben Menschen in NRW. Vielen Dank.
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1: Mit Christian Böder. Schönen guten Tag. Die Mietpreise kennen seit Jahren nur eine Richtung nach oben. Und zuletzt ging es sogar noch schneller rauf. Das hat das Kieler Institut für Weltwirtschaft mitgeteilt. Es hat sich die Zahlen aus dem dritten Quartal angeschaut. Verglichen mit dem Vorjahreszeitraum gab es bei den Mieten einen Anstieg um 3,7%. Danny Hoppe aus dem News-Team. Damit sind die Mieten sogar noch schneller gestiegen als die Inflation.
2: Genau, und das ist ein Problem, denn aus vielen Umfragen und Studien wissen wir ja, dass die hohen Alltagskosten für Lebensmittel oder Sprit vielen Menschen immer mehr zu schaffen machen. Und die Lage auf dem Wohnungsmarkt ist natürlich auch für viele eine große Herausforderung, gerade in den Städten und Ballungsgebieten. Das zeigen die Zahlen des Kiel-Instituts auch nochmal. Denn gerade in den Großstädten wird Wohnen immer teurer. Den stärksten Anstieg gab es hier bei den Mieten in Berlin und Düsseldorf. Aber auch in Städten wie Bochum, Augsburg und Mannheim sind die Preise zuletzt stark raufgegangen. Besonders gefragt sind deshalb inzwischen vor allem ältere Bestandswohnungen, also schon bewohnte Wohnungen, denn die sind in der Regel günstiger als Neubauwohnungen. Die Zahlen zeigen, der Mangel an bezahlbarem Wohnraum bleibt ein Problem. In Berlin findet deshalb heute auch ein Wohngipfel des Deutschen Gewerkschaftsbundes und des Deutschen Mieterbunds statt. Linken-Chef Pantisano fordert wegen des starken Preisanstiegs einen bundesweiten Mietendeckel. Wohnen sei ein Grundrecht und dürfe kein Luxus sein, sagt er.
1: Vielen Dank, Danny. Und hier haben wir weitere Nachrichten kompakt zusammengefasst. Der Bundestag hat eine Reform der Notfallversorgung beschlossen. Ein Kernpunkt der Pläne sind sogenannte integrierte Notfallzentren, wo die Notaufnahme eines Krankenhauses, eine Notdienstpraxis und eine erste Einschätzungsstelle direkt unter einem Dach zusammenarbeiten. Ziel der Reform ist es, Rettungsdienste und Notaufnahmen zu entlasten. Aktuell häufen sich die Vorfälle mit Frachtschiffen im Schwarzen Meer vor der rumänischen und bulgarischen Küste. Vor der rumänischen Küste nahe der ukrainischen Grenze ist auf einem Frachter für chemische Stoffe ein Feuer ausgebrochen. 8 Seeleute werden noch vermisst, so die Behörden. Andere Schiffe berichten von Drohnenangriffen auf den brennenden Frachter. Der Bundestag hat die Immunität des außenpolitischen Sprechers der SPD-Bundestagsfraktion Ahmetovic aufgehoben. Damit sind Durchsuchungen und Beschlagnahmungen bei ihm möglich. Nach Medienberichten geht es um unzulässige Absprachen im Zusammenhang mit der Ausschreibung eines Klinikgeländes bei Hannover. In Essen haben zwei Unbekannte gewaltsam einen Häftling befreit. Mit dem Fall beschäftigt sich dann auch morgen der Rechtsausschuss des NRW-Landtags in einer Sondersitzung. Der befreite Kriminelle und seine beiden Helfer sind immer noch auf der Flucht. Landesjustizminister Limbach hat die Befreiungsaktion scharf verurteilt und bezeichnete sie als einen dreisten Angriff auf den Staat. Die Tat ereignete sich gestern am helllichten Tag. Zwei Justizvollzugsbedienstete hatten einen Häftling zu einer Arztpraxis am Essener Kennedyplatz gebracht. Im Hausflur wurden sie dann von zwei maskierten Männern überfallen, überwältigt und gefesselt. Die Unbekannten und der Befreite entkamen in verschiedene Richtungen. Der 34-Jährige saß wegen Drogendelikte und gefährlicher Körperverletzung in Untersuchungshaft. Das waren die Nachrichten mit Christian Böder.
3: Das Wetter. Erst freundlich, dann nicht mehr ganz so hübsch. Heute scheint noch mal kräftig die Sonne. Temperaturen steigen auf bis zu 21 Grad. Morgen gibt's mehr Wolken und abends müssen wir mit Regen rechnen bei 22 Grad. Am Samstag wird's ebenfalls dann eher durchwachsen.
4: NRW Verkehr.
3: Jetzt nur die längeren Staus, alles ab etwa 13 Minuten Zeitverlust. A1 Köln-Euskirchen zwischen Hürth und Kreuz-Biesheim 6 Kilometer, hier sind es 14 Minuten mehr. A4 Aachen-Köln zwischen Kreuz-Köln-West und Köln-Eifeltor 5 Kilometer, 25 Minuten. Die A4 Köln-Aachen zwischen Dreieck-Köln-Heumer und Köln-Eifeltor 7 Kilometer, 14 Minuten. Die A40 Venlo-Duisburg zwischen Grenzübergang Strahlen-Autobahn und Wachtendong 5 Kilometer, 13 Minuten seid ihr durch. Und die A44 Dortmund-Kassel zwischen Unna-Ost und Werl-Süd 3 Kilometer kostet euch 15 Minuten. Kommt gut an mit uns. Hallo, Kevin Zimmer hier. Der Typ, der gestern 120 Millionen Euro gewonnen hat, der kommt ja aus NRW, aus dem Kreis Mettmann, den hat man jetzt gefunden und er hat dann anonym erzählt, ja, dass die Lottogesellschaft ihn angerufen hat, um ihm zu sagen, Junge, du hast gewonnen und es wird ein bisschen mehr. Das Geld kommt in so einem ungewöhnlichen Fall natürlich übrigens per Überweisung direkt aufs Girokonto. Das hab ich, da habe ich mir ein bisschen mehr Glamour vorgestellt. Plöpp, 120 Millionen auf dem Girokonto, so viele Nullen, ne, auf der rechten Seite. So viele Nullen habe ich auch, dummerweise auf der falschen Seite.
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0: Mit Saskia Rudnick. Schönen guten Tag. Alkohol trinken ist ab heute an allen Bahnhöfen in Deutschland verboten. Das Verbot gilt für den gesamten Bahnhofsbereich inklusive der Bahnsteige. Ausnahmen können dort gelten, wo zum Beispiel Bahnhofsgebäude nicht der Deutschen Bahn gehören. In den gastronomischen Betrieben im Bahnhof darf weiterhin Alkohol verkauft und getrunken werden. Grundsätzlich ist es auch erlaubt, Alkohol mit sich zu führen. Nur der Konsum ist verboten. Patienten sollen im Notfall besser durch das Gesundheitssystem gesteuert werden. Der Bundestag hat darum eine Notfallreform beschlossen. Das Ziel der Reform ist es, dass in die Notaufnahmen vor allem Menschen kommen, die dort wirklich behandelt werden müssen. Durch die Reform sollen sich die drei Versorgungsbereiche, vertragsärztlicher Notdienst, Notaufnahmen der Krankenhäuser und Rettungsdienste, besser aufeinander abstimmen. Eine telefonische oder digitale Einschätzung ist ein Kernelement der Reform. Gerade bei leichten Erkrankungen sollen Videosprechstunden Wartezeiten ersparen. Und jetzt das Wichtigste aus dem Kreis Soest. Aktuell wird viel rund um das Eissportzentrum Möhnesee diskutiert. Der Kreisausschuss berät heute darüber, den Pachtvertrag mit dem Betreiber nicht zu verlängern. Die Infos hat Ben Hetwer aus der Hellwig-Radio-Nachrichtenredaktion.
1: Das Eissportzentrum in Echtrop bei Möhnesee ist die einzige Eishalle bei uns im Kreis Soest. Der Pachtvertrag mit dem Betreiber läuft Ende Juli 2027 aus und die Kreisverwaltung will ihn nicht verlängern. Der Kreis verweist auf die über 70 Jahre alte Halle und schätzt den Sanierungsbedarf auf einen zweistelligen Millionenbetrag. Die kreiseigene EVB zahlt aktuell rund 250.000 im Jahr für den Betrieb und Instandhaltung. Aktuell setzen sich 4 Eissportvereine für die Zukunft der Halle ein. Sie wollen jetzt erstmal Alternativen prüfen lassen. Entscheiden soll der Kreistag am 29. Oktober.
0: Herz-Kreislauf-Erkrankungen sind bei uns im Kreis Soest die häufigste Todesursache. Nach Angaben des Statistischen Landesamts IT-NRW starben im letzten Jahr 1.176 Menschen an einer Kreislauferkrankung. Das ist knapp jeder dritte Todesfall, ein etwas höherer Anteil als im NRW-Durchschnitt. Der zweithäufigste Todesfall ist Krebs. Insgesamt starben letztes Jahr im Kreis Soest 3.743 Menschen. Weniger Mitglieder, weniger Einnahmen. Die katholische Kirche bei uns steht vor einschneidenden Veränderungen. Das

0: Das Erzbistum Paderborn will die Bereiche Hamm, Soest und Werl zusammenlegen zu einem gemeinsamen Seelsorgeraum Hellweg mit dann nur noch einer Pfarrei. Daran hat es Kritik gegeben. In Werl fand nun ein Austausch zwischen lokalen Kirchenvertretern und dem Bistum statt. Das räumte zwar Kommunikationsfehler ein, hält aber an seinen Plänen zur Verringerung der Pfarreien fest. Ein Grund ist auch der drohende Priestermangel in den kommenden Jahren. Das waren die Nachrichten mit Saskia Rudnick. 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
2: Und das sind die längsten Staus, alles ab 14 Minuten Zeitverlust. A1 Köln-Euskirchen zwischen Hürth und Kreuz-Bliesheim 6 Kilometer, 14 Minuten mehr. A3 Köln-Oberhausen zwischen Duisburg-Wedau und Oberhausen-Lierich 3 Kilometer, 19 Minuten on top. A4 Aachen-Köln zwischen Frechen-Nord und Köln-Eiffeltor 6 Kilometer, 21 Minuten mehr. A4 Köln-Aachen zwischen 3 Köln-Holmer und Köln-Eiffeltor 7 Kilometer, 14 Minuten. Die A40 Essen-Dortmund zwischen Bochum-Werne und Dortmund-Klei 4 Kilometer, 17 Minuten. Und die A57 Nimwegen-Köln zwischen Krefeld-Gartenstadt und Kreuz-Meerbusch 6 Kilometer, plant da 52 Minuten mehr Zeit ein. Ernsthaft? Schon wieder Ferien? Ja, morgen ist letzter Schultag bei uns in NRW, vergisst man ja fast. Und dann sind 2 Wochen Herbstferien, deswegen erwartet der ADAC morgen auch wieder volle Straßen. Ab 14 Uhr so etwa wird's dann voller. Waren nicht gerade noch Sommerferien? Naja gut, es sei den Schülerinnen und Schülern in NRW ja gegönnt, aber uns die Staus nicht. Was mache ich dann? Mann! Muss ich morgen wieder mit dem Hubschrauber zur Arbeit.
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0: Chris de Serendi ist Brite, wohnt aber aktuell in Berlin und macht dort fleißig Musik. Und jetzt lässt er uns direkt an seinem nächsten Song teilhaben, What a View. Ganz cooler Titel, wie ich finde. Aber was verbirgt sich eigentlich dahinter, hat er uns erzählt.
1: What a View is about celebrating that aesthetic that has brought you guys together. Could be your love, could be your friend. But whatever happens with that thing or that person, it makes the world better.
0: Ja. Also ein Song, der ein bisschen einen positiven Vibe hat und die Welt ein bisschen besser machen möchte. Na dann.
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0: What a View. Jetzt bei uns, hier ist Chris de Serendi.
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1: Mit Christian Böder, schönen guten Tag. Überfüllte Notaufnahmen und medizinisches Personal in Kliniken und beim Rettungsdienst am Limit. So sieht oft die Realität bei einem medizinischen Notfall aus. In Zukunft sollen Betroffene besser und schneller versorgt werden. Der Bundestag hat dazu am Vormittag eine Reform der Notfallversorgung beschlossen. Danny Hoppe aus dem Newsteam, dadurch soll künftig unter anderem telefonisch oder vor Ort festgelegt werden, welche Hilfe jemand braucht.
2: Genau, dafür sollen die Telefonnummern 112 und die ärztliche Bereitschaftsnummer 116 117 verzahnt werden. Das heißt, wenn man dort anruft, werden die Betroffenen dann an eine Arztpraxis, in die Notdienstpraxis oder in die Notaufnahme einer Klinik vermittelt. Da wird dann auch entschieden, ob das mit oder ohne Rettungsdienst passieren soll, hängt von der Schwere und Dringlichkeit des Notfalls ab. Außerdem sind in Zukunft sogenannte integrierte Notfallzentren geplant. Das sind Anlaufstellen, die an Kliniken angedockt sind. Auch dort soll dann entschieden werden, ob Patienten an eine angeschlossene Notdienstpraxis oder die Notaufnahme verwiesen werden. Ziel der Reform ist es, die Notaufnahmen zu entlasten und Patienten schneller und gezielter zu versorgen.
1: Mit den Plänen sind aber nicht alle zufrieden. Kritik kommt unter anderem von der Bundesärztekammer.
2: Ja, sie warnt vor mehr Bürokratie, zusätzlichen Belastungen und weniger Planungssicherheit für Ärztinnen und Ärzte. Und sie sagt, die Reform ändere an einem grundlegenden Problem nichts, nämlich dass es an Personal fehle. Und auch die Finanzierung sei nicht geklärt, kritisiert Bundesärztekammerchef Reinhardt. Bundesgesundheitsminister Linnemann sieht das natürlich anders. Er sagt, das Gesundheitssystem werde durch die Reform effizienter. Bisher entstünden hohe Kosten, wenn Rettungsdienste unnötig gerufen würden oder in den Notaufnahmen Menschen behandelt würden, die dort eigentlich nicht sein müssten. Das werde in Zukunft anders laufen, sagt er.
1: Vielen Dank, Danny. Und hier haben wir weitere Nachrichten kompakt zusammengefasst. Die Mieten in Deutschland steigen mittlerweile schneller als die Inflation. Zu dem Ergebnis kommt das Kieler Institut für Weltwirtschaft. Demnach stiegen die Mietpreise im dritten Quartal um 3,7% im Vergleich zum Vorjahreszeitraum. Den stärksten Anstieg verzeichneten Berlin und Düsseldorf. Papst Leo XIV. Erholt sich aktuell von seiner Lungenkrebsoperation. Der Vatikan sprach von einer guten Nacht für das Oberhaupt der katholischen Kirche. Schon am Abend hielt der 71-Jährige im Krankenhaus eine Messe ab. Aus den USA kommt eine Nachricht, die Musiker und Musikfreunde freuen dürfte. Die Videoplattform YouTube wird künftig Musik kennzeichnen, die mit künstlicher Intelligenz erstellt oder verändert wurde. Die Hinweise sollen zuerst im Musikdienst YouTube Music erscheinen und später dann auch in der normalen App. Viele von uns denken bei studentischem Leben an volle Hörsäle, gefüllte Mensen und viele junge Menschen beieinander. Tatsächlich kann Uni einsam machen, ein Gefühl, das immer mehr Studierende in Deutschland erleben. Mittlerweile ist es jeder Vierte. Das zeigt eine aktuelle Umfrage der Techniker-Krankenkasse. Wichtigster Faktor ist dabei die jeweilige Wohnsituation. Und da sind die Ergebnisse doch überraschend. Denn gerade bei alleinlebenden Studis sind es weniger als 3 von 10, die sich einsam fühlen. Innerhalb einer WG und mehr noch in einem Studentenwohnheim fühlen sich junge Menschen am einsamsten. Verstärkt wird das Gefühl von Einsamkeit, wenn Studis frisch umgezogen sind und sich ein neues soziales Netzwerk aufbauen müssen. Soweit die Meldungen mit Christian Böder.
3: Danke Christian, das Hellweg Radio Wetter. Der Nachmittag steht ganz im Zeichen der Sonne. Angenehm milde 19 Grad, messen im Moment in Lippetal-Herzfeld und Erwitte-Ebbinghausen. So bleibt es auch bis heute Abend. Auch morgen früh gibt es dann viel Sonne. Am Nachmittag schieben sich dann ein paar Wolken davor. Regen gibt es aber nicht vor Samstag. Hier ist der schnellste Verkehrsservice zwischen Lippe und Möhne. Da habe ich 2 Warnmeldungen. Einmal von der A1 Köln Richtung Münster. Zwischen Schwerte und dem Kreuzdom und Unna, das besteht Gefahr durch eine ungesicherte Unfallstelle. Und auf der A2 Hannover Richtung Dortmund zwischen Bielefeld Süd und Bielefeld besteht Gefahr durch ein liegengebliebenes Fahrzeug auf dem Verzögerungsstreifen. Die Staus A1 Münster Richtung Dortmund. Zwischen dem Kamener Kreuz und dem Kreuzdom und Unna, da sind 7 Kilometer stockender Verkehr, 11 Minuten Zeitverlust. A44 Kassel Richtung Dortmund. Zwischen Unna Ost und dem Kreuzdom und Unna, da sind 2 Kilometer Stau, 8 Minuten dauert es da länger. Und auf der A46 Brilon Richtung Arnsberg-Neheim zwischen Arnsberg-Altstadt und Neheim-Süd sind 1 Kilometer Stau, da dauert 7 Minuten länger. Und wenn ihr noch was gesehen haben solltet, Staus und Blitzer, meldet ihr uns kostenlos unter 0800 377 8080 oder per WhatsApp.
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3: Die Buhnen stehen, die Lichterketten hängen und irgendwo wird gerade noch das letzte Schräubchen festgezogen. Lippstadt macht sich bereit für die Herbstwoche. Die startet morgen um 14 Uhr. Und wie ihr die Tage am besten für euch nutzt, das erfahrt ihr gleich hier bei uns.
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3: Hallo zusammen.

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0: Musik von Rufus und Chaka Khan, Ain't Nobody, an eurem Donnerstagnachmittag. Und man muss sagen, ja, so fühlt sich Vorfreude an.
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0: Ist doch einfach ein tolles Gefühl, über die Kirmes zu gehen, die noch gar nicht auf hat, aber wo alles schon so schön aufgebaut ist. So ist das gerade in Lippstadt. Hier geht morgen die Herbstwoche los und ihr wisst schon ganz genau, warum ihr gerne dabei seid.
2: Ich finde das toll, weil es einfach einmal im Jahr ist und das halt was Besonderes für mich ist. Ich mag es auch zum Beispiel mit Freunden dorthin zu gehen. Ja, Herbstwoche ist für mich was Besonderes.
3: Ja, und es ist Tradition, dass wir immer mit ein paar Leuten treffen. Man trifft immer viele Leute wieder, die man sonst vielleicht nicht trifft. Die kommen dann alle nach Lippstadt zur Herbstwoche jedes Jahr.
4: Die Stadt wirkt dann noch lebendiger als sonst. Ja, man sieht ja auch schon, wie alles aufgebaut wird und allein das ist schon spannend im Vorfeld.
0: Ja, als ich noch in Lippstadt studiert habe, war das definitiv immer die beste Zeit im Semester. Einfach mit den Kommilitonen über die Herbstwoche schlendern. Herrlich. Morgen geht's um 14 Uhr los. Alle Infos dazu gibt's auch nochmal zum Nachlesen auf hellwegradio.de.

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0: Bobo und Everybody. Das ist der Donnerstagnachmittag hier bei Helbig Radio.
1: Ich fand alles und jeden gut. Jeder einzelne war lustig und ja, also ich habe mich kaputt gelacht.
0: Ja, besser kann man einen Comedy-Abend wahrscheinlich nicht zusammenfassen. Das Comedy-Camp war am Abend in Duisburg mit ordentlich Stimmung, unter anderem mit Toni Bauer, Patrick Niederkorn, Hannes Höfer und Gastgeber Jürgen Bangert auf der Bühne. Und dann gab es noch einen Überraschungsgast. Aber eins nach dem anderen, Jürgen Bangert und Hannes Höfer hatten offenbar ziemlich viel Spaß.
2: Geil, einfach geil. Es ist ein tolles Theater und es waren sehr schöne Menschen.
3: Das klingt ein bisschen überrascht, so wie du das sagst. In Duisburg sind immer schöne Menschen. Also es war einfach mega.
2: Ich habe es einfach ehrlich gesagt, oder? Guck mal hier, so, der schönste Duisburger war ja auf der Bühne.
4: Ja, vielen Dank. Ja, war super.
0: Ja, am Ende. Ihr hört es, das war Toni Bauer und gerade der wurde in seiner Heimatstadt richtig abgefeiert. Damit war das Line-Up aber noch nicht komplett. Lisa Feller stand plötzlich als Überraschungsgast auf der Bühne und die war von der Stimmung offenbar ein bisschen überwältigt.
5: Was war da denn los? Oh mein Gott, was haben die im Grundwasser? Also es war wirklich toll.
0: Ja, und die Comedy Camp Tour geht weiter, wenn ihr dabei sein wollt. Am 24. Oktober in unserer Nachbarschaft in Hamm, 2 Tage später in Velbert und am 14. November in Legden in Dorfmünsterland. Tickets für die kommenden Shows gibt's online auf helwigradio.de. Wir wünschen euch viel Spaß.

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1: Mit Saskia Rudnick. Schönen guten Tag. Alkoholtrinken ist ab heute an allen Bahnhöfen in Deutschland verboten. Das Verbot gilt für den gesamten Bahnhofsbereich inklusive der Bahnsteige. Ausnahmen können dort gelten, wo zum Beispiel Bahnhofsgebäude nicht der Deutschen Bahn gehören. In den gastronomischen Betrieben im Bahnhof darf weiterhin Alkohol verkauft und getrunken werden. Grundsätzlich ist es auch erlaubt, Alkohol mit sich zu führen. Nur der Konsum ist verboten. Patienten sollen im Notfall besser durch das Gesundheitssystem gesteuert werden. Der Bundestag hat darum eine Notfallreform beschlossen. Das Ziel der Reform ist es, dass in die Notaufnahmen vor allem Menschen kommen, die dort wirklich behandelt werden müssen. Durch die Reform sollen sich die drei Versorgungsbereiche, vertragsärztlicher Notdienst, Notaufnahmen der Krankenhäuser und Rettungsdienste, besser aufeinander abstimmen. Eine telefonische oder digitale Einschätzung ist ein Kernelement der Reform. Gerade bei leichten Erkrankungen sollen Videosprechstunden Wartezeiten ersparen. Und jetzt das Wichtigste aus dem Kreis Soest. Aktuell wird viel rund um das Eissportzentrum Möhnesee diskutiert. Der Kreisausschuss berät heute darüber, den Pachtvertrag mit dem Betreiber nicht zu verlängern. Die Infos hat Ben Hetwer aus der Hellweg Radio Nachrichtenredaktion.
2: Das Eissportzentrum in Echtrop bei Möhnesee ist die einzige Eishalle bei uns im Kreis Soest. Der Pachtvertrag mit dem Betreiber läuft Ende Juli 2027 aus und die Kreisverwaltung will ihn nicht verlängern. Der Kreis verweist auf die über 70 Jahre alte Halle und schätzt den Sanierungsbedarf auf einen zweistelligen Millionenbetrag. Die kreiseigene EVB zahlt aktuell rund 250.000 im Jahr für den Betrieb und Instandhaltung. Aktuell setzen sich 4 Eissportvereine für die Zukunft der Halle ein. Sie wollen jetzt erstmal Alternativen prüfen lassen. Entscheiden soll der Kreistag am 29. Oktober.
1: Herz-Kreislauf-Erkrankungen sind bei uns im Kreis Soest die häufigste Todesursache. Nach Angaben des Statistischen Landesamts IT-NRW starben im letzten Jahr 1.176 Menschen an einer Kreislauferkrankung. Das ist knapp jeder dritte Todesfall, ein etwas höherer Anteil als im NRW-Durchschnitt. Der zweithäufigste Todesfall ist Krebs. Insgesamt starben letztes Jahr im Kreis Soest 3.743 Menschen. Weniger Mitglieder, weniger Einnahmen. Die katholische Kirche bei uns steht vor einschneidenden Veränderungen. Das Erzbistum Paderborn will die Bereiche Hamm, Soest und Werl zusammenlegen zu einem gemeinsamen Seelsorgeraum Hellweg, mit dann nur noch einer Pfarrei. Daran hat es Kritik gegeben. In Werl fand nun ein Austausch zwischen lokalen Kirchenvertretern und dem Bistum statt. Das räumte zwar Kommunikationsfehler ein, hält aber an seinen Plänen zur Verringerung der Pfarreien fest. Ein Grund ist auch der drohende Priestermangel in den kommenden Jahren. Das waren die Nachrichten mit Saskia Rudnick. 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
3: Danke Saskia, das Hellweg Radio Wetter. Die Sonne gibt heute Nachmittag alles angenehm milde. 18 Grad zeigt das Thermometer gerade zum Beispiel bei euch in Anrichte. Und dabei bleibt es auch bis zum Abend. Auch morgen früh liegt die Sonne wieder gleich los. Im Laufe des Nachmittags mischen sich dann ein paar Wolken mit rein. Regen ist trotzdem nicht in Sicht, zumindest nicht vor Samstag. Hier ist der schnellste Verkehrsservice zwischen Lippe und Möhne und da ist einiges los. 2 Warnmeldungen habe ich. Einmal von der A1 Köln Richtung Münster zwischen Schwerte und dem Kreuzdom und Unna, da besteht Gefahr durch eine ungesicherte Unfallstelle. Und auf der A2 Hannover Richtung Dortmund zwischen Bielefeld Süd und dem Kreuz Bielefeld besteht Gefahr durch ein liegengebliebenes Fahrzeug auf dem

0: Verzögerungsstreifen. Denkt an beiden Positionen bitte auch an die Rettungsgasse. Die Staus A1 können Richtung Münster zwischen Hagen Nord und dem Kreuzdom Unna 9 Kilometer Stau, 51 Minuten dauert es ja länger. Das ist da, wo die ungesicherte Unfallstelle ist. Dann die Gegenrichtung A1 Münster Richtung Dortmund zwischen dem Kamener Kreuz und dem Kreuzdom und Unna. Das sind 6 Kilometer stockender Verkehr, 9 Minuten Zeitverlust. Die A44 Dortmund Richtung Kassel zwischen Werl Süd und Soest. Da sind 5 Kilometer Stau, 11 Minuten Zeitverlust. Auch da die Gegenrichtung A44 Kassel Richtung Dortmund zwischen Unna Ost und dem Kreuzdom und Unna. Da sind 2 Kilometer Stau, 8 Minuten dauert es ja länger. Und auf der A46 Brilon Richtung Arnsberg-Neheim zwischen Arnsberg-Altstadt und Neheim Süd sind 1 Kilometer Stau, da dauert es 11 Minuten länger. Ist zwar eine ganze Menge, aber wenn ihr noch was gesehen haben solltet, Staus und Blitzer meldet ihr uns kostenlos unter 0800 377 8080 oder per WhatsApp.
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0: Ihr kennt das, ihr wollt 3 Folgen gucken und am Ende war es dann doch die ganze Staffel, ne? Genau für diese Jahreszeit gibt's jetzt frischen Serienstoff. Christopher Deppe aus dem Hellweg Radio Team hat seinen persönlichen Favoriten für den Herbst im Gepäck, nämlich die Netflix-Serie Lupin. Ich gehe mal davon aus, es hat irgendwas mit Wölfen zu tun. Ich kenne ihn nicht und das, obwohl im Oktober schon Staffel 4 startet, soll er uns gleich mal erzählen, worum es da geht.
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0: Tja, vermutlich kennt ihr die Serie auch. Und ich bin wieder der keine Ahnung hat. Ich kann ja sein, ne? Ich sag mal so, ich ändere das gleich. Versprochen. Das ist erstmal DJ Gorja. Zusammen mit Jason Derulo und Melody Michik.

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0: Das ist der Donnerstagnachmittag und wir bereiten uns schon mal mental auf den Herbst vor.
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0: Ich weiß, es ist schon Herbst, aber so richtig ungemütlich ist es noch nicht, vom Wetter her zumindest. Das ist ja eigentlich gut, aber ich möchte ehrlich gesagt ohne schlechtes Gewissen auf der Couch rumgammeln und eine Serie nach der anderen mir reinziehen. Christopher Depper aus der Hellweg Radio Redaktion. Welche Serie muss für dich denn im Herbst unbedingt sein?
2: Dieses Jahr auf jeden Fall Lupin. Läuft auf Netflix und bin ich wirklich seit Folge 1 Mega-Fan von. Es geht um den Meisterdieb Arsène Diop. Der klaut aus dem legendären Museum Louvre in Paris ein Mega teures Collier.
3: Nächsten Freitag wird hier ein Collier versteigert. Wir werden es stehlen. Ihr geht als Putzer rein und als Millionäre raus.
2: Und der Plan ist halt so genial, dass er natürlich klappt. Als Meisterdieb nennt er sich Lupin. Gut, das darf im echten Leben natürlich erstmal keiner rausfinden. Also weder seine Frau noch sein Sohn oder eben die Polizei. Und das wird im Laufe der Serie natürlich immer schwieriger. Es ist mega packend alles. Ich habe direkt, ich gebe es zu, erstmal alle Folgen durchgeguckt.
0: Okay, geht also doch nicht um Wölfe. Was hat dich denn so fasziniert?
2: Irgendwie, ja, alles. Also die Serie ist erstmal total spannend. Vor allem, weil hinter dem Raub eben noch viel mehr steckt, als wir erstmal so checken. Dann sind da die Bilder. Super viel Action. Das Ganze erinnert ja so ein bisschen irgendwie an Ocean's 11, aber eben in Paris. Und davon kriegen wir mega viel Schönes zu sehen. Und witzig ist die Serie auch noch mit diesem Gentleman-Dieb. Und ja, genau so geht's in den Staffeln 2 und 3 natürlich auch weiter.
0: So, ich habe mich mal kurz eingelesen. Und passend dazu kommt am 23. Oktober die 4. Staffel raus.
2: Ja, endlich, oder? Ich warte schon 3 Jahre drauf. Und dieses Mal hat Lupin natürlich ein neues Problem. Es gibt jemanden, der ihn nachmacht und ihm mal wieder ganz schön in Schwierigkeiten bringt.
4: Ich wurde reingelegt.
5: Wir haben einen neuen Lupin.
4: Ich werde kopiert. Wer du auch bist, ich werde dich finden.
6: Ich will nur mit dir spielen. Lupin gegen Lupin.
2: Und der Trailer sieht auch schon wieder sowas von fett aus. Lupin seilt sich da vom Eiffelturm ab. Wir können uns auf Verfolgungsjagden auf dem Motorrad durch die Straßen von Paris freuen. Und lustig wird es natürlich auch wieder. Also, ich freue mich drauf und gucke jetzt zur Vorbereitung erstmal die Staffeln 1 bis 3 nochmal. So, muss los.
0: Ja, dann ganz viel Spaß dabei. Lupin, geschrieben Lupin, ist unser Serientipp heute. Läuft bei Netflix und ab dem 23. Oktober gibt's dann auch Staffel 4. Gehört habt ihr es hier bei Hellweg Radio. Danke, Christopher.

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1: Mit Christian Böder, schönen guten Tag. Der Bundestag hat heute ein volles Programm. Es soll über gleich mehrere Gesetze beraten werden. Eines davon ist das Gesetz zur sogenannten digitalen Identität. Es soll dafür sorgen, dass in Deutschland die digitale Brieftasche kommen kann. Danny Hopper aus dem News-Team. Konkret heißt das, dass auf dem Smartphone wichtige digitale Dokumente gespeichert werden können.
2: Genau, viele von uns kennen das wahrscheinlich. Man sucht irgendeinen Ausweis, zum Beispiel den Reisepass, und findet ihn nicht, obwohl man schon alle möglichen Schubladen durchwühlt hat. Das soll mit der digitalen Brieftasche einfacher werden. Da sollen dann alle möglichen Dokumente wie Personalausweis, Führerschein, Fahrzeugschein oder eben auch der Reisepass gespeichert sein, sodass man alles jederzeit per Smartphone parat hat. Und die digitale Brieftasche kann auch grenzüberschreitend in anderen EU-Mitgliedsländern genutzt werden. Flächendeckend soll sie ab Januar zur Verfügung stehen. Das ist der Plan der Bundesregierung. Wichtig zu sagen ist noch, das Ganze ist freiwillig und kein Muss.
1: Viele Menschen in Deutschland finden die Idee gut und sind auch offen dafür. Das zeigt jetzt eine Umfrage des Digitalverbands Bitkom.
2: Ja, mehr als 1000 Menschen wurden befragt und 53% von ihnen wollen die digitale Brieftasche demnach nutzen. Nur 21% sagen, dass sie das auf keinen Fall tun wollen. Ein großes Problem hat die digitale Brieftasche laut Bitkom aber, und das ist, dass viele Menschen noch nie von ihr gehört haben, nämlich fast die Hälfte der Befragten. Und da müssen aus Sicht des Digitalverbands, der Bund, die Länder, aber vor allem auch die Ämter und Behörden vor Ort ihre Hausaufgaben noch besser machen. Sie müssten schnell und deutlich kommunizieren, welche Vorteile die digitale Brieftasche auf dem Smartphone mit sich bringe, sagt Bitkom.
1: Vielen Dank, Danny. Und hier haben wir weitere Nachrichten in der Zusammenfassung und wir bleiben beim Bundestag. Der hat schon eine Reform der Notfallversorgung beschlossen. In der Nacht könnte dann auch das Okay für die geplante Erhöhung der Tabaksteuer kommen. 756 Millionen Euro mehr Steuern werden davon allein im kommenden Jahr erwartet. 3 Tage nach einem Trainsurfing-Vorfall in Köln ist ein Jugendlicher im Krankenhaus verstorben. Der 14-Jährige war auf dem Dach eines Zuges mitgefahren und hatte beim Berühren der Oberleitung starke Stromschläge versetzt bekommen. Er war am Sonntagabend lebensgefährlich verletzt zwischen 2 Wagen eines Regionalzugs gefunden worden. In Brüssel streiten sich aktuell die Staats- und Regierungschefs der EU über den nächsten gemeinsamen Haushalt, der auf 7 Jahre festgelegt ist. Im Rat sei man von einer Einstimmigkeit weit entfernt, sagte dazu Kanzler Merz vor dem Spitzentreffen. Laut ihm kann sich kein Mitglied den Vorschlag der EU-Kommission leisten. Gefühlt wird alles teurer. Jetzt ist auch die Lieblingsfrucht der Deutschen dran, die Kartoffel. Schon im September haben Verbraucher gut 11% mehr bezahlt als ein Jahr davor. Das teilte das Statistische Bundesamt mit. Zum Vergleich, die allgemeine Inflation lag bei 3,3%, also deutlich darunter. Grund ist die schlechte Ernte. In diesem Jahr werden voraussichtlich nur 10,4 Millionen Tonnen geerntet, rund ein Viertel weniger als im Vorjahr. Das liegt vor allem an den kleineren Anbauflächen und der Trockenheit. Und wegen des knappen Angebots sind die Erzeugerpreise schon deutlich gestiegen. Das dürfte sich nach und nach auch im Supermarkt bemerkbar machen. Das waren die Nachrichten mit Christian Böder.
3: Danke Christian, das Hellweg Radio Wetter. Der Nachmittag bleibt sonnig, 19 Grad sind es gerade bei euch zum Beispiel in Münnesee-Delicke und 18 Grad in Warstein sichtig vor. Mild und angenehm ist es und das hält sich auch so bis in den Abend. Auch der Start in den morgigen Tag wird wieder sonnig. Gegen Nachmittag gesellen sich dann ein paar Wolken dazu. Nass wird's aber erst wieder am Samstag.
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3: Hier ist der schnellste Verkehrsservice zwischen Lippe und Möhne. A1 Köln Richtung Münster zwischen Hagen West und dem Kreuz Dortmund-Unna. Da sind 9 Kilometer Stau nach einem Unfall. 35 Minuten dauert es da länger. Und dann ist seit jetzt 15 Uhr, also seit 4 Minuten, ein Stück der A2 zwischen Werl und Unna gesperrt. Am Hellweg in Hamm wurde nämlich eine Bombe gefunden, die aktuell entschärft wird. Da kommt ihr also aktuell nicht durch. Wenn ihr sonst was gesehen haben solltet, Staus im Blitzer meldet ihr uns kostenlos unter 0800 377 8080. Oder schickt fix eine WhatsApp. Da was geht. Gute Fahrt. Ja, ihr kennt das. Kirmes-Saison heißt auch Portemonnaie-Saison. Herbstwoche und Allerheiligen-Kirmes gehen wieder los. Und bei jeder Runde Autoscooter rauscht auch das Taschengeld durch die Finger. Aber zahlen das eigentlich die Kids komplett selbst? Oder drückt Mama, Papa oder Oma da gerne mal ein Auge zu und steckt dann doch etwas dazu extra zu? Ne? Wie die Familien das wirklich handhaben, das hört ihr gleich hier bei uns.
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3: Hallo zusammen.

0: ganz so lange ist es nicht mehr hin. Bald gehen Herbstwoche und Allerheiligenkirmes wieder los.
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0: Ja, die Herbstwoche sogar morgen schon. Und viele von euch können sicher bestätigen, wenn man an mehreren Tagen geht, dann kann man schnell eine gute Summe Geld dalassen. Aber wie sieht's eigentlich bei den Kindern aus? Wie handhaben Mama, Papa, Oma und Opa das? Müssen die Kleinen ihr eigenes Taschengeld opfern oder gibt's extra Kirmesgeld von der Familie?
2: Ein paar Euro für ein, zweimal Runden drehen auf der Kirmes sollte doch drin sein.
3: Also ich glaube, wenn man in Soest wohnt, dann ja, definitiv, weil das gehört dazu.
4: Wenn Eltern die Möglichkeit haben, Kindern noch mehr Geld zustecken zu können für die Kirmes.
5: Ja, also bei uns ist das so. Bei uns gibt es ein Kirmestäschchen mit ein bisschen extra Geld.
6: Ich finde, Kirmesgeld ist schon so ein Extra, da freut man sich dann auch drauf.
7: Ganz ehrlich, auf jeden Fall. Also ich würde auf jeden Fall Taschengeld für die eine Woche erhöhen.
0: Ja, aber was ist denn, wenn am ersten Kirmestag schon so viel Karussell gefahren wurde, dass das ganze Budget schon wieder weg ist? Wird dann nachgeschossen?
3: Ich würde fast sagen, selbst schuld.
2: Ich würde vielleicht noch mal einen zweiten, ne? Und wenn es dann direkt weg ist, dann ist das Kind halt selbst schuld. Es muss ja auch was lernen.
6: Das erste Jahr macht man das falsch und danach lernt man raus.
8: Als Oma nachzahlen, als Eltern selber schuld.
4: Dann sind die Kinder dann selber schuld.
9: Ich denke, dass man das schon portionieren soll. Dann muss das für den Tag reichen und am nächsten Tag gibt es wieder Neues.
0: Tja, da trennt sich wohl die Oma-Großzügigkeit von der elterlichen Erziehungsmaßnahme. Heißt also, extra Kirmesgeld für die Herbstwoche und Allerheiligenkirmes ist bei den meisten völlig okay und wird gerne gegeben. Ob danach aber nachgelegt wird, das hängt wohl ganz vom Verhandlungsgeschick der Kids ab. Herbstwoche und Allerheiligenkirmes gehen wieder los. Gehört habt ihr es hier bei Hellweg Radio.

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1: Mit Saskia Rudnick. Schönen guten Tag. Patienten sollen im Notfall besser durch das Gesundheitssystem gesteuert werden. Der Bundestag hat darum eine Notfallreform beschlossen. Das Ziel der Reform ist, dass in die Notaufnahmen vor allem Menschen kommen, die dort wirklich behandelt werden müssen. Durch die Reform sollen sich die drei Versorgungsbereiche, vertragsärztlicher Notdienst, Notaufnahme der Krankenhäuser und Rettungsdienste, besser aufeinander abstimmen. Eine telefonische oder digitale Ersteinschätzung ist ein Kernelement der Reform. Gerade bei leichten Erkrankungen sollen Videosprechstunden Wartezeiten ersparen. Bundeskanzler Friedrich Merz fordert beim EU-Gipfel in Brüssel mehr Unterstützung für die Ukraine, auch über den Winter und im kommenden Jahr. Gleichzeitig verlangt er deutliche Kürzungen beim geplanten EU-Haushalt. Merz erwartet deshalb sehr schwierige Verhandlungen und rechnet nicht mit einer schnellen Einigung. Eine Lösung bis zum Jahresende hält er aber weiterhin für möglich. Jetzt das Wichtigste aus dem Kreis Soest. Nach dem Messerangriff in Lippstadt Anfang Oktober läuft in dieser Woche eine Bürgerbefragung zum Sicherheitsgefühl in der Stadt. Die will wissen, wo sich Menschen in Lippstadt unwohl oder unsicher fühlen, sagt Alexander Czense, der Bürgermeister von Lippstadt.
2: Der Überfall hat in uns Unsicherheiten ausgelöst. Viele von euch haben mir geschrieben, dass sie sich in ihrer eigenen Stadt nicht mehr sicher fühlen. Zusammen mit dem Ordnungsamt und der Polizei habe ich überlegt, was können wir jetzt tun, denn eins ist klar, einfache Antworten gibt es wie so oft eben nicht.
1: Mitmachen könnt ihr noch bis zum 19. Oktober, entweder online oder mit einem Fragebogen in der Stadtinformation im Rathaus. Die Teilnahme ist freiwillig und anonym. Wie geht es mit dem Eissportzentrum Möhnesee weiter? Der Kreisausschuss berät heute Abend darüber, den Ende Juli 2027 auslaufenden Pachtvertrag mit den Betreibern nicht zu verlängern. Der Kreis verweist auf den Zustand der über 70 Jahre alten Halle in Echtrop und schätzt den Sanierungsbedarf auf einen zweistelligen Millionenbetrag. 4 Eissportvereine mit mehr als 320 Mitgliedern, darunter rund 125 Kinder und Jugendliche, sind von einer möglichen Schließung betroffen. Sie fordern, dass alle Alternativen geprüft werden. Entscheidend soll der Kreistag Ende Oktober. Bei Verkehrskontrollen im Kreis Soest hat die Polizei gestern mehrere gefährliche Verstöße festgestellt. In Lippstadt saßen in 4 Autos Kinder teilweise völlig ungesichert. In 2 Fällen untersagten die Beamten die Weiterfahrt. Außerdem erwischte die Polizei in Erwitte einen Autofahrer, der mutmaßlich unter Drogeneinfluss stand. Ein Vortest war positiv, der Mann musste eine Blutprobe abgeben. Bei dem Schwerpunkteinsatz kontrollierte die Polizei auch Handys am Steuer, Sicherheitsgurte und die Fahrzeugbeleuchtung, heißt es. Und das waren die Nachrichten mit Saskia Rudnick. Das Wichtigste aus dem Kreis Soest findet ihr auch auf hellwegradio.de und in unserer App.
3: Danke, Saskia. Das Hellwegradio-Wetter der Nachmittag hat einen schönen blauen Himmel mit viel Sonne. In Möhnesee-Bürke und Lippstadt-Riegsberg liegen wir aktuell bei milden 19 bis 20 Grad. Bis zum Abend ändert sich auch nichts daran. Auch morgen früh ist die Sonne schon wieder früh am Start. Im Laufe des Nachmittags kommen dann ein paar Wölkchen dazu. Der Regen hat aber bis Samstag Pause.
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3: Hier ist der schnellste Verkehrsservice zwischen Lippe und Möhne und da ist einiges los. 2 Warnmeldungen von der A1 Köln Richtung Münster zwischen Schwerte und dem Kreuzdorm und Unna. Da besteht Gefahr durch eine ungesicherte Unfallstelle und auch auf der A2 Hannover Richtung Dortmund zwischen Hamm-Intrup und Hamm ist eine ungesicherte Unfallstelle. Da ist auch der Bereich nach wie vor gesperrt, weil in Hamm eine Bombe entschärft wird. Die Staus A1 Köln Richtung Münster zwischen Hagen-West und dem Kreuzdorm und Unna 12 Kilometer Stau, eine Dreiviertelstunde dauert es da länger. Dann die Gegenrichtung A1 Münster Richtung Köln zwischen Kamm-Zentrum und Schwerte. Da sind 4 Kilometer stockender Verkehr, 5 Minuten Zeitverlust. A44 Kassel Richtung Dortmund zwischen Unna Ost und dem Kreuzdorm und Unna. Da sind 3 Kilometer Stau, 15 Minuten dauert es länger. Und auf der A46 Brilon Richtung Arnsberg-Neheim zwischen Arnsberg-Altstadt und Neheim Süd sind 2 Kilometer Stau. Da müsst ihr eine Viertelstunde mehr einplanen, sagt der ADAC. Und wenn ihr noch sonst noch was gesehen haben solltet, Staus und Blitzer meldet ihr uns kostenlos unter 0800 377 8.

0: 8080 oder schickt fix eine WhatsApp. Daraus geht, gute Fahrt. Man sieht eine Sternschnuppe und wünscht sich ganz schnell was, bevor sie wieder weg ist. Bei uns müsst ihr nicht in den Himmel gucken und auch nicht auf den nächsten Meteorenschauer warten. Euer Wunsch landet einfach kostenlos auf rbgerade.de. Und wenn das Glück mitspielt, klingelt bei euch das Telefon. Und welchen Wunsch wir als nächstes erfüllen, das hört ihr gleich.
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0: Und das sind die Backstreet Boys. Schönen Donnerstag euch.

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0: es ist so schön. Wir haben schon so viele Wünsche erfüllen dürfen von euch. Und hier kommt jetzt direkt der nächste.
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2: Ist da die Eleonore?
3: Ja.
2: Jürgen Bangert hier vom Wunscherfüller. Ich grüße dich.
3: Ja, hallo.
2: Eleonore, erzähl uns mal selber, was möchtest du gerne erleben?
3: Dieses Jahr hat meine Schwester mir auch schon mal so ein kleines Hans-Zimmer-Konzert geschenkt und das hat mich so beeindruckt, dass ich das dann gesagt habe, oh, also das würde ich mir nochmal gerne angucken, auch gerne ein bisschen größer, vielleicht mit mehr Musikauswahl, und das habe ich gedacht, könnte man vielleicht mit meinem Mann oder befreundeten Pärchen vielleicht machen, also dann habe ich gedacht, vielleicht probiere ich es einfach und hab diesmal mal Glück.
2: Ja, der Mann ist ja eine Legende. Also die Musik vor allen Dingen. Also wo willst du anfangen? Bei König der Löwen, Gladiator, alleine was der in Hollywood bewegt hat. Was ist so dein Lieblingsfilm mit Hans Zimmer Musik?
3: Der Fluch der Karibik tatsächlich.
2: Fluch der Karibik, geil, ne?
3: Ja, die Musik ist wirklich einmalig. Genau.
2: Ja, es ist herrlich. Also der Mann hat mehr als nur eine Generation geprägt mit der Musik.
3: Genau.
2: Und wen willst du mitnehmen?
3: Ich würde gerne meinen Mann mitnehmen und dann tatsächlich ist noch eins offen, weil ich gar nicht damit gerechnet habe, dass ich die Tickets wirklich gewinnen würde.
2: Das heißt, der weiß auch noch nichts von seinem Glück.
3: Nee, das habe ich noch gar nicht so richtig erzählt, weil eigentlich gewinne ich nie irgendwas oder super selten.
2: Weil dann habt ihr heute Abend ein wunderschönes Thema, wenn ihr euch seht.
3: Ja, auf jeden Fall.
2: Wenn
3: ja.
2: Wir euch nämlich jetzt zu The World of Hans Zimmer schicken.
3: Ja, super. Ich bin ganz aufgeregt.
2: Eleonore, wir erfüllen dir diesen Wunsch. Sehr gerne.
3: Vielen Dank.
2: Bitteschön.
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1: Mit Christian Böder. Schönen guten Tag. 2 Wochen gilt der neue Tankrabatt in Deutschland schon. Und die Frage, die über allem steht, ist dieselbe wie beim ersten Mal. Geben die Mineralölkonzerne die Steuersenkung von 17 Cent auch wirklich an uns Verbraucher weiter? Danny Hoppe aus dem News-Team, das IFO-Institut und das Deutsche Institut für Wirtschaftsforschung sagen nein.
2: Genau, sie kommen bei ihren Berechnungen zu dem Schluss, dass bisher nur 2/3 der Steuersenkung auch wirklich bei uns angekommen sind. Das DIW zum Beispiel verweist auf Frankreich. Dort gibt es keinen Tankrabatt. Die Spritpreise bei uns seien aber im Schnitt nur um 10 bis 11 Cent pro Liter stärker gesunken als bei den Franzosen, heißt es. Ähnlich sehen es auch der ADAC und das Bundeskartellamt. Die Behörde sagt, bei Benzin sei die Lücke etwas größer als bei Diesel. Für eine umfassende Bewertung sei es aber noch zu früh. Die Mineralölwirtschaft weist wie üblich alles von sich. Der Tankrabatt werde in vollem Umfang weitergegeben. Die Weltmarktpreise für Kraftstoffe seien eben permanent in Bewegung, sagt zum Beispiel der Wirtschaftsverband Fuels und Energie. Dass die Autofahrer in Deutschland frustriert sind, kann man aber nachvollziehen, wenn man sich in Europa umschaut. Denn selbst mit Tankrabatt war der Durchschnittspreis für E10 in Deutschland der vierthöchste in der EU.
1: Vielen Dank, Danny. Und hier haben wir weitere Nachrichten. In der Zusammenfassung, schon ab kommendem Jahr sollen die Menschen in Deutschland sich mit der digitalen Brieftasche ausweisen können, in der alle wichtigen Ausweisdokumente auf dem Smartphone gebündelt werden. Und viele Menschen in Deutschland finden das gut. Das zeigt eine Umfrage des Digitalverbandes Bitkom. Mehr als die Hälfte der Befragten sagten, dass sie das Wallet nutzen wollen. Weil sie für den iranischen Geheimdienst Anschläge in Deutschland geplant haben, sind 2 54 und 43 Jahre alte Männer zu mehrjährigen Haftstrafen verurteilt worden. Die Richter am Hamburger Oberlandesgericht sahen es als erwiesen an, dass die beiden unter anderem Mordanschläge auf den Vorsitzenden der Deutsch-Israelischen Gesellschaft Beck und den Chefs des Zentralrats der Juden Schuster verüben wollten. Die Städte und Gemeinden in Deutschland haben im vergangenen Jahr so viel Gewerbesteuern eingenommen wie noch nie. Laut Statistischem Bundesamt waren es insgesamt rund 76 Milliarden Euro, etwa 1 Milliarde mehr als im Jahr davor. Damit sind die Gewerbesteuereinnahmen schon das 5. Jahr in Folge gestiegen. Der Verbraucherzentrale Bundesverband ist gegen den Messenger-Dienst Snapchat vor Gericht gezogen und hat gewonnen. Es geht um den Chatbot der App namens MyAI, der sich als Freund oder Freundin ausgibt und dazu ermuntert, persönliche Daten zu teilen. Die seien dann genutzt worden, um gezielt Werbung auszuspielen. Gerade bei Minderjährigen entsteht allerdings ein verführerisches Vertrauensverhältnis, das dazu auch verführt, sensible Informationen preiszugeben. So der Vorwurf des Verbraucherzentrale Bundesverbandes. Das ist aber rechtswidrig, sagen die Kölner Richter. Sie bemängeln auch, dass in der App voreingestellt ist, dass Nutzer Werbung zu Alkohol und Glücksspiel gezeigt bekommen. Der Messenger-Dienst Snapchat ist besonders bei jungen Menschen beliebt. Die Zielgruppe sind ab 13-Jährige. Das waren die Nachrichten mit Christian Böder.
3: Danke Christian, das Hellweg Radio Wetter. Die Sonne legt heute Nachmittag sich richtig ins Zeug. Das Thermometer zeigt in Ense, Völklingen und Anrichte Rubinghausen gerade angenehme 19 Grad. Und dabei bleibt es auch bis zum Abend. Auch morgen früh gibt es wieder reichlich Sonnenschein. Am Nachmittag macht die Sonne dann kurz Platz für ein paar Wolken. Regen ist aber erst wieder ab Samstag ein Thema. Hier ist der schnellste Verkehrsservice zwischen Lippe und Möhne. Eine Warnmeldung habe ich von der A1 Köln Richtung Münster zwischen Schwerte und dem Kreuzdom und Unna. Da besteht Gefahr durch eine ungesicherte Unfallstelle. 7 Kilometer stockter Verkehr, da 11 Minuten dauert es ja länger. Dann die A1 Dortmund Richtung Münster zwischen dem Kamener Kreuz und Hamberg Kamen. 5 Kilometer stockender Verkehr, 10 Minuten Zeitverlust. A2 Dortmund Richtung Hannover zwischen dem Kamener Kreuz und Hamm-Üntrop. Da sind 4 Kilometer Stau. Und fast eine Stunde dauert es da länger, weil da eine Bombe entschärft wird. Ebenso sieht es aus in der Gegenrichtung A2 Hannover Richtung Dortmund. Zwischen Beckum und Hamm, da sind 9 Kilometer Stau. Auch da dauert es eine Stunde länger, wenn es geht, fahrt außen rum. A44 Kassel Richtung Dortmund zwischen Unna Ost und dem Kreuzdom und Unna, da sind 3 Kilometer Stau, 10 Minuten Zeitverlust. Und auf der A46 Brilon Richtung Arnsberg-Neheim zwischen Arnsberg-Altstadt und Neheim Süd, da sind 2 Kilometer Stau, da müsst ihr eine Viertelstunde mehr einplanen. Und denkt auch an die Rettungsgasse, zumindest auf der A1, da wo der Unfall war. Dann haben wir noch nichts mehr. Sehe ich gerade. Sieht gut aus. Stausenblitzer, meldet uns kostenlos an 0800 377 8080 oder per WhatsApp. Reicht auch, wie ich finde, oder?
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3: Für die einen ist es der Startschuss in den goldenen Herbst, für andere fast schon ein kleiner Abschied vom Jahr. Morgen beginnt die Lippstädter Herbstwoche und für so manchen Schausteller ist das die letzte Station der Saison. Was für Kirmes-Urgesteine wie Walter Burkhardt das bedeutet, das hört ihr gleich hier bei uns.
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3: Hallo zusammen.

0: Wetter am Donnerstagnachmittag.
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0: Und gerade die Lippstädter wissen Bescheid. Die Herbstwoche startet morgen und dieses Jahr ist das für viele mehr als nur Kirmes und Zuckerwatte. Man kann das Schöne ja auch mit den Nützlichen verbinden. Am Sonntag machen nämlich die Geschäfte auf und zwar nicht nur in der Innenstadt, sagt Ingo Arndt, Chef der Lippstädter Werbegemeinschaft.
2: Ja, die Außenbezirke sind auf jeden Fall dabei und wir freuen uns da sehr drauf, weil Lippstadt ist eine große Stadt und hat viel zu bieten und es kann also nicht nur in der Innenstadt geshoppt werden.
0: Und auch für die vielen Schausteller ist die Herbstwoche was Besonderes, für einige sogar die letzte Kirmes des Jahres. Da schaut man schon mal genauer hin, wie auch Schausteller Urgestein Walter Burger aus Lippstadt.
3: Wenn ich runtergeschlendert komme und sehe erstmal die Menschen voller Freude, das ist schon phänomenal und da wird man mit einer Wucht erschlagen, da freut man sich immer und dann weiß man auch, für was man das macht, Herbstwoche.
0: Ja, da sind wir noch definitiv dabei. Morgen startet die Lippstädter Herbstwoche. Alle Infos dazu findet ihr auch nochmal zum Nachlesen auf hellwegradio.de.
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0: Bierchen am Bahnsteig oder Sekt vor der Zugfahrt machen viele auf dem Weg zu den Kirmessen in Lippstadt und Soest. Damit ist an den Bahnhöfen jetzt aber Schluss.
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0: So, man macht Wort sprechen. Seit heute gilt an den Bahnsteigen und den Bahnhöfen ein Alkoholkonsumverbot. Es soll für mehr Sicherheit sorgen und für weniger Streit und Ärger. Aber wie kommt das bei euch an?
2: Ich verstehe grundsätzlich, woher der Gedanke kommt. Aber ich finde, dass es auf der anderen Seite auch immer eine Sache ist, wie sehr schränkt man Leute ein.
3: Das schränkt mich tatsächlich gar nicht ein, nicht mehr am Bahnhof Alkohol konsumieren zu können, weil ich sehr selten mit der Bahn fahre und auch sehr, sehr wenig Alkohol trinke.
4: In der Öffentlichkeit hat es an so hochfrequentierten Plätzen nichts zu suchen, finde ich.
5: Finde ich super. Finde ich sehr gut. Ich finde, Alkohol hat einen sehr negative Auswirkung auf Menschen.
6: Ich glaube nicht, dass man das so richtig kontrollieren oder unterbinden kann. Normalerweise müssten dann halt mehr Leute da sein, die das kontrollieren.
0: Tja, die Meinungen gehen ein bisschen auseinander. Die einen sagen, weniger Alkohol bedeutet auch weniger Stress am Bahnhof. Andere finden, ein generelles Verbot geht da zu weit. Tja, im Zug selbst ist Alkoholtrinken ja immer noch erlaubt. Ich würde fast behaupten, das ist da Jacke wie Hose. Was erlaubt ist und was nicht, könnt ihr nochmal in Ruhe nachlesen auf hellwegradio.de. Das ist Musik von DJ Antoine, Marcherie. Ich bin Robin Lindemann, wünsche euch einen

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0: mit Saskia Rudnick. Schönen guten Tag. Patienten sollen im Notfall besser durch das Gesundheitssystem gesteuert werden. Der Bundestag hat darum eine Notfallreform beschlossen. Das Ziel der Reform ist, dass in die Notaufnahmen vor allem Menschen kommen, die dort wirklich behandelt werden müssen. Durch die Reform sollen sich die drei Versorgungsbereiche, vertragsärztlicher Notdienst, Notaufnahme der Krankenhäuser und Rettungsdienste, besser aufeinander abstimmen. Eine telefonische oder digitale Ersteinschätzung ist ein Kernelement der Reform. Gerade bei leichten Erkrankungen sollen Videosprechstunden Wartezeiten ersparen. Bundeskanzler Friedrich Merz fordert beim EU-Gipfel in Brüssel mehr Unterstützung für die Ukraine, auch über den Winter und im kommenden Jahr. Gleichzeitig verlangt er deutliche Kürzungen beim geplanten EU-Haushalt. Merz erwartet deshalb sehr schwierige Verhandlungen und rechnet nicht mit einer schnellen Einigung. Eine Lösung bis zum Jahresende hält er aber weiterhin für möglich. Jetzt das Wichtigste aus dem Kreis Soest. Nach dem Messerangriff in Lippstadt Anfang Oktober läuft in dieser Woche eine Bürgerbefragung zum Sicherheitsgefühl in der Stadt. Die will wissen, wo sich Menschen in Lippstadt unwohl oder unsicher fühlen, sagt Alexander Czense, der Bürgermeister von Lippstadt.
1: Der Überfall hat in uns Unsicherheiten ausgelöst. Viele von euch haben mir geschrieben, dass sie sich in ihrer eigenen Stadt nicht mehr sicher fühlen. Zusammen mit dem Ordnungsamt und der Polizei habe ich überlegt, was können wir jetzt tun, denn eins ist klar, einfache Antworten gibt es wie so oft eben nicht.
0: Mitmachen könnt ihr noch bis zum 19. Oktober, entweder online oder mit einem Fragebogen in der Stadtinformation im Rathaus. Die Teilnahme ist freiwillig und anonym. Wie geht es mit dem Eissportzentrum Möhnesee weiter? Der Kreisausschuss berät heute Abend darüber, den Ende Juli 2027 auslaufenden Pachtvertrag mit den Betreibern nicht zu verlängern. Der Kreis verweist auf den Zustand der über 70 Jahre alten Halle in Echtrop und schätzt den Sanierungsbedarf auf einen zweistelligen Millionenbetrag. 4 Eissportvereine mit mehr als 320 Mitgliedern, darunter rund 125 Kinder und Jugendliche, sind von einer möglichen Schließung betroffen. Sie fordern, dass alle Alternativen geprüft werden. Entscheiden soll der Kreistag Ende Oktober. Bei Verkehrskontrollen im Kreis Soest hat die Polizei gestern mehrere gefährliche Verstöße festgestellt. In Lippstadt saßen in 4 Autos Kinder teilweise völlig ungesichert. In 2 Fällen untersagten die Beamten die Weiterfahrt. Außerdem erwischte die Polizei in Erwitte einen Autofahrer, der mutmaßlich unter Drogeneinfluss stand. Ein Vortest war positiv, der Mann musste eine Blutprobe abgeben. Bei dem Schwerpunkteinsatz kontrollierte die Polizei auch Handys am Steuer, Sicherheitsgurte und die Fahrzeugbeleuchtung, heißt es. Und das waren die Nachrichten mit Saskia Rudnick. 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
2: Danke Saskia, das Hellwegradio-Wetter. Sonnenschein ist heute Nachmittag Programm. Angenehme 18 Grad messen wir in Möhnesee Warmel und so geht's auch am Abend weiter. Morgen früh legt die Sonne direkt nach. Nachmittags schieben sich ein paar Wolken ins Bild. Bis Samstag bleibt's aber trocken. Hier ist der schnellste Verkehrsservice zwischen Lippe und Möhne. Eine Warnmeldung von der A2 Dom Richtung Hannover zwischen Kamm-Bergham und Bönen. Da besteht Gefahr durch eine ungesicherte Unfallstelle. Passt da bitte auf. Dann die Staus A1 Köln Richtung Münster zwischen Hagen-West und Hamm-Bergham. Da sind 24 Kilometer Stau. 51 Minuten dauert es da länger. Da wird in Hamm nämlich eine Bombe entschärft. Die ging Richtung A1 Münster Richtung Dortmund zwischen Hamm-Bergham und Werne. Nee, Hamburg und Werne und dem Kreuz Dom und Unna. Da sind dann dementsprechend auch 7 Kilometer der Stau, 20 Minuten dauert es da länger. Dann die A2, dort Richtung Hannover. Zwischen Löhnen-Süd und Bönen, da sind 6 Kilometer Stau, 23 Minuten Zeitverlust. Und auf der A2 Hannover Richtung Dortmund zwischen Beckum und Hamm, da sind 8 Kilometer Stau, 54 Minuten Zeitverlust. Dann noch die A46 Brilon Richtung Arnsberg-Neheim zwischen Arnsberg-Altstadt und Neheim-Süd. 2 Kilometer, da seid ihr dann nach verhältnismäßig kurzen 12 Minuten durch. Da, wo es geht, gute Fahrt.
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2: Stellt euch vor, euer allererster Auftritt im Leben ist nicht bei einer Familienfeier oder in einer Karaoke-Bar, sondern direkt auf einer Bühne mit 1700 Leuten davor. Genau das steht dem britischen Newcomer Oliver John nächste Woche bevor und Lampenfieber scheint er gar nicht zu kennen. Mit seiner Debütsingle im Gepäck startet er seine allererste Tour und was er uns über diesen gewaltigen ersten Schritt erzählt hat, das hört ihr gleich hier bei uns.
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2: Das ist jetzt aber erstmal Benson Boone mit Beautiful Things. Mhm.

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0: Story müsst ihr euch mal vorstellen.
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0: Er hat noch nie vor anderen performt, nicht mehr vor seiner eigenen Mutter. Und nächste Woche singt er direkt vor 1700 Leuten. Newcomer Oliver John aus Großbritannien war bei uns zu Gast mit seiner Debütsingle Memories of You im Gepäck. Ja, eine melancholische Melodie mit Singer-Songwriter-Charakter und leichten Country-Vibes im Refrain. So hat er uns selbst den Style des Liebes beschrieben. Und wovon Memories of You handelt, das hat uns Oliver natürlich auch verraten.
2: Es geht um eine chaotische Zeit in meinem Leben. Ich habe damals ein Mädchen gedatet, das aber gleichzeitig noch wen anders gedatet hat. Irgendwann dachte ich mir, ich muss das Ganze beenden. Und dann haben mein Freund und ich diesen Song dazu geschrieben. Und er sollte aber trotzdem fröhlich sein nach dem Motto: Hey, alles wird gut.
0: Ja, ein sehr persönlicher Song also, mit einer genauso persönlichen Geschichte, und wir können uns jetzt schon auf mehr von ihm freuen.
2: Im nächsten Song geht es um die Probleme des Alltags. Miete, Hypotheken, Lebenserhaltungskosten, solche Dinge. Und danach kommen noch ein paar eher traurige Singer-Songwriter-Lieder. Jetzt gerade freue ich mich aber einfach, dass Memories of You so gut ankommt. Ich habe nämlich viele Songs wie diesen in der Pipeline.
0: Also eine Menge neuer Musik von uns wartet, von ihm wartet auf uns, und die singt er auch live. Nächste Woche schon geht er mit der französischen Band 47TIR auf Tour. Er ist nämlich selbsthalber Franzose und da performt er direkt mal bei 7 Konzerten als Voract. Und nur noch mal zur Erinnerung, er spielt das allererste Mal überhaupt vor Menschen und dann direkt vor 1700 Leuten. Respekt. Wo andere Lampenfieber haben, hat er einfach nur Bock live zu performen. Und was er da singen wird, hören wir jetzt gemeinsam hier nochmal in voller Länge.
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1: Mit Christian Böder. Schönen guten Tag. Vom Perso über den Reisepass bis hin zum Führerschein. Bald schon gibt es die Möglichkeit, alles auf dem Smartphone dabei zu haben und sich dann auch online ausweisen zu können. Der Bundestag hat am Nachmittag den Weg freigemacht für die digitale Brieftasche DU. Die App soll Anfang kommenden Jahres starten und Behördengänge oder Vertragsabschlüsse im Netz einfacher machen. Die Einzelheiten dazu hat José Nasiandi.
2: Ab dem 2. Januar soll es losgehen. Mit der App können Nutzerinnen und Nutzer dann zum Beispiel die Volljährigkeit nachweisen, ein Bankkonto eröffnen oder Verträge bei Strom- und Mobilfunkanbietern abschließen. Zum Start machen etwa 40 Anbieter mit, darunter auch die Post. Weitere Funktionen sollen schrittweise dazukommen. Geplant ist, dass in Zukunft auch Dokumente wie der Führerschein, der Fahrzeugschein oder Zeugnisse digital auf dem Smartphone sicher verfügbar sind. Beim Datenschutz soll gelten, übertragen werden nur die Informationen, die für den jeweiligen Nachweis nötig sind. Wer zum Beispiel sein Geburtsdatum belegen muss, soll dafür nicht auch noch seine Adresse preisgeben müssen. Die App wird durch eine PIN, Gesichtserkennung oder einen Fingerabdruck geschützt. Und wichtig ist auch, die Nutzung bleibt freiwillig. Und bis die digitale Brieftasche bei viel mehr Anbietern und für möglichst viele Dokumente funktioniert, wird es noch ein bisschen dauern.
1: Und hier haben wir weitere Nachrichten kompakt zusammengefasst. Der seit 2 Wochen geltende Tankrabatt wird noch nicht von den Mineralölkonzernen weitergegeben. Nach Angaben des IFO-Instituts und des Deutschen Instituts für Wirtschaftsforschung sind es erst aktuell nur 2/3 der Steuersenkungen, die auch bei den Verbrauchern ankommen. Laut Bundeskartellamt ist die Lücke etwas größer bei Benzin als bei Diesel. Nach massivem öffentlichen Druck hat US-Präsident Trump einen Rückzieher gemacht und eine heftig umstrittene Live-Übertragung einer Hinrichtung abgesagt. Trump erklärte in sozialen Medien, der Verurteilte werde wie vorgesehen durch ein Erschießungskommando des US-Militärs exekutiert, aber dieses Ereignis werde nicht übertragen. Der verurteilte Amokläufer hatte 2009 auf einem Militärstützpunkt in Texas 13 Menschen erschossen. In Brüssel läuft der Herbstgipfel der EU. Ein Streitpunkt ist der Haushalt für die Jahre 2028 bis 2034. Deutschland und andere Staaten wie die Niederlande, Schweden und Österreich wollen weniger zahlen. Fast alle Autofahrer kennen sie, aber nur wenige haben sie in den vergangenen Jahren auch nutzen müssen. Die Notrufsäulen an den deutschen Autobahnen. Schon bald könnten sie komplett verschwinden. Die Autobahn GmbH prüft, ob das Meldesystem weitergeführt werden soll. Das zeigt eine Antwort des Bundesverkehrsministeriums auf eine parlamentarische Anfrage hin. Hintergrund für das Aus ist schlichtweg die technische Entwicklung, die die Notrufsäulen überflüssig macht. Fast alle Autofahrer haben ein Smartphone mit dabei. Dazu kommt auch das automatische Notrufsystem eCall, das alle nach 2018 gefertigten Autos eingebaut haben sollten. Eingeführt wurden die ersten Notrufsäulen Mitte der 50er Jahre. Aktuell gibt es noch 17.000 davon. Ihr Betrieb kostete im vergangenen Jahr 4,5 Millionen Euro. Soweit die Meldungen mit Christian Böder.
3: Danke Christian, das Hellweg Radio Wetter. Der Nachmittag läuft ganz klar im Sonnenmodus. 19 Grad zeigt das Thermometer gerade in Soest aus Tönn. Wirklich angenehm. 18 Grad sind es in Warstein-Belecke und das bleibt auch bis zum Abend so. Auch morgen früh startet die Sonne direkt wieder durch. Im Laufe des Nachmittags gesellen sich dann ein paar Wolken dazu. Regen gibt trotzdem keinen, zumindest nicht vor Samstag.
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3: Hier ist der schnellste Verkehrsservice zwischen Lippe und Möhne und es ist immer noch einiges los. A1 Köln Richtung Dortmund zwischen Hagen-West und dem Westhofener Kreuz. Da sind 5 Kilometer stockender Verkehr, 9 Minuten Zeitverlust. A1 Köln Richtung Münster zwischen Schwerte und Hamburg um Werne. Da sind 21 Kilometer stockender Verkehr, 1/2 Stunde müsst ihr da mehr einplanen. Dann ebenfalls die A1 Münster Richtung Dortmund zwischen dem Kamener Kreuz und dem Kreuz Dortmund-Unna. Da sind 8 Kilometer Stau, 18 Minuten Zeitverlust. A44 Kassel Richtung Dortmund zwischen Unna-Ost und dem Kreuz Dortmund-Unna. Da sind 3 Kilometer Stau, 8 Minuten Zeitverlust. A46 Bredon Richtung Arnsberg-Neheim zwischen Arnsberg-Altstadt und Neheim-Süd. 2 Kilometer Stau, 11 Minuten plus. Und auf der A445 Arnsberg Richtung Hamm zwischen Werl-Zentrum und Werl-Nord. Da sind im Moment 1 Kilometer Stau, 9 Minuten dauert es da länger. Da wo es geht, gute Fahrt. Manchmal fängt eine Freundschaft fürs Leben ganz klein an, mit einem Wurzelballen und etwas Gartenerde. In Anröchte und Melrich haben heute die 9 Erstklässler der Pankratius-Grundschule ihren eigenen Obstbaum geschenkt bekommen. Welcher Baum bei den Kindern am meisten gefragt war, das verraten wir euch gleich.
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3: Und das ist Phil Collins. Hallo zusammen.

0: Mirabelle, Apfel, Birne, Pflaume oder doch ein Kirschbaum?
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0: Die Erstklässler der Pankratius-Grundschule in Anrechte und Mellrich durften sich heute aussuchen, welchen Baum sie am liebsten mögen und ihn auch einfach mitnehmen. Denn heute war Abholtermin. Einmal im Jahr gibt es diesen Termin in der Gemeinde Anrechte, sagt Bürgermeister Alfred Schmitz.
2: Wir machen diese Aktion seit 12 Jahren und die Schülerinnen und Schüler, die dieses Jahr eingeschult wurden, kriegen von der Gemeinde jeweils einen Obstbaum, alte westfälische Sorten. Das hat zum Großteil natürlich auch Symbolcharakter, wenn man junge Bäume pflanzt und sich darum kümmert, dass sie gedeihen. Das kann man natürlich auch sinnbildlich dafür sehen, dass wir uns freuen über die Kids, die wir hier im Ort haben.
0: Ja, und die Bäume können sie dann im eigenen Garten anpflanzen. So lernen die Kleinen gleichzeitig dann auch noch, wie aus einer Obstblüte am Baum ein leckerer Apfel wird. Und auch in der Schule freut man sich, wenn der Apfel dann irgendwann mal mitgebracht wird, sagt Konrektorin Christina Holzdeppe.
3: Speisen, Schlemmen und Schmausen mit den Klassenkameraden zusammen, wenn die in der Butterbrotdose ihre eigenen Äpfel oder Birnen mitbringen, schon auch Spaß macht. Und das ist im Endeffekt genau der Effekt wie beim Lernen. Also nach der Mühe kommt dann der Erfolg.
0: Aber jetzt wollen wir natürlich auch wissen, wofür haben sich die Kids denn entschieden?
4: Mirabelle. Bellmarmelade. Naja, hab ich noch nicht oft probiert.
5: Ein Birnbaum, weil ich Birne ganz gerne esse.
0: Oh, demnächst dann also auch in den Butterbrotdosen in Anrechte. 90 neue Obstbäume wurden heute an die neuen Grundschulkinder in Anrechte verteilt, damit sie demnächst auch ihr eigenes Obst essen können. Schöne Aktion, gehört habt ihr hier bei Hellweg Radio.

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1: Mit Saskia Rudnick. Schönen guten Tag. Der Tankrabatt kommt offenbar nicht vollständig bei den Autofahrern an. Zwei Wochen nach dem Start zeigen Berechnungen von Wirtschaftsforschern, dass von der Steuersenkung um knapp 17 Cent pro Liter nur ein Teil an den Tankstellen weitergegeben wird. Auch das Bundeskartellamt sieht noch Lücken. Die Mineralölbranche widerspricht

0: Sicherheit investiert. In Winterberg sollen die ersten kleinen Wintersportangebote bereits am 27. November starten. Außerdem schließen sich mehrere Skigebiete dauerhaft zusammen. Mit einem gemeinsamen Ticket sind künftig bis zu 46 Lifte erreichbar, die durch einen Skibus verbunden sind. Nach dem Messeangriff in Lippstadt Anfang Oktober läuft in dieser Woche eine Bürgerbefragung zum Sicherheitsgefühl in der Stadt. Die will wissen, wo sich Menschen in Lippstadt unwohl oder unsicher fühlen, sagt Alexander Czense, Bürgermeister von Lippstadt.
1: Der Überfall hat in uns Unsicherheiten ausgelöst. Viele von euch haben mir geschrieben, dass sie sich in ihrer eigenen Stadt nicht mehr sicher fühlen. Zusammen mit dem Ordnungsamt und der Polizei habe ich überlegt, was können wir jetzt tun, denn eins ist klar, einfache Antworten gibt es wie so oft eben nicht.
0: Mitmachen könnt ihr noch bis zum 19. Oktober, entweder online oder mit einem Fragebogen in der Stadtinformation im Rathaus. Die Teilnahme ist freiwillig und anonym. Der Flughafen Paderborn-Lippstadt bekommt im nächsten Frühjahr neue Ziele. Laut Flughafen bietet der Reiseveranstalter WUR Flüge an die französische Côte d'Azur, nach Venedig oder auf die Mittelmeerinsel Sardinien an. Das Besondere, Urlauber können ihre Reise flexibel und individuell planen und das Parken am Airport ist im Preis bereits mit drin. Buchen geht ab sofort im Reisebüro oder online. Und das waren die Nachrichten mit Saskia Rudnick. 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
2: Danke Saskia, das Hellwegradio-Wetter. Die Sonne scheint ein bisschen in den Abend rein. Aktuell sind es angenehme 19 Grad in Lippstadt-Hellinghausen und Soest-Eiringsen. Und mehr geht um die Uhrzeit im Herbst, glaube ich, fast nicht. Auch morgen früh zeigt sich der Himmel wieder von seiner schönsten Seite. Im Laufe des Nachmittags kommen ein paar Wolken dazu. Trocken bleibt es aber weiterhin, zumindest bis Samstag.
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2: Hier ist der schnellste Verkehrsservice zwischen Lippe und Möhne. A1 Köln Richtung Münster zwischen Hagen-Nord und Hamm-Berg kam. Da sind 19 Kilometer stockender Verkehr, 21 Minuten dauert es da länger. A1 Münster Richtung Köln. Zwischen dem Kamener Kreuz und Schwerte sind 8 Kilometer Stau, 17 Minuten Zeitverlust. Und auf der A46 Bredlo Richtung Arnsberg-Neheim zwischen Arnsberg-Altstadt und Neheim-Süd sind 2 Kilometer Stau. Da braucht ihr 12 Minuten länger. Da, wo es geht, gute Fahrt. Ein paar Euro in der Tasche, die Kirmes vor der Nase und niemand, der direkt mitredet. Für viele Kinder in Lippstadt und Soest ist das quasi der erste eigene Finanz-Crash-Kurs. Ob die Eltern da wirklich ganz die Finger von lassen, wenn es wieder Kirmes ist, erfahrt ihr gleich hier bei uns.
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2: Kommt gut in Feierabend.

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0: Wenn man den Remix kennt, fühlt sich das an, als ob wir den Song hier in Zeitlupe abspielen. Ist aber das Original aus 1997 on Vogue mit Don't Let Go. Hier ist Epic Radio an eurem Donnerstagnachmittag. Wenn die Kirmes wieder startet, gehört für viele Kinder im Kreis Soest ein bisschen Kirmesgeld dazu. Aber die spannende Frage ist, dürfen die Kleinen mit dem Kirmesgeld dann auch machen, was sie wollen? Oder reden Mama und Papa dann doch damit?
1: Das kann man machen und im ersten Jahr wird es wahrscheinlich schief gehen. Und wenn das Kind ein gutes Gedächtnis hat, wird es im zweiten Jahr besser sein.
2: Kommt drauf an, wie alt die Kinder sind, weil ich glaube, mit 8 oder 9, wenn hier 1000 Karussells ungefähr stehen, dann wollen die alles machen.
3: Ich würde schon meine Bedenken äußern.
4: Ja, ich finde schon, dementsprechend selber entscheiden können, wie die das ausgeben zu haben.
5: Wenn dann ein Vierjähriger sagt, er möchte nur Süßigkeiten kaufen, ist es vielleicht was anderes. Mit dem Älterwerden finde ich das vollkommen in Ordnung.
0: Ja, klingt also so, als würde das Vertrauen beim Kirmesgeld mit dem Alter wachsen. Heißt also auch, extra Kirmesgeld für die Herbstwoche und alle Heiligenkirmes ist okay, wird gerne gegeben. Und wie die Kids am Ende das ausgeben, das bleibt ihnen dann oft ganz selbst überlassen. Irgendwie muss man es ja auch lernen. Morgen geht die Herbstwoche in Lippstadt wieder los. In 3 Wochen ist dann die Allerheiligenkirmes in Soest dran. Wir von Helwig Radio wünschen auf jeden Fall ganz, ganz viel Spaß. Und damit bin ich jetzt auch raus für heute. Hier macht gleich Markus Steinacker für euch weiter. Ich bin Robin Linnemann und wir hören uns, wenn ihr mögt, morgen wieder hier bei Helwig Radio. Macht's gut. Tschüssi.

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1: Mit Christian Böder, schönen guten Tag. Es ist ein langer Tag heute im Berliner Bundestag. Über eine ganze Reihe an Gesetzen der schwarz-roten Koalition wurde und wird heute abschließend beraten. Lenny Hoppe aus dem News-Team. Jetzt am Nachmittag wurde zum Beispiel die gesetzliche Grundlage für die digitale Brieftasche beschlossen.
2: Genau, in Zukunft soll es möglich sein, sich mit der DU-App auf dem Smartphone auszuweisen. In dieser digitalen Brieftasche können zum Beispiel der Personalausweis, der Reisepass oder der Führerschein als digitales Dokument hinterlegt werden. Soll den Alltag erleichtern, das Smartphone soll so zum Ausweis werden. Ältere Menschen sollen ihren Personalausweis nicht mehr erneuern müssen und beim Umzug muss der neue Wohnort im Reisepass nicht mehr nachgetragen werden. Beschlossen wurde schon vorher außerdem die Reform der Notfallversorgung. Damit sollen Notaufnahmen und Rettungsdienste entlastet werden. Patienten sollen außerdem schneller an den richtigen Arzt kommen. Kernziel ist es, dass nur noch die Menschen in die Notaufnahme kommen, die dort auch wirklich hingehören.
1: Und es geht aktuell ja noch weiter im Bundestag. Um kurz nach 11 in der Nacht geht es ja dann unter anderem um die Tabaksteuer.
2: Ja, geplant ist eine regelmäßige Erhöhung der Steuer auf Tabakprodukte über einen Zeitraum von 4 Jahren. Im Jahr 2030 könnte eine Packung mit 20 Zigaretten dann knapp 4 Euro mehr kosten als jetzt. Durch die Tabaksteuer erhofft sich die Bundesregierung allein im nächsten Jahr rund 756 Millionen Euro mehr Steuern. Gleichzeitig sollen vor allem Kinder und Jugendliche durch die hohen Preise vom Rauchen abgehalten werden. Neben den schon genannten Gesetzen ging und geht es heute außerdem noch um mehr Rechte für Gewaltopfer, ein Gesetz für mehr nachhaltige Flugkraftstoffe oder neue Regeln gegen Bürokratie in der Landwirtschaft. Um kurz nach 2 Uhr soll dann im Bundestag Schluss sein mit dem Mammutprogramm.
1: Vielen Dank, Danny. Und hier haben wir weitere Nachrichten in der Zusammenfassung. Bundeswirtschaftsministerin Reiche muss einen Beitrag auf Instagram löschen. In einem Video sprach sie über die Linke als Partei, die Antisemitismus offen lebt. Die Linke hatte dann geklagt und einen Eilantrag beim Bundesverfassungsgericht eingereicht mit Erfolg. Im Mittleren Osten verlagern sich die Angriffe zunehmend auf die arabische Halbinsel. Innerhalb von 2 Wochen haben die vom Iran unterstützten Houthi-Milizen im Jemen 20 Mal den internationalen Flughafen von Riad angegriffen, der Hauptstadt von Saudi-Arabien. Insgesamt starben dabei 17 Menschen und mehr als 330 wurden verletzt. Die Mieten in Deutschland steigen mittlerweile schneller als die Inflation. Nach Angaben des Kieler Instituts für Weltwirtschaft stiegen die Mietpreise im dritten Quartal um 3,7% im Vergleich zum Vorjahreszeitraum. Den stärksten Anstieg verzeichneten Berlin und Düsseldorf. Nach der spektakulären Befreiung eines Häftlings in Essen beschäftigt sich morgen der Rechtsausschuss des NRW-Landtags mit dem Fall. Der befreite Kriminelle und seine beiden Helfer sind immer noch auf der Flucht. Die Tat ereignete sich am helllichten Tag. 2 Justizvollzugsbedienstete hatten einen Häftling zu einer Arztpraxis am Essener Kennedyplatz gebracht. Im Hausflur wurden sie dann von 2 Maskierten überfallen, mit einer Waffe bedroht und gefesselt. Die Unbekannten und der Befreite entkamen. Der 34-Jährige saß wegen Drogendelikten und gefährlicher Körperverletzung in U-Haft. Das waren die Nachrichten mit Christian Böder.
3: Das Wetter.
4: Es geht noch aufgelockert in die Nacht, dann ziehen teilweise schon dichtere Wolken rein, stellenweise gibt es auch wieder Nebel. Morgen ist es dann auch eher dichter bewölkt, morgen Abend erreichen uns erste Regenschauer bei den Temperaturen, passiert aber nicht viel, in der Nacht um 10 Grad, am Tag maximal noch 19 bis 22.
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4: Der Feierabendverkehr rollt, beziehungsweise er steht leider größtenteils. Hier kommt alles ab 20 Minuten Zeitverzug. A3 Oberhausen Richtung Köln zwischen Solingen und Kreuz Leverkusen 8 Kilometer, 41 Minuten plus. Die A4 von Aachen in Richtung Köln zwischen Frechen Nord und Köln-Eiffeltor 6 Kilometer Stau, 40 Minuten plus. Die A4 von Olpe in Richtung Aachen zwischen Kreuz Köln Ost und Kreuz Köln Süd 6 Kilometer, 22 Minuten plus. Die A44 Dortmund Richtung Kassel zwischen Lichtenau und Diemelstadt, 10 Kilometer Stau, 24 Minuten plus. Und die A59 Düsseldorf in Richtung Köln zwischen Dreieck Monheim Süd und dem Ausbauende der A59, 5 Kilometer Stau, eine halbe Stunde plus. Kommt gut durch. Dass zu viel Zucker nicht gut ist, das ist jetzt nichts Neues. Dass die Bundesregierung die Zuckersteuer deshalb einführen will, schon. Und in dem Zusammenhang lohnt sich das eben doch mal genauer hinzugucken. Wo lauern denn geheime Zuckerfallen? Hört ihr gleich, Markus Steinacker hier. Hallo.
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0: Schönen Donnerstagabend, Markus Steinacker hier. Und gerade wird ja viel über die geplante Zuckersteuer der Bundesregierung gesprochen. Da denkt man natürlich sofort an Cola und Limo und sowas. Aber da wissen wir ja immerhin, was wir in uns reinkippen, sag ich mal. Kollege Robert Jans, was sind denn so die versteckten Zuckerbomben im Alltag?
1: Also so der klassische Tomatenketchup, ne, den wir uns so schön auf unsere Pommes klatschen. Mhm. Der hat pro 100 Gramm mal ganz entspannt über 20 Gramm Zucker, also so ungefähr 7 bis 8 Zuckerwürfel. Auch der Fruchtjoghurt, den ich mir hier morgens immer reinhaue, da kommt in so einer kleinen Portion richtig was an Zucker zusammen. Wobei man fairerweise auch sagen muss, in der Nährwerttabelle, da wird auch der natürlich enthaltene Milchzucker mitgerechnet. Heißt also nicht automatisch, dass das jetzt alles der böse Haushaltszucker ist.
0: Ja gut, aber dann esse ich morgens einfach mein gesundes Müsli und bin fein raus.
1: Ne? Ja, nicht unbedingt. Also gerade beim Knuspermüsli, das magst du doch so gerne. Ne? Da lohnt sich der Blick auf die Nährwerttabelle. Manche Sorten sind da nämlich auch echte Zuckerbomben. Und Begriffe wie Honig oder Agavendicksaft, ja, die klingen zwar erstmal natürlich und nach Öko, aber am Ende liefern die auch oft, vor allem eins, viel Zucker.
0: Okay, dann bräuchte ich jetzt bitte noch einen richtigen Aha-Moment, Robert. Was gilt denn als wirklich gesund? Ist aber ein Zuckeralbtraum.
1: Ganz klar Orangensaft. Ja. Ein großes Glas mit 250 Millilitern hat ungefähr 22 bis 23 Gramm Zucker. Und jetzt der Vergleich, in derselben Menge Coca-Cola stecken rund 27 Gramm. Also zuckermäßig ist das ein Kopf-an-Kopf-Rennen. Der Unterschied, beim Saft kommt der Zucker aus den Früchten und liefert zum Beispiel auch Vitamin C. Trotzdem zählt die WHO den Zucker in Fruchtsäften zu den sogenannten freien Zuckern.
0: Okay, ja, von diesen freien Zuckern sollte man sich laut WHO weniger als 50 Gramm am Tag gönnen, noch besser unter 25. Also der Blick aufs Etikett lohnt sich nicht nur bei Cola. Und was ihr von der Zuckersteuer haltet, das haben wir euch auf der Straße gefragt. Hören wir gleich in gut einer halben Stunde. Jetzt hören wir erstmal Pink, Just Like a Pill. Ich hoffe, keine Globuli-Pillen hier, wegen Zucker, ne? Ist ja auch drin.
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1: Mit Saskia Rudnick. Schönen guten Tag. Der Tankrabatt kommt offenbar nicht vollständig bei den Autofahrern an. Zwei Wochen nach dem Start zeigen Berechnungen von Wirtschaftsforschern, dass von der Steuersenkung um knapp 17 Cent pro Liter nur ein Teil an den Tankstellen weitergegeben wird. Auch das Bundeskartellamt sieht noch Lücken. Die Mineralölbranche widerspricht und betont, die Steuersenkung werde vollständig weitergegeben. Ob die Autofahrer tatsächlich die volle Entlastung bekommen, bleibt vorerst unklar. Bundeskanzler Friedrich Merz fordert beim EU-Gipfel in Brüssel mehr Unterstützung für die Ukraine, auch über den Winter und im kommenden Jahr. Gleichzeitig verlangt er deutliche Kürzungen beim geplanten EU-Haushalt. Merz erwartet deshalb sehr schwierige Verhandlungen und rechnet nicht mit einer schnellen Einigung. Eine Lösung bis zum Jahresende hält er aber weiterhin für möglich.

0: unsicher fühlen, sagt Alexander Tschense, Bürgermeister von Lippstadt.
1: Der Überfall hat in uns Unsicherheiten ausgelöst. Viele von euch haben mir geschrieben, dass sie sich in ihrer eigenen Stadt nicht mehr sicher fühlen. Zusammen mit dem Ordnungsamt und der Polizei habe ich überlegt, was können wir jetzt tun, denn eins ist klar, einfache Antworten gibt es wie so oft eben nicht.
0: Mitmachen könnt ihr noch bis zum 19. Oktober, entweder online oder mit einem Fragebogen in der Stadtinformation im Rathaus. Die Teilnahme ist freiwillig und anonym. Der Flughafen Paderborn-Lippstadt bekommt im nächsten Frühjahr neue Ziele. Laut Flughafen bietet der Reiseveranstalter WUR Flüge an die französische Côte d'Azur, nach Venedig oder auf die Mittelmeerinsel Sardinien an. Das Besondere, Urlauber können ihre Reise flexibel und individuell planen und das Parken am Airport ist im Preis bereits mit drin. Buchen geht ab sofort im Reisebüro oder online. Und das waren die Nachrichten mit Saskia Rudnick. 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
2: Das Wetter.
3: Das Wetter dreht wieder auf nass, grau, aber langsam. Wir kommen noch trocken durch die Nacht, auch wenn schon dichtere Wolken reinziehen. Morgen ist es auch erstmal nur im Westen NRWs stark bewölkt. Teilweise ist es sogar noch ein bisschen aufgelockert. Morgen Abend ziehen dann aber erste Regenschauer rein. Und an den Temperaturen ändert sich aber auch nichts. Maximal morgen noch 19 bis 22 Grad.
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3: Und hier kommen die Staus ab einer Viertelstunde Zeitverzug. Die A1 Euskirchen Richtung Dortmund zwischen Köln-Bocklemünd und Kreuz Leverkusen. 7 Kilometer, eine Viertelstunde plus. Die A4 einmal von Aachen in Richtung Köln zwischen Kreuz Köln-West und Köln-Eiffeltor. 6 Kilometer Stau, 37 Minuten plus. Jetzt die A4 von Olpe in Richtung Aachen zwischen Kreuz Köln-Ost und Kreuz Köln-Süd. 6 Kilometer Stau, 17 Minuten plus. Und die A59 Düsseldorf in Richtung Köln zwischen Dreieck Monheim-Süd und im Ausbauende der A59 4 Kilometer Stau, noch eine halbe Stunde plus. Kommt gut durch. Die Bundesregierung will die Zuckersteuer einführen. Gute oder schlechte Idee? Was meint ihr? Hören wir gleich.
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3: Markus Steinacker hier mit dem besten Feierabendmix für euch. Sascha hier, If You Believe. Die neue von Nickelback gleich im Anschluss, Make Me Love You. Und Ray sucht ihn immer noch. Where's my husband? Ja, wo ist er? Wo ist er, der Mann? Wir hören uns gleich.

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0: Ich wünsche ihr, dass sie ihn bald findet. Ray sucht immer noch ihren Ehemann. Where's my husband? So, süß, sprudelig und bald deutlich teurer. Die Bundesregierung will zuckerhaltige Getränke besteuern. Gestern hat das Kabinett die Pläne dafür auf den Weg gebracht und ab Mitte nächsten Jahres könnten dann zuckerhaltige Getränke teurer werden. Deshalb wollten wir von euch wissen, wie ihr das so findet.
1: Finde ich grundsätzlich jetzt nicht so schlimm, weil zuckerhaltige Getränke sind ja eh nicht so gesund.
2: Nicht gut, weil es schon Steuer auf so viele Sachen gibt, was so unnötig ist und es einfach nur Geldmacherei für mich ist.
3: Ich glaube, das ist auch gut, außer wenn man jetzt wieder so auf Zero-Getränke oder so dasselbe macht. Das hat natürlich dann keinen Sinn.
4: Ich finde es nicht verkehrt. Wir waren dieses Jahr in Amerika und da haben wir es ja schon gemerkt, auch bei den Süßigkeiten, dass die Sachen halt teurer waren und ich kann damit gut leben.
5: Ich habe da gar kein Problem damit. Wenn dafür vielleicht noch Gemüse und Obst günstiger wird, fände ich das super. Aber da kann zumindest jeder noch selbst entscheiden, zu sagen, ja, nehme ich jetzt noch einen Red Bull oder so.
6: Auf jeden Fall gut, weil es gibt viel zu viele Leute, die viel zu viel Zucker essen. Und ja, ist auf jeden Fall sehr gut. Wasser auf die Eins.
0: Ja, Wasser auf die Eins, nicht schlecht. Bald sollen mit der Zuckersteuer Limos und Co. teurer werden oder eben auch weniger Zucker enthalten. Für Zero-Getränke gilt das dann nicht und auch nicht für Säfte, die Fruchtzucker enthalten.
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1: Mit Christian Böder. Schönen guten Abend. Seit nunmehr 2 Wochen gilt der neue Tankrabatt in Deutschland. Und die Frage, die über allem steht, ist dieselbe wie beim ersten Mal. Geben die Ölkonzerne die Steuersenkung von 17 Cent auch wirklich an uns Verbraucher weiter? Danny Hopper aus dem News-Team, das IFO-Institut und das Deutsche Institut für Wirtschaftsforschung sagen nein.
2: Genau, sie kommen bei ihren Berechnungen zu dem Schluss, dass bisher nur 2/3 der Steuersenkung auch wirklich bei uns angekommen sind. Das DIW zum Beispiel verweist auf Frankreich. Dort gibt es keinen Tankrabatt. Die Spritpreise bei uns seien aber im Schnitt nur um 10 bis 11 Cent pro Liter stärker gesunken als bei den Franzosen, heißt es. Ähnlich sehen es auch der ADAC und das Bundeskartellamt. Die Behörde sagt, bei Benzin sei die Lücke etwas größer als bei Diesel. Für eine umfassende Bewertung sei es aber noch zu früh. Die Mineralölwirtschaft weist wie üblich alles von sich. Der Tankrabatt werde in vollem Umfang weitergegeben. Die Weltmarktpreise für Kraftstoffe seien eben permanent in Bewegung, sagt zum Beispiel der Wirtschaftsverband Fuels und Energie. Dass die Autofahrer in Deutschland frustriert sind, kann man aber nachvollziehen, wenn man sich in Europa umschaut. Denn selbst mit Tankrabatt war der Durchschnittspreis für E10 in Deutschland der 4. höchste in der EU.
1: Vielen Dank, Danny. Und hier haben wir weitere Nachrichten in der Zusammenfassung. In einer Mammutsitzung hat der Bundestag mehrere wichtige Entscheidungen gefällt. Unter anderem wurde die Notfallreform beschlossen, mit der Rettungsdienste und Notaufnahmen spürbar entlastet werden sollen. Außerdem wurde der Weg freigemacht für die digitale Brieftasche auf dem Smartphone ab kommendem Jahr. Auf der Tagesordnung der laufenden Sitzung stehen unter anderem noch die Erhöhung der Tabaksteuer. Weil im Schwarzen Meer immer wieder Schiffe von Drohnen angegriffen werden, wird die NATO in einer Sondersitzung sich mit der Lage befassen. Das kündigte Rumäniens Präsident Dan nach einem Treffen mit NATO-Chef Rutte und dem bulgarischen Regierungschef Radev in Brüssel an. Zuvor war kurz hintereinander auf 2 Tankern vor der Küste Rumäniens Feuer ausgebrochen. Richter am Hamburger Oberlandesgericht haben 2 Männer zu mehrjährigen Haftstrafen verurteilt, weil sie für den iranischen Geheimdienst Anschläge in Deutschland geplant haben. Ziele der Attentate waren unter anderem der Vorsitzende der deutsch-israelischen Gesellschaft Beck von den Grünen und der Chef des Zentralrats der Juden Schuster. Trotz voller Hörsäle und vielen jungen Menschen nah beieinander kann Uni einsam machen. Mittlerweile ist jeder 4. Student oder Studentin von Einsamkeit betroffen. Das zeigt eine Umfrage der Techniker Krankenkasse. Wichtigster Faktor fürs Einsamkeitsgefühl ist die jeweilige Wohnsituation und da sind die Ergebnisse überraschend. Denn gerade bei alleinlebenden Studis sind es weniger als 3 von 10, die sich einsam fühlen. Innerhalb einer Wohngemeinschaft und mehr noch in einem Studentenwohnheim fühlen sich die jungen Menschen am einsamsten. Verstärkt wird das Gefühl, wenn Studis frisch umgezogen sind und sich ein neues soziales Netzwerk aufbauen müssen. Die Studienmacher fordern die Hochschulen auf, etwa mit Mentoringprogrammen oder gruppenorientiertem Lernen das Sozialleben der Studenten zu fördern. Das waren die Nachrichten mit Christian Böder.
3: Das Wetter. Es geht erstmal noch relativ entspannt weiter. Wir gehen noch stellenweise aufgelockert in die Nacht. Stellenweise gibt es aber auch wieder Nebel dazu. Das kühlt ab auf 11 bis Minimum 6 Grad. Morgen wird es nochmal mild warm, bis zu 22 Grad. Erstmal auch noch leicht aufgelockert. Nur im Westen halten sich dickere Wolken. Und morgen Abend erreichen uns dann überall erste Regenschauer.
4: NRW Verkehr.
3: Noch einiges los. Hier kommen die Staus ab 10 Minuten Zeitverzug. A1 Köln Richtung Euskirchen. Zwischen Hürth und Kreuzbliesheim 7 Kilometer Stau, 13 Minuten plus. Die A4 einmal von Aachen in Richtung Köln zwischen Kreuzköln West und Eiffeltor 6 Kilometer, 40 Minuten plus. Und die A4 von Köln in Richtung Aachen zwischen Dreieck Heumer und Kreuzköln Süd 5 Kilometer Stau, eine Viertelstunde plus. A59 einmal von Düsseldorf in Richtung Köln zwischen Leverkusen-Rheindorf und dem Ausbau. Ende der A59, 1 Kilometer Stau, 13 Minuten plus. Und die A59 von Köln in Richtung Bonn zwischen Dreieck Heumer und Köln-Wahn noch 2 Kilometer Stau, 10 Minuten plus. Gute Fahrt! Grüße gehen nochmal raus an den größten Glückspilz hier in NRW. Ein Mann aus dem Kreis Mettmann hat ja 120 Millionen im Lotto gewonnen. Das ist Riesenglück, aber wir können ja auch Glück haben. Im etwas kleineren, im ganz kleinen. Auf jeden Fall haben wir an vielen Ecken Glück. Wo und wie überall, das hören wir gleich nochmal von unserem Atze. Markus Steinacker hier, schönen Abend euch.
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0: Man sagt ja immer, Glück kann man nicht kaufen. Also ich sag mal so, im Fall dieses Mannes, der da 120 Millionen Euro im Lotto gewonnen hat, da trifft das doch zu. Ich meine, er hat einen Lottoschein gekauft, anders hätte er es nicht gekriegt. Naja, man bekommt aber auch vieles umsonst, wenn man mit der richtigen Einstellung durchs Leben geht. Ein Meister in dieser Disziplin ist unser Atze Schröder.
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3: Ja, nee, ist klar.
4: So, was haben wir denn heute für Themen? Siehst du, so sitze ich hier jede Woche, um für euch die bunte Tüte in meinem Kiosk zu mischen. Und diese Woche, ja, ist es wieder ganz besonders schlimm. Trotzdem habe ich irgendwie gute Laune. Ja, pass auf. Der Trick ist doch, dass man sich auf die guten Sachen konzentriert. Ihr kennt doch den Spruch, wenn dir das Leben Zitronen gibt, bestellen Tequila dazu. Ja, ist doch auch so. Man muss die kleinen Geschenke des Lebens annehmen. Hier, mein Nachbar, der hat sich vor Jahren illegal eine Doppelgarage gebaut. Jetzt ist ihm das Bauamt dahinter gekommen und er muss den Schuppen abreißen. Ich sag's euch, eine Woche lang hatte ich gute Laune. Seitdem grüße ich den sogar. Oder nimm doch hier mal Lotto Chico. Super Typ, der ist immer positiv, auch wenn sie ihm Löcher in den Ferrari schießen. Ist ja wirklich passiert. Dann sagt der Chico noch, ja, lieber Löcher im Ferrari als Löcher im Fiat Panda. Und jetzt überlegt doch mal, was läuft bei euch besonders gut? Habt ihr heute die letzte Parklücke am Baumarkt bekommen? So nach dem Motto, gestern verkaufe ich mein Auto, heute finde ich einen Parkplatz. Ja, dann freut euch doch für den, der den Parkplatz gebrauchen kann. Es ist ein ewiger Kreislauf. Das Glück kommt und geht und fast immer völlig unerwartet. Denkt doch mal an die Hummer im Vorratsaquarium auf der Titanic. Die hätten doch auch nie gedacht, dass der Tag nochmal so schön wird. Deshalb sei der Hummer und nicht die Titanic. Lasst euch vom Eisberg der schlechten Nachrichten nicht runterziehen. Denkt immer dran. Sorgen sind wie Spaghetti. Man macht sich immer zu viele.
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1: Wenn ihr zu Hause sitzt und euch fragt, was kann ich denn noch Schönes gucken? Da helfen wir euch aus. Wir haben mal hier in der Redaktion rumgefragt, Leute, was sind eure Streaming-Tipps? Also was ist vielleicht auch ein bisschen älter, was man nicht mehr so auf dem Schirm hat, was sich aber definitiv zu gucken lohnt. Und da haben wir einen Tipp vom Kollegen bekommen. Sehr cool, die Serie Lupin. Sprechen wir gleich nochmal ausführlich drüber. Markus Steinacker hier, schönen Abend euch.
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0: Markus Steinacker hier. Schönen Donnerstagabend. Herbst ist herrlich. Wenn das Wetter ungemütlich wird, kannst du schön ganz ohne schlechtes Gewissen auf der Couch rumgammeln und eine Serie nach der anderen durchsuchen. Und wir verraten euch unsere Lieblingsserien. Kollege Christopher Deppe, welche Serie ist denn für dich im Herbst ein Muss?
1: Dieses Jahr auf jeden Fall Lupin. Läuft auf Netflix und bin ich wirklich seit Folge 1 Mega-Fan von. Es geht um den Meisterdieb Hassan Diop. Der klaut aus dem legendären Museum Louvre in Paris ein mega teures Collier.
2: Nächsten Freitag wird hier ein Collier versteigert. Wir werden es stehlen. Ihr geht als Putzer rein und als Millionäre raus.
1: Und der Plan ist halt so genial, dass er natürlich klappt. Als Meisterdieb nennt er sich Lupin. Gut, das darf im echten Leben natürlich erstmal keiner rausfinden. Also weder seine Frau noch sein Sohn oder eben die Polizei. Und das wird im Laufe der Serie natürlich immer schwieriger. Es ist mega packend alles. Ich habe direkt, ich gebe es zu, erstmal alle Folgen durchgeguckt.
0: Okay, was hat dich so fasziniert an der Serie?
1: Irgendwie, ja, alles. Also die Serie ist erstmal total spannend. Vor allem, weil hinter dem Raub eben noch viel mehr steckt, als wir erstmal so checken. Dann sind da die Bilder. Super viel Action. Das Ganze erinnert ja so ein bisschen irgendwie an Ocean's 11, aber eben in Paris. Und davon kriegen wir mega viel Schönes zu sehen. Und witzig ist die Serie auch noch mit diesem Gentleman-Dieb. Und ja, genau so geht's in den Staffeln 2 und 3 natürlich auch weiter.
0: Ja, und passend dazu kommt ja am 23. Oktober die 4. Staffel raus.
1: Ja, endlich, oder? Ich warte schon 3 Jahre drauf und dieses Mal hat Lupin natürlich ein neues Problem. Es gibt jemanden, der ihn nachmacht und ihm mal wieder ganz schön in Schwierigkeiten bringt.
3: Ich wurde reingelegt.
4: Wir haben einen neuen Lupin.
5: Ich werde kopiert. Wer du auch bist, ich werde dich finden.
6: Ich will nur mit dir spielen. Lupin gegen Lupin.
1: Und der Trailer sieht auch schon wieder sowas von fett aus. Lupin seilt sich da vom Eiffelturm ab. Wir können uns auf Verfolgungsjagden auf dem Motorrad durch die Straßen von Paris freuen. Und lustig wird es natürlich auch wieder. Also, ich freue mich drauf und gucke jetzt zur Vorbereitung erstmal die Staffeln 1 bis 3 nochmal. So, muss los.
0: Ja, dann viel Spaß. Lupin ist unser Serientipp heute, läuft bei Netflix und ab dem 23. Oktober kommt die 4. Staffel raus.
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1: Ich bin Thomas Brockt. Der Bundestag hat die gesetzliche Grundlage zur Einführung der digitalen Brieftasche im kommenden Jahr beschlossen. Dort kann dann etwa der Personalausweis abgespeichert werden. Künftig sollen sich Bürger mit der DU-App gegenüber Behörden oder Vertragspartnern im Netz einfacher ausweisen können.
2: Der digitale Ausweis soll es möglich machen, online ein neues Bankkonto zu eröffnen, einen Handyvertrag zu schließen oder ein Auto anzumieten. Die App soll im Januar freigeschaltet werden. Deutschland setzt damit eine EU-Verordnung um. Außerdem sollen ältere Menschen künftig keinen neuen Personalausweis mehr beantragen müssen. Wer bei der Beantragung seines letzten Personalausweises 70 Jahre oder älter war, soll ihn unbegrenzt weiter nutzen dürfen. Tine Klimach, Nachrichtenredaktion.
1: Seit heute dürfen Reisende an bundesweit allen Bahnhöfen der Deutschen Bahn keinen Alkohol mehr trinken. Der Konzern zog inzwischen eine erste positive Bilanz. Das Verbot sei gut und ruhig angelaufen, teilte eine Sprecherin mit. Besondere Vorfälle seien bisher nicht bekannt. Wer alkoholische Getränke konsumiere, werde von Sicherheitskräften auf das Verbot angesprochen, hieß es. Im schlimmsten Fall drohe ein Hausverbot. Im Streit um ein Instagram-Video von Bundeswirtschaftsministerin Reicher hat die Linke am Bundesverfassungsgericht einen Erfolg erzielt. Die Ministerin muss das Video zunächst entfernen. Das höchste deutsche Gericht in Karlsruhe gab damit einem Eilantrag der Linken statt.
3: Das Video zeigt eine Rede von Wirtschaftsministerin Reiche. Es wurde auf dem Insta-Kanal ihres Ministeriums geteilt, kurz nach dem Wahlsieg der Linken in Berlin. Reiche warnt darin, es sei gefährlich für den Investitionsstandort Deutschland, dass eine Partei über Enteignung spreche und Antisemitismus offen lebe. Reiche muss das Video jetzt löschen, bis die Klage richtig verhandelt wurde. Je nach Ausgang des Verfahrens darf das Video dann wieder veröffentlicht werden oder auch nicht. Geklärt werden soll, ob die Äußerungen im Video verfassungsgemäß sind. Ursula Winkler, Nachrichtenredaktion.
1: Die geplante Erschießung eines zum Tode verurteilten Attentäters in den USA soll nun doch nicht per Livestream übertragen werden. Das teilte Präsident Trump mit. Viele sehr gute und wohlmeinende Menschen wollten nicht dabei zusehen, wie der Mann sterbe, schrieb Trump auf seiner Plattform Truth Social. Nidal Hassan soll Anfang Dezember im Bundesstaat Texas hingerichtet werden. Er hatte 2009 ein Massaker auf einem Militärstützpunkt verübt. Die Pläne, seine Hinrichtung in einem Livestream zu zeigen, hatten für viel Kritik gesorgt. Das waren die Nachrichten mit Thomas Brockt.
4: Das Wetter. Es geht noch aufgelockert in die Nacht, dann ziehen teilweise schon dichtere Wolken rein, stellenweise gibt's auch wieder Nebel. Morgen ist dann auch eher dichter bewölkt, morgen Abend erreichen uns erste Regenschauer bei den Temperaturen, passiert aber nicht viel, in der Nacht um 10 Grad, am Tag maximal noch 19 bis 22.
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4: Die Staus ab 5 Minuten Zeitverzug. Die A4 Aachen in Richtung Köln. Einmal zwischen Eschweiler West und Weißweiler. 2 Kilometer, 18 Minuten plus. Und weiter zwischen Kreuz Köln West und Eiffeltor. 4 Kilometer Stau, 16 Minuten extra. Die A52 Essen Richtung Düsseldorf. Zwischen Essen-Bergerhausen und Essen Süd. 1 Kilometer Stau, 16 Minuten plus. Und die A535 Wuppertal Richtung Velbert. Zwischen Tönisheide und Velbert. Dichter Verkehr, 10 Minuten extra. Kommt gut durch. Schönen Donnerstagabend, Markus Steinacker hier, und ich musste eben mal selber überlegen, hab ich noch was von einer Ex-Freundin in meiner Wohnung? Ja, hab ich. Ich hab ein Foto von uns an meinem Kühlschrank, würde ich aber auch nicht hergeben wollen, weil es war eine schöne Beziehung und ja, schönes Foto. Aber vielleicht habt ihr ja was, was ihr von Exen loswerden wollt. Ein Museum in Münster sammelt gerade Gegenstände von Ex-Freundinnen, Freunden, Ehepartnern, um eine Ausstellung zu machen. Broken Relationships. Und ja, das klingt traurig, ist es aber gar nicht mal so. Hören wir gleich.
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0: So, wie sieht's denn aus? Habt ihr zu Hause noch irgendwas vom Ex rumliegen? Eine alte Postkarte, ein Geschenk, irgendein Kram, bei dem ihr bis heute nicht wisst, wohin damit? Ich habe eine Idee. Ab ins Museum. Das LBL Museum für Kunst und Kultur in Münster sammelt gerade Erinnerungsstücke aus vergangenen Beziehungen. Kuratorin Patricia Nünning sagt, der Name Museum of Broken Relationships klingt zwar erstmal ziemlich traurig, aber eigentlich kann so eine Ausstellung auch verbinden.
1: Sie gehören dann praktisch zur Gemeinschaft all jener, die eben eine zerbrochene Beziehung erlebt haben und ein Objekt gespendet haben. Und zum anderen verbindet die Ausstellung auch, weil die Menschen, die kommen und die Geschichten lesen und die Objekte sehen, dann auch eine emotionale Verbindung zu den Menschen erhalten, die da ein Objekt gespendet haben.
0: Ja, dafür muss es auch überhaupt nicht der Verlobungsring oder das große Liebesgeschenk sein. Gesucht werden auch ganz alltägliche Dinge. Hauptsache, dahinter steckt eine Geschichte.
1: Das Wichtigste daran ist eben, dass sie eine Art symbolischer Anker oder ein Erinnerungsstück darstellen. Das kann vom Kugelschreiber über die Postkarte bis zum Wasserkocher oder Föhn sein. Und so ähnlich sieht das dann auch aus. Also wir haben schon eine Handvoll Objekte gesammelt. Da würde ich sagen, sind die üblichen Verdächtigen, wie zum Beispiel ein Ehering oder ein schönes Schmuckstück vom Ex-Partner oder auch ein Brautkleid dabei, Kuscheltier, das in sich drin eine Tonaufnahme hat, eine persönliche. Oder es wurde auch eine Pfanddose abgegeben, die dann für eine Suchtgeschichte steht.
0: Also falls ihr jetzt gerade schon in Richtung Schublade mit den Ex-Erinnerungen schielt, auf der Homepage vom LWL Museum für Kunst und Kultur steht, wie ihr euren Ex-Kram museumsreif machen könnt. Die Ausstellung eröffnet dann 2027 in Münster und was ihr noch von eurem Ex habt, das hören wir gleich mal in gut einer halben Stunde.

0: das Wetter.
1: Das Wetter dreht wieder auf nass, grau, aber langsam. Wir kommen noch trocken durch die Nacht, auch wenn schon dichtere Wolken reinziehen. Morgen ist es auch erstmal nur im Westen NRWs stark bewölkt. Teilweise ist es sogar noch ein bisschen aufgelockert. Morgen Abend ziehen dann aber erste Regenschauer rein. Und an den Temperaturen ändert sich aber auch nichts. Maximal morgen noch 19 bis 22 Grad.
0: NRW Verkehr.
1: Und es staut sich noch auf der A2 Dortmund Richtung Oberhausen. Zwischen Recklinghausen Ost und Kreuz Recklinghausen 1 Kilometer, 9 Minuten plus. Auf der A3 Köln Richtung Frankfurt. Zwischen Lohmar Nord und Lohmar 2 Kilometer, 1/4 Stunde plus. Die A4 von Aachen in Richtung Köln. Einmal zwischen Eschweiler West und Weißweiler 2 Kilometer, 17 Minuten plus. Und dann weiter zwischen Kreuz West und Eiffeltor nochmal 3 Kilometer, 11 Minuten plus. Die A44 Dortmund Richtung Kassel. Zwischen Kreuz Wünnenberg-Haaren und Marsberg 3 Kilometer Stau, 18 Minuten plus. Und die A52 Essen Richtung Düsseldorf. Zwischen Essen-Bergerhausen und Essen-Süd 1 Kilometer, 18 Minuten extra. Wenn eine Beziehung zu Ende geht, dann fühlt man sich ja oft schwer und kaputt. Entweder wenn man traurig ist oder vielleicht auch, wenn man denkt, hätte ich das doch bloß mal früher gemacht. Und oft hängt an Beziehungen ja auch einiges dran. Also buchstäblich. So Klamotten, Andenken, ich sag mal Verbindungsstücke. Und das LWL-Museum in Münster will mit solchen Ex-Parts eine Ausstellung machen. Also was habt ihr denn noch von dem oder der Ex, wenn ihr überhaupt noch was habt? Wir haben uns mal umgehört. Das Ergebnis hört ihr gleich.
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1: Hier kommt jetzt erstmal Herbstmusik von Martin Garrix und Ed Sheeran. Repeat It. Das war auch eine tolle Beziehung. Sehr kreativ.

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0: Lippenherpescreme, Handschellen und ein Toaster. Das wurde schon abgegeben im LWL-Museum für Kunst und Kultur in Münster. Da sammeln sich nämlich gerade Erinnerungsstücke aus vergangenen Beziehungen für die Ausstellung Museum of Broken Relationships. Genau in einem Monat könnt ihr doch noch selber Sachen von eurer Ex-Partnerin oder eurem Ex-Partner abgeben. Wichtig aber, die sollten auf jeden Fall so eine kleine Geschichte haben. Und wer weiß, vielleicht landen dann ja die Socken vom Ex, die noch bei euch rumfliegen, bald im Museum. Oder was habt ihr noch so zu Hause vom Ex rumfliegen?
1: Ich habe zwar einen Ex-Partner, aber nein, da würde mir spontan nichts mehr einfallen. Das habe ich alles vor einigen Jahren schon sortiert, als die Trennung war.
2: Ich würde ein Geschenk abgeben, zum Beispiel Haargummi oder ein Ring von ihr, den ich mir mal geschenkt hatte und den habe ich halt eben wieder bekommen. Und ja.
3: So ein Kuscheltier, liegt einfach in der Ecke rum, verstaucht.
4: Nee, bei mir gibt's doch nichts. Also nichts übrig behalten. Von damals.
5: Ja, das sind so Armbänder. Aber ich glaube, die sind irgendwo in der Mülltonne.
6: Ich habe leider alles entsorgt.
7: Bestimmt so 3 T-Shirts. Die könnten gerne hinten in der Sammlung. Ich würde mich freuen, sie nicht mehr zu sehen.
0: Also sucht nochmal alles zusammen. Ihr könnt es jetzt loswerden. Ab dem 23. Januar gibt es dann alles zum Angucken in Münster beim Museum of Broken Relationships. Und nach so vielen komischen alten Sachen vom Ex brauchen wir jetzt dringend was Neues. Hier kommt die wunderbare Cat Burns. Is it that deep?
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1: Ich bin Thomas Brott. An allen rund 5.700 Stationen der Deutschen Bahn inklusive der Bahnsteige gilt seit heute ein Alkoholverbot. Die Deutsche Bahn hat schon eine erste positive Bilanz gezogen. Das Verbot sei gut und ruhig angelaufen.
2: Mit dem Feierabendbierchen auf den Zug warten am Bahnsteig ist Geschichte. Nur in den Bahnhofsgaststätten bleibt das Trinken von Bier, Wein und Co. erlaubt. Oder dann später im Zug während der Fahrt. So sollen die Bahnhöfe nicht nur sicherer, sondern auch sauberer werden. Sicherheitskräfte sollen künftig auf die Menschen zugehen, die sich nicht an das Konsumverbot halten, mit Augenmaß, wie es heißt. Nicht-Einsichtigen droht ein Hausverbot. Bisher klappt die Maßnahme gut, es wurden laut Bahn keine besonderen Vorfälle bekannt. Ursula Winkler, Nachrichtenredaktion.
1: Der Bundestag hat die gesetzliche Grundlage zur Einführung der digitalen Brieftasche im kommenden Jahr beschlossen, in der etwa der Personalausweis abgespeichert werden kann. Künftig sollen sich Bürger mit der DU-App gegenüber Behörden und Vertragspartnern im Netz einfacher ausweisen können. Perspektivisch soll auch in der analogen Welt der Ausweis auf dem Handy ausreichen, sodass die Plastikkarte zu Hause bleiben kann. Schritt für Schritt sollen dann andere Identitätsnachweise wie etwa der Führerschein dazukommen. Die geplante Erschießung eines zum Tode verurteilten Attentäters auf einem Militärstützpunkt im US-Bundesstaat Texas soll nun doch nicht per Livestream übertragen werden. US-Präsident Trump teilte dazu mit, viele sehr gute und wohlmeinende Menschen wollten nicht dabei zusehen, wie der Mann sterbe.
3: Es ist erst knapp eine Woche her, dass eine Nachricht aus den USA für viel Aufruhr gesorgt hat. Die Hinrichtung eines früheren Militärpsychiaters soll öffentlich stattfinden. Das hat US-Verteidigungsminister Hegseth damals verkündet und kurz darauf bestätigt, es soll einen Livestream geben. Doch der Plan stieß auf viel Kritik und nun hat US-Präsident Trump ihn abgesagt. Die Hinrichtung soll Anfang Dezember aber trotzdem stattfinden. Damit soll das Todesurteil gegen einen Mann vollstreckt werden, der 2009 auf einem Militärstützpunkt 13 Menschen getötet hat. Franziska Spieker, Washington.
1: Der Tankrabatt kommt zwei Wochen nach seinem Start nach Einschätzung von Wirtschaftswissenschaftlern nicht vollständig bei den Verbrauchern an. Berechnungen von IFO und DIW sehen teils deutliche Lücken. Auch das Bundeskartellamt sieht keine ganz vollständige Weitergabe. Laut DIW sind bislang nur rund zwei Drittel der Steuersenkung von knapp 17 Cent bei den Verbrauchern angekommen. Das waren die Nachrichten mit Thomas Brockt.
4: Das Wetter.
5: Das geht erstmal noch relativ entspannt weiter. Wir gehen noch stellenweise aufgelockert in die Nacht. Stellenweise gibt es aber auch wieder Nebel dazu. Das kühlt ab auf 11 bis Minimum 6 Grad. Morgen wird es nochmal mild warm, bis zu 22 Grad. Erstmal auch noch leicht aufgelockert, nur im Westen halten sich dickere Wolken. Und morgen Abend erreichen uns dann überall erste Regenschauer.
4: NRW Verkehr.
5: Und wir haben doch noch mal mehr Staus jetzt. Alles ab 7 Minuten Zeitverzug. Die A2 Dortmund Richtung Oberhausen. Zwischen Recklinghausen Süd und Herten 1 Kilometer, 8 Minuten plus. Die A3 Oberhausen Richtung Köln. Zwischen Kreuz Oberhausen West und Kreuz Kaiserberg 1 Kilometer, 7 Minuten plus. Die A3 von Köln nach Frankfurt. Zwischen Lohmar Nord und Lohmar 2 Kilometer, 12 Minuten plus. Die A4 Aachen in Richtung Köln. Zwischen Eschweiler West und Weißweiler 2 Kilometer Stau, 17 Minuten plus. Und A44 Dortmund Richtung Kassel zwischen Kreuz Winnenberg-Haaren und Marsberg 5 Kilometer Stau, 25 Minuten plus. Gute Fahrt! Hallo, ich bin Markus Steinacker und hier ist eine Liste von Dingen, die gerne täglich grüßen. Erstens das Murmeltier, zweitens unser Comedian Hannes Höfer. Daily Hannes, gleich hier, neue Folge für euch.
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0: Classic. Vorsicht an der Bahnsteigkante. Kein Alkohol mehr am Bahnhof. Das war's. Bis spätestens heute will die Deutsche Bahn das bundesweite Alkoholkonsumverbot einführen. Das soll dann den Bahnhof insgesamt sicherer machen. Aber das hat natürlich auch Konsequenzen für die Freizeitgestaltung.
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2: Ja, das war's dann. Für das gute, alte Wegbier endet der Weg am Bahnhof. Endstation bundesweites Alkoholkonsumverbot. Kein Gehbier mehr, kein Laufbier, keine Marschmolle, kein Wegzisch, kein Fußpilz mehr am Gleis. Du hast aber einen Zug drauf. Ja, das bezieht sich ab heute wirklich nur noch auf das Fortbewegungsmittel. Und das gilt ja nicht nur für Bierchen. Der Vorglühsekt am Bahnsteig von der Reisegruppe Musical ist auch Geschichte. Menschen mit Blutgruppe Aperol müssen ihre italienische Bitterlikör-Infusion davor oder danach zu sich nehmen. Wie läuft das in Zukunft an Bundesligaspieltagen? Kommen die Fans ab jetzt womöglich nüchtern zum Stadion? Kaum auszudenken. Müssen Junggesellinnenabschiede umsteigen und keine kleinen Schnäpse mehr verkaufen, sondern Ingwer-Shots. Gesünder wär's. Was ist mit Mancherie? Fragen über Fragen. Also definitiv wird sich am Bahnhof keiner mehr unter die Unterführung gekippt. Das Stellwerk geflutet oder die Oberleitung abgeknipst. Es wird sich nicht mehr die Trasse versiegelt. Keine Schiene mehr aus dem Schotterbett gekloppt. Die Schranke hinters Andreaskreuz geklemmt. Also auf gar keinen Fall wird sich bis zum Zugausfall aus der zweiten Klasse katapultiert. Bleibt nur noch zu sagen, thank you for not drinking with Deutsche Bahn.
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0: das Wetter.
1: Es wird langsam bewölkter. In der Nacht ziehen von Westen aus noch dichtere Wolken rein. Und auch morgen ist es schon bewölkter, aber Regen erreicht uns wahrscheinlich erst morgen Abend. Die Temperaturen machen auch noch keine großen Sprünge. In der Nacht 9 bis 11 Grad Minimum, am Tag maximal 19 bis 22.
0: NRW Verkehr.
1: Es staut sich noch auf der A2 Oberhausen-Dortmund zwischen Essen-Gladbeck und Kreuz-Recklinghausen. 1 Kilometer, 8 Minuten plus. Auf der A2 Dortmund-Oberhausen zwischen Kreuz-Recklinghausen und Gelsenkirchen-Buer 1 Kilometer, 24 Minuten plus. Auf der A3 Köln-Frankfurt zwischen Lohmar-Nord und Lohmar 1 Kilometer, 5 Minuten plus. A44 Dortmund-Kassel zwischen Kreuz-Wünnenberg-Haren und Marsberg 4 Kilometer, 18 Minuten plus. Und auf der A535 Wuppertal Richtung Velbert zwischen Tönnisheide und Velbert 1 Kilometer, 5 Minuten plus. Gutes durchkommen. So, jetzt gilt also das Alkoholverbot an Bahnhöfen. Wenn du Onkel Jürgen fragst, dann hat er eine eindeutige Meinung zu. Was ihr dazu sagt, hören wir gleich.
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0: Bye, bye. Geliebtes Bierchen am Bahnsteig. Bye, bye, Sekt vor der Zugfahrt. Damit ist an Bahnhöfen jetzt Schluss. Seit heute gilt ja das Alkoholkonsumverbot. Soll für mehr Sicherheit sorgen und für weniger Streit und Ärger. Aber wie kommt das an? Findet ihr das sinnvoll oder eher übertrieben?
1: Ich verstehe grundsätzlich, woher der Gedanke kommt. Aber ich finde, dass es auf der anderen Seite auch immer eine Sache ist, wie sehr schränkt man Leute ein.
2: Das schränkt mich tatsächlich gar nicht ein, nicht mehr am Bahnhof Alkohol konsumieren zu können, weil ich sehr selten mit der Bahn fahre und auch sehr, sehr wenig Alkohol trinke.
3: In der Öffentlichkeit hat es an so hochfrequentierten Plätzen nichts zu suchen, finde ich.
4: Finde ich super. Finde ich sehr gut. Ich finde, Alkohol hat einen sehr negative Auswirkung auf Menschen.
5: Ich glaube nicht, dass man das so richtig kontrollieren oder unterbinden kann. Normalerweise müssten dann halt mehr Leute da sein, die das kontrollieren.
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1: Ich bin David Riemer. Der Bundestag hat die gesetzliche Grundlage zur Einführung der digitalen Brieftasche im kommenden Jahr beschlossen, in der etwa ein Personalausweis abgespeichert werden kann. Künftig sollen sich Bürger mit der DIO-App gegenüber Behörden oder Vertragspartnern im Netz einfacher ausweisen können.
2: Der digitale Ausweis soll es möglich machen, online ein neues Bankkonto zu eröffnen, einen Handyvertrag zu schließen oder ein Auto anzumieten. Die App soll im Januar freigeschaltet werden. Deutschland setzt damit eine EU-Verordnung um. Außerdem sollen ältere Menschen künftig keinen neuen Personalausweis mehr beantragen müssen. Wer bei der Beantragung seines letzten Personalausweises 70 Jahre oder älter war, soll ihn unbegrenzt weiter nutzen dürfen. Und Reisepassinhaber müssen bei einem Umzug nicht mehr zum Amt, um den Wohnort umtragen zu lassen. Tine Klimach, Nachrichtenredaktion.
1: Seit fast 24 Stunden dürfen Reisende an bundesweit allen Bahnhöfen der Deutschen Bahn keinen Alkohol mehr trinken. Der Konzern zog am Nachmittag nach Inkrafttreten der neuen Regelung eine erste positive Bilanz. Das Verbot sei gut und ruhig angelaufen, teilte eine Sprecherin mit. Besondere Vorfälle seien bisher nicht bekannt. Bisher können Frauen im Alter von 50 bis 75 Jahren am Brustkrebs-Screening teilnehmen. Künftig soll es auch für jüngere Frauen ab 45 Jahren eine Kassenleistung werden. Das hat das höchste Entscheidungsgremium zu den einzelnen Leistungen der gesetzlichen Krankenversicherung entschieden.
3: Brustkrebs ist die häufigste Krebsart bei Frauen. Mit dem Mammographieverfahren können Knoten in der Brust schon in einem sehr frühen Stadium entdeckt werden, oft bevor man sie ertasten kann. Frauen ab 50 bekommen bereits alle 2 Jahre eine Einladung zu der Untersuchung, künftig auch jüngere. Läuft alles nach Plan, können Frauen ab 45 ab August im nächsten Jahr Termine wahrnehmen. Voraussichtlich ab 2028 werden sie dann auch regelmäßig persönlich zu den Screenings eingeladen. Jüngere Frauen müssen die Kosten für die Untersuchung weiter selbst tragen. Ursula Winkler, Nachrichtenredaktion.
1: Zum Fußball. Bayer Leverkusen bleibt auch international auf Erfolgskurs. Die Werkself setzte sich in der Europa League beim polnischen Meister Lech Posen mit 4:0 durch und machte mit dem zweiten Sieg im zweiten Spiel einen weiteren Schritt in Richtung K.O.-Phase. Die Tore schossen Patrick Schick, der 2 Elfmeter verwandelte, sowie Malik Tillmann und Ibrahim Matza.
4: Das Wetter. Es geht noch aufgelockert in die Nacht, dann ziehen teilweise schon dichtere Wolken rein, stellenweise gibt es auch wieder Nebel. Morgen ist dann auch eher dichter bewölkt, morgen Abend erreichen uns erste Regenschauer bei den Temperaturen, passiert aber nicht viel, in der Nacht um 10 Grad, am Tag maximal noch 19 bis 22.
5: NRW Verkehr.
4: Wir haben noch Stau auf der A2 Dortmund Richtung Oberhausen zwischen Kreuz Recklinghausen und Gelsenkirchen-Buer. 2 Kilometer, 32 Minuten plus. Und auf der A44 Dortmund Richtung Kassel zwischen Kreuz Winnenberg-Haren und Marsberg. 4 Kilometer, 21 Minuten plus. Kommt gut durch. Eine schöne Nacht euch. Hier ist Markus Steinacker und wir gehen gleich mal in den Bastelkeller und basteln uns... erstmal kein Kastanienmännchen, aber sowas ähnliches. Einen Herbsthit. Richtig schön warm, richtig emotional. Unsere Neuvorstellung von Taints DC und Rosalia. Gleich hier für euch.
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Schön zu wissen, dass er uns niemals aufgeben wird, auch nach 39 Jahren noch nicht. Rick Astley, never gonna give you up. So, wir machen jetzt hier was ganz anderes. Habt ihr Lust auf einen Herbsthit? Sowas Kuscheliges, aber Emotionales. Ruhiges, aber auch ein bisschen was Rohes, Ursprüngliches. Dann basteln wir uns jetzt einen Herbsthit zusammen, wie so ein schönes Kastanienmännchen. Wir nehmen dazu einen langsamen, tragenden Rhythmus, Trommel- und Paukenauftakt, dann Orchestermusik, schwer und so ein bisschen düster wie der Auftakt zu einem James-Bond-Film und dann übereinander eine Männer- und eine Frauenstimme, die in der Kombination so ein bisschen erinnern an Nick Cave und Lana Del Rey. Sind sie aber nicht. Was ihr jetzt hört, kommt von der irischen Band Fontaines D.C. mit Sänger Grind Shatten zusammen mit der spanischen Sängerin Rosalia. Das ist Where Is Gone für euch.

0: das Wetter.
1: Das Wetter dreht wieder auf nass, grau, aber langsam. Wir kommen noch trocken durch die Nacht, auch wenn schon dichtere Wolken reinziehen. Morgen ist es auch erstmal nur im Westen NRWs stark bewölkt. Teilweise ist es sogar noch ein bisschen aufgelockert. Morgen Abend ziehen dann aber erste Regenschauer rein. Und an den Temperaturen ändert sich aber auch nichts. Maximal morgen noch 19 bis 22 Grad.
0: NRW Verkehr.
1: Es staut sich noch auf der A2 Dortmund Richtung Oberhausen. Zwischen Kreuz Recklinghausen und Gelsenkirchen-Buer 2 Kilometer, 14 Minuten plus. Auf der A3 Köln Richtung Frankfurt. Zwischen Lohmar Nord und Lohmar 1 Kilometer, 5 Minuten extra. Auf der A4 Köln-Aachen. Zwischen Köln-Poll und Eiffeltor 1 Kilometer, 4 Minuten plus. Und A44 Dortmund Richtung Kassel. Zwischen Kreuz Wünnenberg-Haaren und Marsberg noch 3 Kilometer, Stau eine Viertelstunde plus. Gute Fahrt! Eine schöne Nacht euch, hier ist Markus Steinacker und jetzt hier im besten Mix für die Nacht was Schnelles, was Kultiges und was Neues. Sigma, Nobody to Love, Shakira, Whenever, Wherever und die neue von Taylor Swift, Patient Zero.
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1: Taylor Swift, Patient Zero.

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1: Ich bin David Riemer. Patientinnen und Patienten sollen im Notfall künftig zielgenauer und besser versorgt werden. Dazu hat der Bundestag eine Reform der Notfallversorgung beschlossen. Künftig soll in einer fachlichen Ersteinschätzung telefonisch oder vor Ort festgelegt werden, welche Hilfe jemand braucht. Je nach Dringlichkeit sollen die Patienten dann in eine Arztpraxis, in eine Notdienstpraxis oder in die Notaufnahme einer Klinik vermittelt werden. Wenn Kunden Opfer von Kontobetrug werden, müssen Banken ihnen das verlorene Geld zunächst sofort erstatten. Das hat der Europäische Gerichtshof in Luxemburg entschieden. Das gilt auch dann, wenn die Bank den Kunden grobe Fahrlässigkeit vorwirft, etwa nach einem Phishing-Betrug.
2: Im Kern sagt das höchste EU-Gericht, die Erstattung der nicht autorisierten Zahlung und die Frage, wer letztendlich den Schaden tragen muss, sind zwei unterschiedliche Dinge. Zunächst müsse die Bank auf jeden Fall den abgebuchten Betrag erstatten. Ausgenommen ist nur der Fall, dass der Kontoinhaber selbst verdächtigt wird, am Betrug mitgewirkt zu haben. Und nach der Erstattung könne man dann regeln, wer schlussendlich verantwortlich ist. Das sei im Interesse eines hohen Verbraucherschutzes das beste Vorgehen. Aus Brüssel, Dieter Ebeling.
1: Die geplante Erschießung eines zum Tode verurteilten Attentäters auf einem Militärstützpunkt im US-Bundesstaat Texas soll nun doch nicht per Livestream übertragen werden. US-Präsident Trump teilte auf seiner Plattform True Social mit, viele sehr gute und wohlmeinende Menschen wollten nicht dabei zusehen, wie der Mann sterbe.
3: Es ist erst knapp eine Woche her, dass eine Nachricht aus den USA für viel Aufruhr gesorgt hat. Die Hinrichtung eines früheren Militärpsychiaters soll öffentlich stattfinden. Das hat US-Verteidigungsminister Hegseth damals verkündet und kurz darauf bestätigt, es soll einen Livestream geben. Doch der Plan stieß auf viel Kritik und nun hat US-Präsident Trump ihn abgesagt. Die Hinrichtung soll Anfang Dezember aber trotzdem stattfinden. Damit soll das Todesurteil gegen einen Mann vollstreckt werden, der 2009 auf einem Militärstützpunkt 13 Menschen getötet hat. Aus Washington, Franziska Spieker.
1: Der CO2-Preis, der Heizen und Tanken mit Öl und Gas teurer macht, soll im kommenden Jahr unverändert bleiben. Der aktuelle Preiskorridor von 55 bis 65 Euro soll auch im kommenden Jahr gelten. Das hat der Bundestag beschlossen. Viele Unternehmen in Deutschland müssen Zertifikate nachweisen, wenn sie CO2 verursachen. Der Korridor legt den Preis für den Handel mit diesen Zertifikaten im nationalen Emissionshandel fest.
4: Das Wetter.
5: Das geht erstmal noch relativ entspannt weiter. Wir gehen noch stellenweise aufgelockert in die Nacht. Stellenweise gibt es aber auch wieder Nebel dazu. Das kühlt ab auf 11 bis Minimum 6 Grad. Morgen wird es nochmal mild warm, bis zu 22 Grad. Erstmal auch noch leicht aufgelockert, nur im Westen halten sich dickere Wolken. Und morgen Abend erreichen uns dann überall erste Regenschauer.
4: NRW Verkehr.
5: Und es staut sich jetzt noch auf der A2 Dortmund Richtung Oberhausen. Zwischen Kreuz Recklinghausen und Herten 1 Kilometer, 12 Minuten plus. Auf der A3 Köln Richtung Frankfurt zwischen Kreuz Bonn-Siegburg und Bad Honnef-Linz 2 Kilometer, 3 Minuten plus. Und auf der A4 Köln Richtung Aachen zwischen Köln-Poll und Eiffeltor 1 Kilometer Stau, 3 Minuten extra. Gute Fahrt! Eine schöne Nacht allerseits, hier ist Markus Steinacker und wir haben was Neues im Kino zu gucken. Ist was Gesellschaftskritisches, geht gegen Superreiche und nennt sich Sacrifice. Ob sich der Film lohnt, das hören wir gleich von unserem Kinomann Jörg Albrecht.
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0: Eat the Rich. Bestimmt habt ihr den Slogan auch schon mal gehört. Esst die Reichen. In Zeiten, in denen Tech-Milliardäre immer mehr Macht haben, bedeutet Eat the Rich einfach Protest gegen die Konzentration von Vermögen auf wenige Superreiche. Auch im Kino sind in den letzten Jahren so einige Eat the Rich Filme gelaufen, wie zum Beispiel der Oscar-Gewinner Parasite oder auch Saltburn. In dieser Woche kommt ein weiterer Film dazu. Kinomann Jörg Albrecht über Sacrifice.
1: Ich glaube, das Leben hat noch was mit mir vor.
2: Absolut richtig. Nur hätte Mike zu diesem Zeitpunkt bereits geahnt, was genau das Leben noch mit ihm vorhat, er wäre sicher weniger euphorisch gewesen.
1: Heute Abend wird die Welt den echten Mike Tyler sehen. Mein wahres Ich. Ich will den Leuten beweisen, dass ich wertvoll bin, dass ich Bedeutung habe.
2: Und nicht nur irgendein Hollywood-Star, dessen Stern seit einiger Zeit am Sinken ist. Mike Tyler hofft auf das große Comeback, auf die Rolle seines Lebens. Zunächst aber ist er Ehrengast einer pompösen Klimaschutzgala. Auf einer Vulkaninsel in der Ägäis sind die Reichen und Schönen zusammengekommen.
3: So viel Applaus wie lange nicht.
4: Das sind Terroristen.
3: Was?
2: Genau gesagt, Ökoterroristen. Die haben, unbemerkt von Mike, schwer bewaffnet die Charity-Veranstaltung gestürmt und sämtliche Gäste als Geiseln genommen. Die von Joan angeführte sektenähnliche Truppe will die Erde reinigen mit einem spektakulären Opferritual. Drei Auserwählte sollen in den Vulkankrater geworfen werden. Einer von ihnen ist Mike.
5: Der Held wählt sein eigenes Schicksal.
6: Ich bin der Held?
5: Ja.
6: Wieso wollt ihr uns in einen Vulkan werfen?
5: Um die Welt zu retten.
2: Im Kino ist er schon oft ein Held gewesen. Jetzt schlägt Mike Stunde, auch im richtigen Leben. Captain America Chris Evans, der hier so aussieht wie Nicolas Cage, spielt diesen Mike. Und Anya Taylor-Joy ist die Chefin der Öko-Krieger. Der durchgeknallten, bösen Eat the Rich-Story geht zwar in der zweiten Hälfte die Luft aus. Und am Ende ist Sacrifice auch nicht wirklich ein guter Film. Trotzdem unterhält der Mix aus Gesellschaftssatire, Thriller und schwarzer Komödie bestens. Das nennt man dann wohl ein Guilty Pleasure.
1: Gib mir den Heldenblick.
7: Hast du's?
1: Ja.
7: Kein Text, die Bilder sprechen für sich.
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0: das Wetter.
1: Es wird langsam bewölkter. In der Nacht ziehen von Westen aus noch dichtere Wolken rein. Und auch morgen ist es schon bewölkter, aber Regen erreicht uns wahrscheinlich erst morgen Abend. Die Temperaturen machen auch noch keine großen Sprünge. In der Nacht 9 bis 11 Grad Minimum, am Tag maximal 19 bis 22.
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1: Und wir haben noch Stau auf der A2 Dortmund Richtung Oberhausen. Zwischen Kreuz Recklinghausen und Gelsenkirchen-Buer 1 Kilometer, 11 Minuten plus. Gute Fahrt. Eine schöne Nacht euch, hier kommen die Hits dazu. Tampa City, Self-Aware, Laurel mit Habit und die Simple Minds, Don't You.
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0: So, wir stehen kurz vor den Herbstferien und da denke ich jedes Mal, also generell vor Schulferien, schade, dass ich nicht mehr in die Schule gehe. So viel frei, das war schön. Die Frage ist, wie sieht das bei Kollege Andreas Grunwald aus? Der ist ja weiterhin für uns im Paralleluniversum unterwegs. Ach komm, ich schalte nochmal schnell raus.
1: Heute im Paralleluniversum.
0: Andreas Grunwald für uns im Paralleluniversum. Andreas, kannst du mich hören? Was ist bei dir los?
2: Hallo Steini, es ist total irre. Hier im Paralleluniversum gibt's heute keine Hausaufgaben.
0: Nein.
2: Doch, der Hund hat den Lehrer gefressen.
0: Wahnsinn. Andreas Grunwald im Paralleluniversum. Wir bleiben dran.
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1: Ich bin David Riemer. Der Bundestag hat die gesetzliche Grundlage zur Einführung der digitalen Brieftasche im kommenden Jahr beschlossen, in der etwa ein Personalausweis abgespeichert werden kann. Künftig sollen sich Bürger mit der DIU-App gegenüber Behörden oder Vertragspartnern im Netz einfacher ausweisen können.
2: Der digitale Ausweis soll es möglich machen, online ein neues Bankkonto zu eröffnen, einen Handyvertrag zu schließen oder ein Auto anzumieten. Die App soll im Januar freigeschaltet werden. Deutschland setzt damit eine EU-Verordnung um. Außerdem sollen ältere Menschen künftig keinen neuen Personalausweis mehr beantragen müssen. Wer bei der Beantragung seines letzten Personalausweises 70 Jahre oder älter war, soll ihn unbegrenzt weiter nutzen dürfen. Und Reisepassinhaber müssen bei einem Umzug nicht mehr zum Amt, um den Wohnort umtragen zu lassen. Tine Klimach, Nachrichtenredaktion.
1: Seit fast 24 Stunden dürfen Reisende an bundesweit allen Bahnhöfen der Deutschen Bahn keinen Alkohol mehr trinken. Der Konzern zog am Nachmittag nach Inkrafttreten der neuen Regelung eine erste positive Bilanz. Das Verbot sei gut und ruhig angelaufen, teilte eine Sprecherin mit. Besondere Vorfälle seien bisher nicht bekannt. Bisher können Frauen im Alter von 50 bis 75 Jahren am Brustkrebs-Screening teilnehmen. Künftig soll es auch für jüngere Frauen ab 45 Jahren eine Kassenleistung werden. Das hat das höchste Entscheidungsgremium zu den einzelnen Leistungen der gesetzlichen Krankenversicherung entschieden.
3: Brustkrebs ist die häufigste Krebsart bei Frauen. Mit dem Mammographieverfahren können Knoten in der Brust schon in einem sehr frühen Stadium entdeckt werden, oft bevor man sie ertasten kann. Frauen ab 50 bekommen bereits alle 2 Jahre eine Einladung zu der Untersuchung, künftig auch jüngere. Läuft alles nach Plan, können Frauen ab 45 ab August im nächsten Jahr Termine wahrnehmen. Voraussichtlich ab 2028 werden sie dann auch regelmäßig persönlich zu den Screenings eingeladen. Jüngere Frauen müssen die Kosten für die Untersuchung weiter selbst tragen. Ursula Winkler, Nachrichtenredaktion.
1: Zum Fußball. Vor vielen tausend türkischen Fans hat die TSG Hoffenheim auch ihr 2. Europa-League-Spiel verloren. Die Kraichgauer unterlagen im eigenen Stadion gegen Beşiktaş Istanbul mit 2:3. Der SC Freiburg dagegen konnte einen verdienten Heimsieg bejubeln. Im ersten Conference-League-Spiel der Vereinsgeschichte siegten die Südbadener gegen den tschechischen Erstligisten FK Jablonec mit 3:2.
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4: Hier die aktuelle Verkehrslage. A3 Köln-Oberhausen zwischen Kreuz Ratingen-Ost und Oberhausen-Lierich. 8 Kilometer Stau, 32 Minuten Zeitverlust. Weiterhin auf der A4 Aachen-Köln zwischen Kreuz Köln-West und Köln-Poll. 8 Kilometer stockender Verkehr, 31 Minuten Verzögerung. Zusätzlich auf der A43 Wuppertal-Recklinghausen zwischen Bochum-Witten und Herne-Eickel. 9 Kilometer zähfließender Verkehr, 21 Minuten längere Fahrzeit. Darüber hinaus auf der A44 Dortmund-Kassel zwischen Kreuz Wünnenberghaaren und Diemelstadt. 10 Kilometer Stau, 23 Minuten Zeitverlust. Und auch auf der A57 Köln-Nimwegen zwischen Krefeld-Oppum und Moers-Hülsdonk. 10 Kilometer stockender Verkehr, 20 Minuten Verzögerung. Wir wünschen allen unterwegs gute Fahrt.
5: In dieser Woche kam ja eine große Überraschung aus der Musikbranche mal ebenso um die Ecke. Britney Spears hat einen neuen Song veröffentlicht. Der ist zwar schon alt, von Anfang der 2000er, aber sie hat sich gedacht, komm, jetzt bringe ich den endlich mal raus, damit mal irgendwas von mir mal wieder rauskommt. Wir haben uns gedacht, Britney Spears, ja, aus den 90ern, aus den frühen 90ern, da wo sie groß geworden ist, da hat sie doch so schöne Nummern, da braucht sie doch das gar nicht. Baby One More Time hören wir uns gleich an. Nach Alec Benjamin und Ugel macht den Anfang jetzt mit Moving to the Sun. Schönen Freitag.
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0: ihr zu Hause noch irgendwas vom Ex rumliegen oder der Ex? Eine alte Postkarte, ein Geschenk, irgendein Kram, bei dem ihr bis heute nicht wisst, was mache ich eigentlich damit? Ich habe eine Idee. Ab ins Museum. Das LWL-Museum für Kunst und Kultur bei uns in NRW in Münster sammelt gerade Erinnerungsstücke aus vergangenen Beziehungen. Kuratorin Patricia Nünning sagt, der Name Museum of Broken Relationships klingt zwar erstmal ziemlich traurig, aber eigentlich kann so eine Ausstellung auch verbinden.
1: Die gehören dann praktisch zur Gemeinschaft all jener, die eben eine zerbrochene Beziehung erlebt haben und ein Objekt gespendet haben. Und zum anderen verbindet die Ausstellung auch, weil die Menschen, die kommen und die Geschichten lesen und die Objekte sehen, dann auch eine emotionale Verbindung zu den Menschen erhalten, die da ein Objekt gespendet haben.
0: Ja, und dafür muss es überhaupt nicht der Verlobungsring oder das große Liebesgeschenk sein. Gesucht werden auch ganz alltägliche Dinge. Ja, der Staubsauger, was weiß ich. Hauptsache, dahinter steckt eine Geschichte.
1: Das Wichtigste daran ist eben, dass die eine Art symbolischer Anker oder ein Erinnerungsstück darstellen. Das kann vom Kugelschreiber über die Postkarte bis zum Wasserkocher oder Föhn sein. Und so ähnlich sieht das dann auch aus. Wir haben schon eine Handvoll Objekte gesammelt. Da würde ich sagen, sind die üblichen Verdächtigen, wie zum Beispiel ein Ehering oder ein schönes Schmuckstück vom Ex-Partner oder auch ein Brautkleid dabei, Kuscheltier, das in sich drin, eine Tonaufnahme hat, eine persönliche, oder es wurde auch eine Pfanddose abgegeben, die dann für eine Suchtgeschichte steht.
0: Also falls ihr jetzt gerade schon Richtung Schublade mit den Ex-Erinnerungen schielt, auf der Homepage vom LWL-Museum für Kunst und Kultur steht, wie ihr euren Ex-Kram museumsreif machen könnt. Die Ausstellung eröffnet dann 2027 bei uns in NRW und zwar in Münster.
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1: Zurzeit liegen uns keine Meldungen vor. Wir wünschen allen unterwegs gute Fahrt. Gleich bei uns Musik von Leonie, Don't Worry. Vorher Mr. Lover Lover, Mr. Boombastic, einer, der einfach nur cool ist. Hier ist Shaggy mit Angel.
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1: Geil, einfach geil. Es ist ein tolles Theater und es waren sehr schöne Menschen.
2: Das klingt ein bisschen überrascht, so wie du das sagst. In Duisburg sind immer schöne Menschen. Also es war einfach mega.
1: Ich habe es einfach ehrlich gesagt, oder? 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
3: Ja, vielen Dank, vielen Dank. Ja,

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1: Ich bin David Riemer. Zigaretten und Tabak zum Selbstdrehen werden in Deutschland in den kommenden Jahren deutlich teurer. Der Bundestag hat am späten Abend eine schrittweise Erhöhung der Tabaksteuer beschlossen. Heute muss noch der Bundesrat zustimmen, das gilt aber als sicher.
2: Gut 8 Euro kosten Zigarettenschachteln im Moment. Knapp 12 Euro sollen es durch die Tabaksteuerreform werden. Über 4 Jahre soll die Steuer dafür immer weiter steigen. Das soll Milliarden an Steuereinnahmen bringen, aber auch mehr Menschen vom Rauchen abbringen oder abhalten. Liquids für E-Zigaretten sind genauso betroffen. Hier steigt der Preis jedes Jahr um einige Cent für den Milliliter. Vapes sind gerade bei Jugendlichen ein Problem, weil bunte Geschmacksrichtungen zum Einstieg verführen und die Risiken verschleiern. Aus Berlin, Ronny Tochau.
1: Seit 2 Wochen gilt der aktuelle Tankrabatt. Nach Einschätzung von Wirtschaftswissenschaftlern kommt der aber nicht vollständig bei den Verbrauchern an. Berechnungen von IFO und DIW sehen teils deutliche Lücken. Auch das Bundeskartellamt sieht keine vollständige Weitergabe.
3: Der Tankrabatt müsste den Liter Sprit um knapp 17 Cent günstiger machen. Aber Berechnungen vom Deutschen Institut für Wirtschaftsforschung ergeben, dass nur etwa 2/3 der Steuersenkung weitergereicht wurden, zuletzt um die 9 Cent. Laut IFO-Institut war es etwas mehr. Demnach werden je nach Sorte 13 bis knapp 15 Cent Rabatt weitergegeben. Die Mineralölbranche widerspricht. Die Steuersenkung werde in vollem Umfang weitergegeben. Dort verweist man auf die Weltmarktpreise. Aktuell ist Super E10 gut 3 Cent teurer als am ersten Tag des Tankrabatts. Diesel ist minimal billiger. Ursula Winkler, Nachrichtenredaktion.
1: Deutschland und Frankreich stehen offenbar vor einer Einigung zum Verbrenner aus. Kanzler Merz und Frankreichs Präsident Macron wollen laut Handelsblatt das geplante EU-Verbot stärker lockern als bisher vorgesehen. Demnach sollen Autohersteller auch nach 2035 neue Benzin- und Dieselautos verkaufen dürfen. Im Gegenzug will Deutschland die staatliche Förderung grundsätzlich auf Autos aus der EU beschränken. Zum Fußball. Bayer Leverkusen bleibt auch international auf Erfolgskurs. Die Werkself setzte sich in der Europa League beim polnischen Meister Lech Posen mit 4:0 durch und machte mit dem zweiten Sieg im zweiten Spiel einen weiteren Schritt in Richtung K.O.-Phase. Die Tore schossen Patrick Schick, der 2 Elfmeter verwandelte, sowie Malik Tillmann und Ibrahim Masar.
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4: Zurzeit liegen uns keine Meldungen vor. Wir wünschen allen unterwegs gute Fahrt. Guck mal, da haben wir schon wieder Freitag, ja? Freitag, das bedeutet für euch letzter Arbeitstag, hoffentlich, dass ihr nicht am Wochenende arbeiten müsst. Und es bedeutet auch letzter Schultag. Herbstferien beginnen dann. Also von daher, kommt gut rein in diesen noch sehr, sehr frühen Freitag.
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0: Gerade wird ja viel über die geplante Zuckersteuer gesprochen. Da denkt man natürlich sofort an Cola und so eine Fanta. Aber ich sag mal, da wissen wir ja, was wir in uns reinkippen, Kollege Robert Jantz.
1: Mhm.
0: Was sind denn so die Zuckerbomben im Alltag, die wir vielleicht nicht so kennen?
1: Ja, also so klassischer Tomatenketchup, ne, den wir uns schön auf unsere Pommes klatschen, der hat pro 100 Gramm mal entspannt über 20 Gramm Zucker. Also so ungefähr, damit man ein Bild vor Augen hat, 7 bis 8 Zuckerwürfel.
0: Ja, ich achte ja auf meine Figur, ich nehme nur Mayonnaise.
1: Ja, pass auf, ich habe was auch Gesundes, auch Fruchtjoghurt, ne, ja. den ich mir hier morgens
0: du bist großer Fan, ich
1: immer
0: weiß,
1: reinhaue. Ne? Da kommt in so einer kleinen Portion schon auch richtig krass was an Zucker zusammen. Wobei man fairerweise auch sagen muss, in der Nährwerttabelle, da wird auch der natürlich enthaltene Milchzucker mitgerechnet. Heißt also jetzt nicht automatisch, dass das dann alles der böse Haushaltszucker ist da drin.
0: Genau.
1: Und ja.
0: ich esse ja morgens einfach dann so ein gesundes Müsli. Da bin ich immer fein raus.
1: Ne? Ja, nicht unbedingt. Also gerade bei Knuspermüsli.
0: Ja, das meinte ich.
1: Das magst du doch
0: mit so Schokoflocken.
1: Ja, genau. Also da lohnt sich auch der Blick auf die Nährwerttabelle. Manche Sorten sind da nämlich auch eben echte Zuckerbomben. Und so Begriffe wie ne, so Honig oder Agavendicksaft. Das klingt zwar irgendwie natürlich und so ein bisschen nach Öko, aber am Ende liefern die auch vor allem eins, viel Zucker.
0: Ah, okay.
1: Ja.
0: Ich merke gerade, ich mache vieles falsch.
1: Wir alle.
0: Ja,
1: wir alle.
0: Jetzt brauche ich noch den richtigen Aha-Moment. Ja. Was gilt als wirklich total gesund, ist aber ein Zuckeralbtraum.
1: Ganz klar, Orangensaft. Ja, also so ein großes Glas mit so 250 Millilitern oder was da drin ist, ne, das hat ungefähr so 22 bis 23 Gramm Zucker. Und jetzt mal der Vergleich, also in derselben Menge Coca-Cola stecken rund 27 Gramm, also ist ein Fotofinish, ein Kopf-an-Kopf-Rennen. Der Unterschied, beim Saft kommt der Zucker aus den Früchten und er liefert zum Beispiel auch noch so Vitamin C. Trotzdem zählt die WHO den Zucker in Fruchtsäften zu den sogenannten freien Zuckern.
0: Und von diesen freien Zuckern sollte man sich laut WHO weniger als 50 Gramm am Tag gönnen. Gut, da war ich heute Morgen um 5 Uhr schon drüber.
1: Na gut. Ja, mein Gott.
0: Robert Jantz, vielen Dank. Ja. Blick aufs Etikett lohnt sich.
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1: Zurzeit liegen uns keine Meldungen vor. Wir wünschen allen unterwegs gute Fahrt.
2: Da haben wir die Woche fast schon wieder geschafft, ne? Es ist Freitag, 13:30 durch. Ich weiß, es ist noch sehr früh, aber für alle, die nicht schlafen können, jetzt gleich Mary J. Blige und Family Affair. Tate McRae ist mit dabei im besten Musikmix. Greedy und die 90er. Everything but the girl. Alles jetzt auf eurer Playlist mit Missing.
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0: euch ja gestern von dem Filmprojekt erzählt, das hier in NRW gedreht wird, wozu noch Statisten und Kleindarsteller und Darstellerinnen gesucht werden. Vor allen Dingen Menschen, die ja Fußballfans spielen sollen. Es geht nämlich um Fußball und eine Vater-Sohn-Beziehung in dem Film. Mehr durfte mir Gregor Weber von der Agentur nicht erzählen. Und Gregor ist nochmal dran. Hallo Gregor.
1: Hallo Kevin, schön wieder hier zu sein.
0: Ja, komm, das ging ja schnell jetzt, Mensch. Du. Ja. Seit deinem Aufruf hier bei mir in der Show ist viel passiert. Erzähl mal, was war los gestern?
1: Ja. Also erstmal vielen, vielen Dank an die Zuhörerinnen und Zuhörer, dass die sich so fleißig beworben haben. Wir haben seit gestern nochmal so 10.000, 11.000 mehr bekommen, tatsächlich Anmeldungen hier. Das System war ein bisschen überfordert teilweise, aber wir haben alle bekommen sozusagen. Also vielen, vielen Dank dafür. Es hat Spaß gemacht, man hat es gemerkt.
0: Es scheint ja auch ein spannendes, es scheint ja auch ein sehr, sehr spannendes Projekt zu sein, was viele Menschen interessiert da. Es ist ein Kinofilm, ne?
1: Richtig, das ist korrekt. Es geht um Fußball, es geht um eine Vater-Sohn-Beziehung. Ich denke mal, da ist für jeden was dabei.
0: So, und jetzt sucht ihr ja schon wieder. Du hast mich angerufen und hast gesagt, Kevin, ich brauche nochmal deine Hilfe. Diesmal muss es ein bisschen spezieller sein, ne?
1: Richtig, genau. Da kam gestern nochmal die Anforderung von unserer Regie, dass wir NRW-weit noch nach einem 6- bis 8-jährigen blonden Mädchen um die 1,20 Zentimeter suchen. Da wird im Großraum Düren gedreht. Und was ich auch ganz lustig finde, in Dortmund, auch wieder NRW-weit der Aufruf, aber in Dortmund wird dann gedreht, so 20 Junggesellinnen, die einen Junggesellinnenabschied feiern.
0: Mädels.
1: Mit Party.
0: Ja. Ich glaube, da kannst du so im Raum Düsseldorf und Köln Glück haben auch.
1: Ja.
0: Gregor, dann vielen Dank. Wir freuen uns schon auf den Film. Hat man eigentlich schon so eine Ahnung, wann der dann in die Kinos kommen soll?
1: Ich habe munkeln gehört, dass es dann so 2027 wird, aber ein offizieller Kinostart steht noch nicht fest.
0: Da halten wir euch natürlich weiter auf dem Laufenden. Gregor, vielen Dank. Wir drücken die Daumen, dass du da die richtigen Protagonisten findest.
1: Danke an euch und auch danke an die lieben Menschen in NRW. Vielen Dank.
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1: Ich bin David Riemer. Zigaretten werden in Deutschland in den kommenden Jahren deutlich teurer. Der Bundestag hat eine schrittweise Erhöhung der Tabaksteuer beschlossen. Dadurch könnte eine Packung mit 20 Zigaretten bis 2030 knapp 12 Euro kosten. Derzeit sind es gut 8 Euro. Auch Tabak zum Selbstdrehen wird teurer. Heute muss noch der Bundesrat zustimmen, das gilt aber als sicher. Es ist wieder Ferienzeit in Deutschland. In 11 Bundesländern sind ab heute Herbstferien. Heißt, es wird wieder voll auf den Straßen. Der ADAC erwartet an diesem Wochenende viel Verkehr und Staus wie in den Sommerferien.
2: Wie oft zu Ferienbeginn treffen ab Freitagmittag die ersten Urlaubsreisenden auf Berufspendler. Der Freitag ist laut ADAC deshalb einer der staureichsten Tage. Die nächste Reisewelle rollt dann traditionell am Samstagvormittag. Vor allem Richtung Alpen und in der Gegenrichtung zu den Küsten. Im Ausland ist es besonders die Brenner Autobahn in Österreich und Italien. Der ADAC rät deshalb, am besten sehr früh am Samstagmorgen oder erst am Sonntag loszufahren. Und wenn sich's doch mal staut, ist es oft besser, auf der Autobahn zu bleiben, statt auf ohnehin verstopfte Landstraßen auszuweichen. Diana Kramer, Nachrichtenredaktion.
1: Der zweite und letzte Tag des EU-Gipfels steht im Zeichen des Ukraine-Kriegs. US-Präsident Trump hat die Sanktionen gegen Russland zuletzt gelockert und setzt die ukrainische Führung unter Druck. Die Europäer unterstützen Staatschef Selenskyj dagegen weiterhin. Auch er soll beim Gipfeltreffen in Brüssel zu Wort kommen.
3: Präsident Selenskyj kommt persönlich. Es geht, nicht überraschend, um Politik und um Geld. Die Europäer sind extrem verärgert über US-Präsident Trump wegen der teilweisen Abschaltung des für die Ukraine wichtigen Starlink-Systems und wegen des Dieseldeals mit Russlands Präsident Putin. Das wird man heute sicher auch hören. Die Antwort der EU sind Unterstützungsbekundungen für Selenskyj. Und der kann noch in diesem Jahr mit fast 34 Milliarden Euro Hilfen von der EU rechnen. Aus Brüssel, Dieter Ebeling.
1: Zum Fußball. Vor vielen tausend türkischen Fans hat die TSG Hoffenheim auch ihr zweites Europa-League-Spiel verloren. Die Kraichgauer unterlagen im eigenen Stadion gegen Beşiktaş Istanbul mit 2:3. Der SC Freiburg dagegen konnte einen verdienten Heimsieg bejubeln. Im ersten Conference-League-Spiel der Vereinsgeschichte siegten die Südbadener gegen den tschechischen Erstligisten FK Jablonec mit 3:2.
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4: Zurzeit liegen uns keine Meldungen vor. Wir wünschen allen unterwegs gute Fahrt.